0: Staaten unser Bild von der Welt, besonders von Afrika. Die UN-Abstimmung ist nicht bindend, soll aber weltweit dazu führen, dass die Karten geändert werden. Thomas Bremser, Nachrichtenredaktion.
1: Zum Fußball. Im Abendspiel der Bundesliga haben sich Schalke 04 und der FC Bayern 0:0 unentschieden getrennt. Borussia Dortmund gewann 3:2 in Hoffenheim. Leverkusen besiegte Union Berlin mit 4:0. Die weiteren Ergebnisse: Mönchengladbach Elversberg 3:4, Bremen Leipzig 3:1 und Paderborn Freiburg 0:1.
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4: Die letzten Sommertage stehen an. Am Sonntag 27 Grad und viel Sonne mit dabei. Am Montag knacken wir nochmal die 30 Grad Marke, aber es ziehen schon viele Wolken auf. Da kommt dann auch der Regen dazu und ab Dienstag fallen die Temperaturen Tag für Tag ab und es wird wieder etwas frischer und kühler.
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1: Die letzten Sommertage stehen an. Am Sonntag 27 Grad und viel Sonne mit dabei. Am Montag knacken wir nochmal die 30 Grad Marke, aber es ziehen schon viele Wolken auf. Da kommt dann auch der Regen dazu und ab Dienstag fallen die Temperaturen Tag für Tag ab und es wird wieder etwas frischer und kühler.
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1: Ich bin Ursula Winkler. In Sachsen-Anhalt wird heute ein neuer Landtag gewählt. Die Wahl wird national und international mit großem Interesse verfolgt. Im Mittelpunkt steht die Frage, wie stark die AfD abschneidet und ob sie erstmals in einem Bundesland an die Regierung kommt.
2: In den Umfragen lag die AfD zuletzt deutlich vor der CDU mit rund 20% Vorsprung. Und so war auch der Wahlkampf extrem polarisiert. Auf der einen Seite die AfD, die auf eine Alleinregierung hofft und die es auch in den ländlichen Gebieten geschafft hat, Hunderte bis Tausende Besucher zu ihren Veranstaltungen zu ziehen, die dann Spitzenkandidat Ulrich Siegmund frenetisch gefeiert haben. Und auf der anderen Seite aber auch Tausende Menschen, die wie gestern hier noch auf dem Magdeburger Domplatz für Demokratie und für Weltoffenheit demonstriert haben. Aus Magdeburg, Simon Krämer.
1: Jedes fünfte Unternehmen in Deutschland spürt nach eigenen Angaben die Folgen hybrider Bedrohungen aus dem Ausland. Darunter fallen Cyberangriffe, Desinformation, Spionage und Sabotage. Die Firmen seien deshalb teilweise eingeschränkt, erklärt das Institut der Deutschen Wirtschaft.
3: Zum einen müssen Unternehmen ihr operatives Geschäft nach Vorfällen runterfahren, auf jeden Fall aber müssen viele die Schutzmaßnahmen erhöhen. Vor allem größere Firmen sehen sich einer wachsenden Gefahr hybrider Angriffe ausgesetzt. Allen voran Unternehmen im Bereich Information und Kommunikation, gefolgt von Energie- und Wasserversorgung. Der Chef von Siemens Energy fordert deshalb einen zivilen Operationsplan, um auf Krisenfälle reagieren zu können und die Strom- und Wasserinfrastruktur sowie die Versorgung mit Lebensmitteln abzusichern. Diana Kramer, Redaktion.
1: Die Spektrum-Rakete des deutschen Herstellers ESA Aerospace ist erfolgreich zu ihrem zweiten Testflug ins All gestartet. Die Rakete hob vom norwegischen Weltraumbahnhof Andøya ab. Nach 10 Minuten riss die Videoübertragung zum Boden ab, da die Rakete die maximale Reichweite der Verbindung überschritten hatte. Beim ersten Versuch waren nur 30 Sekunden bis zum Absturz vergangen. Das bei München ansässige Unternehmen feierte damit nach 4-maliger Verschiebung des zweiten Testflugs einen großen Erfolg. Zum Fußball. Im Abendspiel der Bundesliga haben sich Schalke 04 und der FC Bayern 0:0 unentschieden getrennt. Borussia Dortmund gewann 3:2 in Hoffenheim. Leverkusen besiegte Union Berlin mit 4:0. Die weiteren Ergebnisse. Mönchengladbach, Elversberg 3:4, Bremen-Leipzig 3:1 und Paderborn-Freiburg 0:1.
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5: Die letzten Sommertage stehen an. Am Sonntag 27 Grad und viel Sonne mit dabei. Am Montag knacken wir nochmal die 30 Grad Marke, aber es ziehen schon viele Wolken auf. Da kommt dann auch der Regen dazu und ab Dienstag fallen die Temperaturen Tag für Tag ab und es wird wieder etwas frischer und kühler.
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1: Die letzten Sommertage stehen an. Am Sonntag 27 Grad und viel Sonne mit dabei. Am Montag knacken wir nochmal die 30 Grad Marke, aber es ziehen schon viele Wolken auf. Da kommt dann auch der Regen dazu und ab Dienstag fallen die Temperaturen Tag für Tag ab und es wird wieder etwas frischer und kühler.
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2: Ich bin Ursula Winkler. In Sachsen-Anhalt wird heute ein neuer Landtag gewählt. In allen Umfragen lag die AfD mit ihrem Spitzenkandidaten Ulrich Siegmund deutlich vor der CDU von Ministerpräsident Sven Schulze.
3: Die vom Verfassungsschutz als gesichert rechtsextrem eingestufte AfD hat eine Alleinregierung zum Ziel erklärt. Laut letzter Umfragen wird es dazu aber nicht reichen. Demnach kann die Partei mit etwa 41% rechnen, die CDU lag bei 23%. Das BSW und die FDP werden vermutlich an der 5%-Hürde scheitern und damit den Sprung ins Parlament verpassen. CDU-Mann Schulze will Ministerpräsident bleiben, für ihn wird sich die Frage nach möglichen Partnern stellen. Sachsen-Anhalt wird aktuell von einem Bündnis aus CDU, SPD und FDP regiert. David Riemer, Berlin.
2: Die Spektrum-Rakete des deutschen Herstellers ESA Aerospace ist erfolgreich zu ihrem zweiten Testflug ins All gestartet. Die Rakete hob vom norwegischen Weltraumbahnhof Andøya ab. Nach 10 Minuten riss die Videoübertragung zum Boden ab, da die Rakete die maximale Reichweite der Verbindung überschritten hatte. Beim ersten Versuch waren nur 30 Sekunden bis zum Absturz vergangen. Das bei München ansässige Unternehmen feierte damit nach 4-maliger Verschiebung des zweiten Testflugs einen großen Erfolg. Nach der Veröffentlichung eines riesigen Datenpakets in Berlin sind die Folgen bisher nicht absehbar. Cyberkriminelle hatten über 1 Million Daten der Verwaltung geklaut und sie ins Darknet gestellt.
4: IT-Experten sprechen teilweise von grober Fahrlässigkeit in der Berliner Verwaltung. Sicherheitsvorgaben für sensible Daten seien nicht eingehalten worden. Die von Hackern im Darknet geleakten Dateien sollen personenbezogene Daten enthalten, die Kriminelle etwa für Identitätsdiebstahl benutzen könnten. Außerdem geht es nach Medienberichten um sicherheitsrelevante Daten, etwa über Heizkraftwerke, Tanklager, Stromanlagen, die Wasserversorgung und Rüstungsunternehmen. Die Opposition hier in Berlin spricht von krassem Regierungsversagen und skandalöser Planung. Uni Torau, Berlin.
2: Zum Fußball. Im Abendspiel der Bundesliga haben sich Schalke 04 und der FC Bayern 0:0 unentschieden getrennt. Borussia Dortmund gewann 3:2 in Hoffenheim. Leverkusen besiegte Union Berlin mit 4:0. Die weiteren Ergebnisse: Mönchengladbach Elversberg 3:4, Bremen Leipzig 3:1 und Paderborn Freiburg 0:1.
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5: Die letzten Sommertage stehen an. Am Sonntag 27 Grad und viel Sonne mit dabei. Am Montag knacken wir nochmal die 30 Grad Marke, aber es ziehen schon viele Wolken auf. Da kommt dann auch der Regen dazu und ab Dienstag fallen die Temperaturen Tag für Tag ab und es wird wieder etwas frischer und kühler.
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1: Die letzten Sommertage stehen an. Am Sonntag 27 Grad und viel Sonne mit dabei. Am Montag knacken wir nochmal die 30-Grad-Marke, aber es ziehen schon viele Wolken auf. Da kommt dann auch der Regen dazu und ab Dienstag fallen die Temperaturen Tag für Tag ab und es wird wieder etwas frischer und kühler.
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1: Ich bin Ursula Winkler. In Sachsen-Anhalt wird heute ein neuer Landtag gewählt. In allen Umfragen lag die AfD mit ihrem Spitzenkandidaten Ulrich Siegmund deutlich vor der CDU von Ministerpräsident Schulze.
2: Die vom Verfassungsschutz als gesichert rechtsextrem eingestufte AfD hat eine Alleinregierung zum Ziel erklärt. Laut letzter Umfragen wird es dazu aber nicht reichen. Demnach kann die Partei mit etwa 41% rechnen, die CDU lag bei 23%. Das BSW und die FDP werden vermutlich an der 5%-Hürde scheitern und damit den Sprung ins Parlament verpassen. CDU-Mann Schulze will Ministerpräsident bleiben, für ihn wird sich die Frage nach möglichen Partnern stellen. Sachsen-Anhalt wird aktuell von einem Bündnis aus CDU, SPD und FDP regiert. David Riemer, Berlin.
1: Nach einem Treffen mit Kreml-Chef Putin in Moskau reisen die US-Vermittler Witkoff und Kushner erstmals zu Gesprächen über eine mögliche Beendigung des Ukraine-Kriegs nach Kiew. Präsident Zelensky will die US-Gesandten heute empfangen. Die beiden hatten den Kreml in der Nacht nach einem gut dreistündigen Gespräch mit Putin verlassen. Dem Vernehmen nach brachte es zunächst keine greifbaren Ergebnisse. Die UN-Generalversammlung hat dafür gestimmt, die traditionelle Weltkarte durch eine neue Version zu ersetzen. Dort soll dann unter anderem die Größe Afrikas präziser dargestellt werden. Togo hatte eine entsprechende Resolution eingebracht.
3: Die Weltkarte, die wir aus dem Schulatlas kennen, hat Gerhard Mercator in Duisburg entwickelt, und zwar schon im 16. Jahrhundert. Sie sollte vor allem in der Seefahrt helfen. Aber sie gibt die Größe von Ländern und Kontinenten nicht korrekt wieder. Auf vielen Karten wirkt Grönland etwa fast so groß wie Afrika, das in Wirklichkeit fast 14 Mal größer ist. Die Kritik, die traditionelle Weltkarte verzerre seit Jahrhunderten unser Bild von der Welt, besonders von Afrika. Die UN-Abstimmung ist nicht bindend, soll aber weltweit dazu führen, dass die Karten geändert werden. Als einziges Land stimmten die USA dagegen. Thomas Bremser, Nachrichtenredaktion.
1: Zum Fußball. Im Abendspiel der Bundesliga haben sich Schalke und der FC Bayern 0:0 unentschieden getrennt. Borussia Dortmund gewann 3:2 in Hoffenheim. Leverkusen besiegte Union Berlin mit 4:0. Die weiteren Ergebnisse: Mönchengladbach-Elversberg 3:4, Bremen-Leipzig 3:1 und Paderborn-Freiburg 0:1.
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5: Die letzten Sommertage stehen an. Am Sonntag 27 Grad und viel Sonne mit dabei. Am Montag knacken wir nochmal die 30 Grad Marke, aber es ziehen schon viele Wolken auf. Da kommt dann auch der Regen dazu und ab Dienstag fallen die Temperaturen Tag für Tag ab und es wird wieder etwas frischer und kühler.
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0: Da ist er wieder, der Neue Welle Podcast in Bestbesetzung. Carsten Penz ist aus dem Urlaub zurück. Kleine Geschichte zum Einstieg. Der Podcast 2959, er läuft im Radio, er läuft überall da, wo es Podcasts gibt. Und man kann ihn auch bei YouTube anschauen. Und ich habe das jetzt mal hier geladen bei mir auf dem Handy. Und zwar Folge 342, ein Bier vor vier hieß die damals. Und wenn ich das jetzt Handy, wenn ich das Handy mal ans Mikrofon halte.
1: Töten betäuben muss. Ist das
2: wäre es mir doch lieber, wenn es das.
3: Wie soll man denn das machen?
1: Betäuben.
3: Ja, ich da ein bisschen Chloroform dabei oder was? Oder
0: so, und jetzt kommt der absolute Hammer. Wenn ich hier auf die Einstellungen gehe,
3: dann ich bin völlig verwirrt im Übrigen. Darf ich das kurz mal sagen? Ich weiß wirklich null, worauf es hinauslaufen wird.
0: Ja, ich auch. Aber es funktioniert nicht. Hey, warte, pass auf. Hier, wenn ich jetzt auf die Einstellungen klicke.
3: Das ist ja ein geiler Start rein hier.
0: Dann kann ich auswählen Audio Track bei YouTube und dann kann ich auswählen Englisch. Und dann wird das seit neuestem simultan übersetzt, was wir sagen. Es passt zu unseren Mundbewegungen. Pass auf, die imitieren sogar unsere Stimmen.
3: Nein.
0: Doch.
4: You're kidding. That was the report from the German press. We had this morning, yeah, okay, it's not your fault.
0: Das bist
4: I know,
0: du.
4: I got it.
3: Das bist du?
4: We had this morning, a report that a man online urged underage girls to send him pictures in revealing poses.
3: That's kind of crazy.
4: He went to jail for 3 years. And if you forge a fishing license, you go to jail for 5 years.
0: Ich habe keine Ahnung mehr, um was es da geht, aber man erkennt sofort, wer da spricht und wer da nicht spricht.
3: Ja.
0: Ja, das ist die Zukunft, meine Damen und Herren. Das ist aber auch das Ende für solche Jobs, wie wir sie machen. Denn unsere Stimmen sind natürlich jetzt schon zuhauf im Internet verfügbar und werden schon imitiert.
3: Wobei ich gehört habe, das hat mir der Kollege Marco erzählt, Marco Schenk ist ja Sprecher und der war tatsächlich bei der Deutschen Sprechertagung. Und da meinte, da wurde eine Studie vorgestellt bei den Sprechern, die herausgefunden hat, dass KI nicht verkauft. Das heißt, KI-generierte Stimmen sprechen das menschliche Hirn nicht an. Also sie imitieren ja die menschliche Sprache und sie versuchen irgendwie so aus allen möglichen so die goldene Mitte zu treffen. Aber genau das ist der Punkt, der bei Werbung nicht funktioniert, anscheinend, laut dieser Studie. Das heißt, es müssen immer noch Menschen verkaufen, sonst funktioniert's nicht. Und ich fand das ganz cool. Also ich nehme es mit. Also diese Studie finde ich gut.
0: Ich finde auch dein englisches Stimmchen ein bisschen dünn, aber ich finde, es klingt trotzdem toll. Also herzlich willkommen zu 2959, Carsten aus dem Urlaub wieder zurück. Ja. Welche Themen hast du mitgebracht?
3: Ich habe schöne Themen dabei. Ich habe mir keinen Teaser überlegt.
0: Ich habe mir einen Teaser überlegt, der geht so: aus Lorsch wird Lorch. Und aus Lorch wird Lorsch.
3: Ich weiß gar nicht, worum es geht.
0: Ja, das ist gut. Ich sag ja, um was es geht. Aus Lorsch wird Lorch. Mhm. Aus Lorch wird Lorsch.
3: Ich könnte aber jetzt auch so eine, also Lorsch könnte ein Fisch sein.
0: Ja.
3: Ne? So, oder so ein Lorch, ein Lorsch. Oder, aber Lorsch könnte auch ein Ort sein, der sich umbenennt.
0: Lorchi, das ist doch der Salamander.
3: Ja. Ich habe eine Geschichte, das ist wirklich gruselig, was da in einem Münsinger Ortsteil passiert ist. Und zwar musst du dir vorstellen, du sitzt halt zu Hause, alles ist irgendwie geil, irgendwie normal. Und plötzlich fängt deine Kaffeemaschine an zu rauchen, also zu qualmen. Ja.
0: Meine Kaffeemaschine
3: Ich wusste, dass du damit lachst.
0: Lange hat sie gebraucht.
3: Ich hab wirklich mir dahinter geschrieben, fing an zu rauchen, Qualm kam aus ihr heraus. Ja. So, also weil ich wusste einfach, dass du den Gag machen wirst. Garagentore haben sich auf einmal geöffnet. Also was man also sonst immer nur in irgendwelchen Horrorfilmen sieht, wo dann klar ist, hier geht's gleich den Untergang entgegen. Das ist tatsächlich in diesem Münsinger Ortsteil passiert und keiner konnte sich den Spuk erklären. Lichter flackerten, Heizungsanlagen sind ausgefallen, Servicetechniker wurden gerufen und es war ein Riesenchaos dort.
0: Ich muss noch mal ganz blöd fragen, ich habe den Anfang verpasst, durch die rauchende Kaffeemaschine war ich abgelenkt. In welchem Bereich Eines Haus, also in was für einem Haus befinden wir uns? War das ein privater Haushalt?
3: Ja, das sind private Haushalte.
0: Privater
3: ja.
0: Haushalt und das war so ein Smart Home?
3: Es sind
0: oder?
3: Mehrere. Also das ist ja der ganze Ortsteil ist betroffen gewesen.
0: Ach so.
3: Das heißt, überall gleichzeitig haben Kaffeemaschinen das Rauchen angefangen. Und Garagentore, sofern vorhanden, öffneten sich ja. und schlossen sich einfach so, ohne dass irgendjemand den Knopf gedrückt hat. Lichter flackerten, elektrische Anlagen sind komplett ausgefallen, als hätte man sozusagen, als würde die Alien-Invasion beginnen.
0: Ich weiß es. Also ich kenne diese Meldung nicht.
3: Ja.
0: Habt ihr es noch nie gehört?
3: Aber du weißt es natürlich.
0: Ich habe jetzt eine Vermutung, weil wir so einen ähnlichen Fall ja schon mal im Podcast hatten.
3: Ja,
0: erinnerst
3: ja.
0: du dich? In der Pfalz gingen auf einmal in bestimmten Häusern die Uhren schneller.
3: Ja, genau, genau.
0: Und in anderen Häusern des gleichen Dorfs, ja. der gleichen Stadt, sind die Uhren weiter normal gelaufen und in vielen Häusern.
3: Du bist auf dem richtigen Weg.
0: Sind die gleichzeitig schneller gelaufen, aber nur die Uhren. Das klingt auch nach einem Horrorfilm.
3: Ja.
0: Und das war damals so, dass die Stromversorgung unterschiedlich war und bei den einen, wo die Uhren schneller gingen, die waren an so einen Generator angeschlossen worden, weil deren Kraftwerk irgendwie gereinigt werden musste.
3: Ja.
0: Und ich vermute mal, es ist eine ähnliche Geschichte, aber vielleicht mit mehr Strom, mit mehr Power.
3: Ja, richtig Power, ja. Also es ist tatsächlich genau so. Also es ist ein Netzbetreiberfehler gewesen und statt 230 Volt, die ja normalerweise an so einer normalen Steckdose anliegen, kam auf einmal 360 Volt daraus.
0: Okay, das ist ein bisschen mehr, ja.
3: Das ist ein bisschen mehr, ja. Und da ist ein riesen, man kann sich das gar nicht vorstellen, also da ist ein riesen Schaden entstanden,
0: ja.
3: Weil nämlich, das klingt natürlich, ne, Lichter flackerten, Garagentore öffneten sich.
0: Ja, klingt wie ein Horror,
3: und so. Das klingt auch so ein bisschen so, als wäre es nicht schlimm oder so, als würde man damit klarkommen. Aber nein, am Ende ist es tatsächlich so gewesen, dass auch ganze Wallboxen und alles, was so elektrisch ja, läuft, ja. diese ganzen Solaranlagen, die man auf dem Dach hat und so weiter.
0: Die E-Bikes sind auf einmal 60 km/h gefahren.
3: Genau. Und all das ist tatsächlich dort ausgefallen. Und in diesem Ort, da gibt es so einen lokalen Sanitär- und Heizungsbauer, der also dort ist. Der musste Wochenend-Sonderschichten schieben, weil natürlich irgendwie alles nicht mehr ging. Also der hat dort irgendwie die Leute besucht und alles wieder gerichtet und versucht und gemacht und musste Sonderschichten schieben. Auf jeden Fall ist dort ein Schaden entstanden. Das ist nur eine kleine Gemeinde, ein kleiner Ortsteil, ich glaube mit 400, 500 Einwohnern oder so, aber ein Schaden von fast 500.000 Euro.
0: Ja, kann man froh sein, dass es nicht noch mehr geworden ist.
3: Ja.
0: Da hätten ja ganze Häuser abbrennen können, wenn die Kaffeemaschinen mit dem Rauchen anfangen.
3: Das stimmt, das haben auch alle Beteiligten gesagt. Die haben auch gesagt, Gott sei Dank ist keiner zu Schaden gekommen, in dem Sinne, als dass dort jemand verletzt wurde. Bei einem Brand kann ja immer sowas passieren, ja. dass sogar Menschen sterben. Das ist eben gar zu nicht gekommen. Es ist aber trotzdem ein riesiger technischer Schaden, der da entstanden ist. Und was ich auch ganz interessant fand, jetzt ist natürlich die Frage, wer zahlt den ganzen Bummens? Ne? Also ich meine so. Und es gibt wohl irgendwie aus dem Jahr 2014 ein Bundesgerichtshofurteil, das tatsächlich sagt, dass der Netzbetreiber für einen solchen Fehler, die können leider auch nichts dafür, das war so ein technischer Defekt einfach. Das passiert halt ja. einfach. Aber die müssen den ganzen Bums jetzt zahlen.
0: Krass. Okay. Krass. Wir hatten letzt hier im Sender auch einen technischen Defekt, wo du es gerade sagst. Total
3: mehrere haben wir hier.
0: Haben wir mehrere?
3: Mein Outlook läuft nicht oder so. Sehr, sehr schleppend.
0: Ja, da musst du mal mit der Technik reden, da gibt's einen, muss man...
3: Ist wahr? Hast du schon gemacht?
0: Ja.
3: War das bei dir auch so?
0: Ja, da gab's bei Microsoft gab's ein Riesenproblem und deswegen muss man das irgendwie nochmal neu kalibrieren oder so.
3: Boah, ich warte ewig, bis der umspringt bei mir, der
0: ja.
3: Cursor.
0: Boah. Ja. Aber wir hatten den Fall, dass... Und ein ganz lieber Hörer, der liebe Bewitz aus Bayersbronn, liebe Grüße, der hört uns bestimmt, weil der hört uns immer. Bewitz hat uns freitags nachmittags darauf aufmerksam gemacht, dass man die neue Welle nicht mehr im Kabelfernsehen hören kann.
3: Wir laufen im Kabelfernsehen?
0: Das ist die Reaktion, die ich am meisten höre bei dieser Geschichte. Ja, also wenn du digitales Kabelfernsehen hast, dann kannst du an deiner Fernbedienung auch immer umschalten von TV auf Radio und dann kannst du da auch Radio hören. Da sind ganz viele Sender sind da drin. Also die neue 107,7 Alternative FM ist mit dabei und sämtliche öffentlich-rechtlichen und Rock FM und Bob FM und wie die alle heißen.
3: Das muss ich gleich heute Nachmittag mal ausprobieren.
0: Hast du Kabelfernsehen zu Hause?
3: Ich habe Ja, habe ich.
0: Ja, da musst du mal gucken. Und das war total verrückt. Der Bewitz schreibt auf einmal, ne, habt ihr aufgehört zu senden bei euch in Karlsruhe? Und ich so, erstmal sofort alles gecheckt.
3: Ja.
0: Moment, was könnte er meinen? Alles gecheckt? Nee, lief alles, alle Frequenzen gecheckt und DAB Plus und alles. Internet, ging alles. Und dann ich so, wieso, was ist denn los? Wo drückt denn der Schuh? Und dann sagt er, ja, ihr sendet nicht mehr im Kabelfernsehen. Und dann war das wirklich so, alle anderen Sender gingen noch. Nur die neue Welle nicht mehr. Und ich bin dann auch nach Hause gefahren, freitagsabends, habe das getestet und bei mir ging es auch nicht, habe die Technik informiert und dann war der Fehler auch ein defektes Bauteil, das jetzt 3 Tage gedauert hat, das irgendwie auszuwechseln. Es musste erst bestellt werden und seit Dienstag, seit gestern Nachmittag läuft die neue Welle wieder im Kabelfernsehen.
3: Aber krass, dass es Menschen gibt, die uns darüber hören.
0: Absolut selten, dass man da hört. Aber bei
3: normalerweise
0: ist das
3: so. Normalerweise ist das so ein Fehler, der fällt erst nach einem Jahr auf. Absolut. Oder irgendwie so. Oder niemals.
0: Ja. Und bei ihm muss es aber so gewesen sein, dass er direkt im Moment, wo er gehört hat, dass es auf einmal weg war.
3: Ja, perfekt. Ey.
0: Ja, der trainiert immer für irgendwelche Dart-Wettbewerbe und dabei hört er dann Radio über den Fernseher. So oder ähnlich hat er mir das erklärt.
3: Wahnsinn.
0: Gut, das zum Thema technischer Defekt. Bist du fertig?
3: Ich habe fertig,
0: Geschichte?
3: Ja. Mama, fertig.
0: Wo war das denn nochmal mit dem
3: Münsingen, Sprung? Ortsteil Münsingen.
0: Wo ist Münsingen?
3: Ja, das ist Baden-Württemberg auf jeden Fall.
0: Okay, ich ziehe die Frage zurück, das war unfair. Ich habe gesagt, aus Lorsch wird Lorich und aus Lorich wird ja. Lorsch. Ist Mitte August passiert. Lorsch, du hast das vorhin schon richtig erkannt, ist kein Fisch, sondern eine Stadt in Südhessen, Lorsch. Und im Ostalbkreis gibt es ein Lorich. Und
3: das eine wird mit SCH geschrieben,
0: genau.
3: Und das andere mit CH.
0: Ja, so ist es.
3: Da fehlt ein S oder ja. So. Ja, okay. Hm?
0: Und irgendwann kriegt der Bürgermeister von Lorsch in Südhessen den Anruf von einem Mitbürger, der sagt, irgendwas ist komisch mit unserem Ortsschild. Und dann fährt er dahin und sieht, da hängt nicht mehr das Ortsschild von Lorsch aus Südhessen, sondern irgendein Scherzkeks hat das Ortsschild von Lorich aus dem Ostalbkreis dahin geschraubt. 185 Kilometer sind diese beiden Orte auseinander. 185 Kilometer, das ist das benötigt schon Planung. Also ruft der Bürgermeister bei seiner Kollegin.
3: Du möchtest sagen, das ist nicht im Affekt entstanden.
0: Das glaube ich nicht.
3: Das war jetzt keine Schnapsidee.
0: So schöner hätte man es nicht sagen können. Genauso ist es. Also ruft der Bürgermeister von Lorsch bei der Bürgermeisterin von Lorich an und sagt, du, pass mal auf, fehlt euch ein Ortsschild? Und dann sagt die, ja, schon seit 4 Wochen fehlt uns ein Ortsschild. Und dann sagt er, ja, das ist jetzt bei uns aufgetaucht. Und dann haben noch beide gelacht. Naja, haben ja gedacht, so, ja, das ist ja wirklich, da hat sich aber jemand einen Scherz erlaubt. Und just in dem Moment, wo die Bürgermeisterin auflegt, klingelt ihr Telefon wieder. Und diesmal ist dann eine Bürgerin aus ihrem Dorf dran. Und die sagt, hör mal, mit unserem Ortsschild stimmt
3: da was. Da ist das S aufgetaucht.
0: Und da ist das S aufgetaucht. Da hat sich also irgendjemand den grandiosen Scherz erlaubt.
3: Bester.
0: Aus Lorsch, Lorch zu machen und aus Lorch, Lorsch. Ja, genau, so ist richtig.
3: Großartiger Scherz.
0: Ja, also 185 Kilometer, 4 Wochen daran geplant, vor 4 Wochen das Schild geklaut, dann in Lorsch drangeschraubt, das andere mitgenommen und direkt da runtergefahren und da dran gemacht. Also
3: Geil, also Respekt.
0: Ja, also war auch niemand sauer. Also natürlich, wir sind in Deutschland, das ist Sachbeschädigung, das macht man nicht, das ist Diebstahl.
3: Ja,
0: aber die haben auch schon alle sehr darüber gelacht, alle Einwohner von Lorsch und alle Einwohner von Lorch.
3: Das musst du ja auch, die kannte ja beide Orte nicht. Also das muss ja Zufall sein, dass da jemand, also und mal ganz ehrlich, also mal angenommen, du kommst aus München.
0: Ich sehe ihn schon, Kommissar Penz
3: natürlich,
0: wieder am Ermitteln.
3: Natürlich, mein Hirn rattert schon wieder. Es ist schon wieder, wir sitzen schon wieder in unserem alten Opel Ascona, rauchen Rothändle und überlegen, wie gehen wir den Fall an.
0: Und du machst jetzt, nimmst aus dem Handschuhfach, machst du die Sirene aufs Dach.
3: Ja.
0: Und da fallen noch ein paar leere Bierflaschen aus dem Handschuhfach, während du das machst.
3: So. Also, es ist ja so, wenn du jetzt mit dem Auto durch die Gegend fährst, ich merke mir die Orte nicht.
0: Ja.
3: So, das heißt, da muss ja jemand da durchgefahren sein und gesagt haben, guck mal, hier gibt's Lorsch. Und dann fährt er 185 Kilometer weiter und sagt, hier gibt's Lorsch. Und das ist, halte ich für sehr unwahrscheinlich, dass das passiert. Also muss es ja jemand sein, der aus entweder einem der beiden Orte kommt.
0: Ja.
3: Das würde ich schon mal ganz klar festhalten.
0: Muss jemand sein, der eine Verbindung zu den beiden Orten hat.
3: Ja.
0: Oder zu Orten, die da genau in der Nähe
3: beiden Orte kommt.
0: Ja.
3: Das würde ich schon mal ganz klar festhalten.
0: Der eine Verbindung zu den beiden Orten hat.
3: Ja.
0: Oder zu Orten, die da genau in

0: sitzt hier.
1: Lorsch ist ja nicht weit von Mannheim. Also ich will hier aber jetzt auch nicht, dass es am Ende heißt, ich hätte Täterwissen.
0: Ja, du bist es gewesen. Du machst dir hier deine eigenen Meldungen für den Podcast. Also
1: ich habe keine Ahnung, was ist Ostalbkreis? Das ist doch das. Das Nummernschild kennt man auch. OAB, ist das so? Kommst du nicht von da unten, Kamerakind Frederik?
0: Ich habe keine Ahnung. Aber mein Sohn hat jetzt so eine App.
1: Mein Sohn kommt aus
0: dem mein Sohn hat so eine App jetzt, wo die so Kennzeichen sammeln.
1: Au, das habe ich auch schon gehört, dass das ein Thema ist.
0: Das ist ein riesen Schissel gerade unter den Kids.
1: Und macht man da Fotos davon? Dann, oder
0: nee, du musst die halt einfach nur sehen und dann guckst du halt in der App, ob du das Kennzeichen schon hast. Und wenn jetzt jemand sagt, ja, es gibt ja immer nur unterschiedliche Kennzeichen, da geht es natürlich um die um den Ort. Ne? Ja. Also ob du schon ein KA hast oder HP für Heppenheim oder was ist da war, Heppenheim. Genau. Und wenn du es eben nicht hast, dann darfst du es eintragen und dann hast du sozusagen diesen Ort erobert. Und bekommst Punkte dafür.
1: Ja, weil dann kann ich doch, wenn ich kein Foto mache, dann kann ich doch, erfinden.
0: Das könntest du rein theoretisch tun, aber ich glaube, es gibt tatsächlich unter den Kids so einen Ehrenkodex. Ja, es war wirklich so. Mein Sohn und ich, wir saßen im Auto nebeneinander und ich sagte zu ihm, ah, guck mal, da ist FB gewesen oder so, hast du das schon? Und dann hat er gar nicht nachgeguckt, er meinte nur, ich hab's nicht gesehen. Oh. Und dann gucke ich ihn an und sage, ja und? Dann sage ich, nee, kann ich es auch nicht eintragen.
1: Oh.
0: Also voll straight, der Bengel.
1: Ja, hast
0: richtig,
1: du gut gemacht.
0: Richtig, ja, weiß ich jetzt nicht so. doch, passt schon alles sehr. Die spielen das gerade, die Kids. Finde ich
1: ja,
0: irgendwie ganz cool.
1: Ja, ich habe das bei Instagram gesehen. Da rannte irgendwie so eine Frau, die fuhr dann extra nach Husum, um da irgendwie ein Kennzeichen aufzunehmen, was sie vorher noch nicht hatte. Und
0: ist eigentlich auch ein schönes Urlaubsthema, weil als wir surfen in Frankreich waren, da hat der Kennzeichen gefarmt ohne Ende. Und weil wir sind ja mit dem Bus gefahren, da konnte er viel Kennzeichen farmen.
1: Aber es geht nur um deutsche Kennzeichen oder auch?
0: Nein, es geht, du kannst das weltweit machen.
1: Okay.
0: Jetzt ist er gerade mit seiner Mama in Ägypten. Das findet auf der Karte nicht statt. Das wurde vorher schon gecheckt. Offensichtlich haben die irgendwie so ein System dort oder haben gar keine Kennzeichen dort. Aber ansonsten kannst du das weltweit machen.
1: Siehst du, wieder was gelernt.
0: Und je seltener, also je weiter weg, wahrscheinlich auch mehr Punkte.
1: Und hat das einen Namen? Weißt du zufällig, wie die App heißt?
0: Nee.
1: Okay. License Plate Hunting.
0: Ja, irgendwie so. Wollen wir jemanden anrufen?
1: Ja, natürlich wollen wir jemanden anrufen. Das machen wir ja, das gehört ja mit zu den Kernideen dieses Podcasts hier.
0: Wie sind eigentlich die letzten Runden gelaufen?
1: Oh, ich kann mich nicht erinnern. Ich habe jetzt 2 Wochen lang Ersatzpodcasts gemacht, da habe ich niemand angerufen. Das wäre ein bisschen komisch gewesen.
0: Ja. Wie war es denn eigentlich, die Podcasts? Ich habe sie tatsächlich noch nicht gehört, was implizieren könnte, ich höre sie noch. Also.
1: Ja, dann sag du mir das doch, wenn du sie mal gehört hast.
0: Alles klar.
1: Wie sie gewesen sind. Ich habe mit Kollegen Marco Schenk gesprochen. Der ist ja Trauerredner.
0: Er ist beides, ne? Trauerredner und Trauerredner.
1: Ja. Und obwohl ich dachte, das wird eine traurige Geschichte, hat er dann doch einen sehr interessanten Ansatz und es war eigentlich eine sehr unterhaltsame Geschichte. Witziger Job. Ja, also eigentlich gar nicht so witziger Job, aber er macht da was Witziges
0: draus. Ist ein wichtiger Job.
1: Wichtiger
0: also, Job. Ich glaube, ganz, ganz wichtiger Job, dass man sich da gut von seinen Lieben verabschiedet. Und da einen Profi ranzulassen, wie eben Marco, ist halte ich für sehr sinnvoll.
1: Tja, das sieht jetzt nicht so aus, als ob...
2: Die angerufene Person ist nicht erreichbar.
1: Na gut.
0: Tja, schade.
1: Gut, hast du noch eine Geschichte? Hast du noch was?
0: Ich habe noch was Schönes. Ja, ich habe noch was Schönes rausgesucht für uns. Ich meine, wir sind leider ein bisschen zu alt. Aber nur ein Itzelchen. Weil es werden nämlich Königin und König gesucht. in Graben-Neudorf.
1: Okay.
0: Und zwar Spargelkönige.
1: Ach ja, okay.
0: Die Spargelhoheiten werden gesucht. Das ist ein geiler Job. Die waren ja mal hier, die beiden. Hast du das gesehen, als die hier waren? Wir haben mal mit denen ein Interview
1: ich
0: gemacht.
1: Ich habe Fotos gesehen, wenn du da mit denen gesprochen hast.
0: Ja, genau.
1: Kann ich mich erinnern.
0: Und total nette Menschen. Zwei junge Menschen. Wie heißen sie? Habe ich mir das mitkopiert? Nein. Ja, Schadesen. Aber es sind wirklich zwei sehr, sehr nette junge Menschen, die sich unfassbar für Spargel interessieren. Und seit 3 Jahren Spargelhoheit und die junge Dame war es seit 2 Jahren. Und die können jetzt aber nicht mehr. Und jetzt sucht Graben-Neudorf neue Spargelhoheit.

0: Ach so, ich ist immer unhöflich, wenn man so Zwischenfragen stellt,
1: ob du dich offensichtlich
0: nur schwer vorbereiten konntest, aber ist man das nicht immer nur ein Jahr, wurden die wiedergewählt?
1: Nein, die haben den Job. Das habe ich bestimmt gefragt, aber habe sie da vergessen. Ich glaube, die haben das so gut gemacht, dass sie gesagt haben, da wurden die wiedergewählt einfach.
0: Okay. Ja. Ja.
1: Aber jetzt ist halt echt Ende Gelände, da brauchen wir jetzt neue Hoheiten. Und dieser Job ist eigentlich ganz geil, weil die nämlich wirklich rumkommen. Also man könnte ja denken, man tritt im Prinzip so auf lokalen Festen auf, was man auch tut. Man kriegt ganz und isst ganz viel Spargel. Ich weiß nicht, du bist nicht so Spargel, ne?
0: Nee, nicht so wirklich.
1: Ich bin mega in Spargel, also für mich wäre es perfekt. Könnte ich deinen sogar noch mitessen. Ja. Geil, wenn wir beide Spargelhoheiten wären. Auf jeden Fall trifft man Kanzler Merz und Cem Özdemir als Spargelhoheit von Graben-Neudorf.
0: Ja.
1: Und das ist ja wohl mal der Oberknaller, oder? Du fährst dann wirklich nach Berlin, kriegst so ein cooles Outfit und fährst zum Kanzler. Wenn er das dann noch ist, dann ist es ja, man müssen wir mal gucken. Aber ja, auf jeden Fall fährst
0: nicht,
1: du dahin.
0: Dass du in die Schweiz zur Kanzlerin fahren musst.
1: Ja, und ja, kann auch sein. Aber auf jeden Fall siehst du, im Bundeskanzleramt stehst du da, lernst irgendwie spannende Menschen kennen und du fährst auch zu Cem Özdemir nach Stuttgart, dem Ministerpräsident, und darfst da auch den Spargel übergeben, kannst mit dem quatschen, kannst dir das da angucken. Ich finde, das ist ein geiler Job.
0: Echt?
1: Ich finde wirklich, das ist geil.
0: Ja.
1: Wenn man, also man muss natürlich Bock auf Ehrenamt haben, ne? Weil Kohle gibt's dafür nicht. Ich glaube, du wirst in Spargel bezahlt irgendwie, aber den gibt's halt auch nicht das ganze Jahr.
0: Ja, stimmt, das kommt dazu. Du bist das ganze Jahr Spargelkönig, aber kriegst nur 3 Monate.
1: Du, vielleicht ist es ja auch gar nicht so schlimm. Vielleicht ist es ja im Winter gar kein Job.
0: Hast du wahrscheinlich nicht viel zu tun.
1: Ja. Nee, das ist so im Prinzip wie wenn du Fußballer bist. Zur Saison bist du halt da und ansonsten machst du frei.
0: Oder so wie Lehrer.
1: Ja. Und wie lange geht die Spargelsaison eigentlich? Ne? Wann fängt die immer an? März?
0: Ja,
1: April?
0: April, ja.
1: Und endet dann im Juni schon.
0: So einen Tag, wo das zu Ende ist.
1: Ja, man sagt ja Erdbeeren rot, Spargel tot. Obwohl das auch heutzutage nicht mehr stimmt mit dem Klima und so weiter. Aber genau, dann hast du 2 Monate richtig zu schaffen und ansonsten lernst einen Kanzler kennen, fährst ins Bundeskanzleramt, schaust dir Berlin ein bisschen an, alles auf Kosten von irgendwem.
0: Aber ich glaube, das ist gar nicht so geil, wie sich's anhört. Du fährst dann nach Berlin und dann hast du so einen Termin, das ist so ein Fenster, dann zwischen 10.15 Uhr und 10.45 Uhr wird dann der Kanzler sich Zeit für euch nehmen und dann stehst du da, dann macht dir ein Foto für Instagram von Kanzler und für Instagram von Graben-Neudorf und dann sagt der Kanzler, oh, das ist aber lecker, und dann sagst du, ja, das ist badischer Spargel, der ist ganz toll, Herr Kanzler. Und dann sagt der Kanzler, vielen Dank. Dann grinsen sie ins Foto und dann ist nicht so, dass du dich noch mit dem zusammensetzt und ein Bierchen trinkst und dann sagst du so, hier, pass mal auf, was hast du denn dabei gedacht, dass die Leute sich schon am ersten Tag krankschreiben müssen? Und dann sagt er, oh ja, Eure Hoheit, da haben Sie völlig recht.
1: Ja,
0: ich werde das ändern.
1: Er muss den Knicks vor dir machen.
0: Ja, genau.
1: Als Spargelhoheit muss der Kanzler vor dir niederknien.
0: Also wenn sie das nicht hinkriegen, dann nehme ich meinen Spargel wieder mit. Also ich weiß nicht, ob das so ein Highlight wird. Aber klar, für ist Insta-Gold. Ne?
1: Es kommt ja
0: für Insta
1: immer.
0: Hast du dann das Foto, König Carsten. Das klingt schön, König Carsten. Hat heute Kanzler Merz getroffen. Und dann hast du ein schönes Instagram-Foto. Das kannst du mal deinen Kindern zeigen.
1: Natürlich wird es so ablaufen, wie du es gesagt hast. Aber den Kanzler würde ich trotzdem schon mal gerne kennenlernen. Also einfach mal dort im Kanzleramt zu stehen und wenn es eben auch nur so, wie du es beschrieben hast, für 15 Minuten ist, den ganzen Vibe da mitkriegen, die ganzen Sicherheitsvorkehrungen, das ist doch geil, sich das mal anzuschauen.
0: Kann man da nicht Führungen machen? Man kann Führungen machen, man kann ja doch in diese Kuppel gehen.
1: Es ist doch nicht das Gleiche, als du da als Spargelhoheit einrollst, mit einem riesen Geschenkkorb an Spargel, den besten Spargel der Welt.
0: Ich freue mich, wenn du Gefallen am Ehrenamt gefunden hast und mach das. Aber du sagst,
1: ich bin zu alt.
0: Wieso?
1: Ja, ich bin knapp drüber, über 25.
0: 25, maxi.
1: 18 oder? Bis 25. Ah,
0: okay, das ist natürlich.
1: Ist schon noch ein bisschen diskriminierend, finde ich, oder?
0: Ja.
1: In einer Zeit, wo doch alles möglich sein sollte,
0: und ich weiß auch
1: möchte
0: gar nicht,
1: ich mal
0: warum,
1: ganz kurz sagen, das geht so nicht.
0: Man muss ja auch ein gewisses Alter und eine gewisse Reife erreicht haben.
1: Und jetzt jetzt arbeitet dein Hirn richtig. Jetzt geht's
0: des
1: los.
0: Badischen Spargels überhaupt richtig bemessen und bewerten zu können.
1: Warte, ich schreibe mit.
0: Da braucht man doch auch Erfahrung. Da muss man doch auch schon mal schlechten Spargel gegessen haben, um diesen guten Spargel überhaupt da unterscheiden
1: zu können. Das kommt alles in meine Bewerbung rein.
0: Ja. Also Carsten vor König. Da bin ich auf jeden Fall King Carsten.
1: Das also wenn das nur für die zwei Monate ist
0: die
1: und nicht.
0: Schreibt man ja auch mit K.
1: König ja, das ist doch perfekt.
0: Das ist super.
1: Ja.
0: Für den Siegelring sehe ich schon vor mir.
1: Oh, K-K. Der Siegelring. Da,
0: und die beiden Ks sind immer aus so Spargelstangen.
1: Wie hieß denn dieses Siegelwachs? Ich schreibe nur noch Briefe mit diesem Siegelwachs und drücke das dann so rein.
0: Oh, und das Siegel besteht, die zwei Ks von König Carsten, das sind jeweils immer so Spargelstangen.
1: Ja,
0: das
1: und
0: K kann man ja
1: genau.
0: auch so Spargelstangen.
1: Das Siegel darf auf jeden Fall nicht nur eine Spargelstange sein, weil sonst sieht es aus wie ein Pimmel.
0: Und das war der neue Welle-Podcast.
1: Ich wusste, es gefällt dir. Also,
0: das konntest du nicht planen, das war nicht. Die rauchenden Kaffeemaschinen sehe ich ein, dass der Gag vorhersehbar war, dass ich darüber lache, aber das war hier nicht planbar, das konntest du nicht gewusst haben.
1: Also, Bewerbung und Lebenslauf bitte bis zum Mitte September an Graben Neudorf schicken.
0: Okay, eine kleine Geschichte noch zum Schluss von meiner Seite aus. Also, wir gehen nach Kehl in den Ortenaukreis und da fällt mal wieder mehreren Menschen ein Auto auf, das irgendwie Schlangenlinien fährt und zu schnell und dann wieder langsam und dann hin und her. Und naja, also auf jeden Fall wird die Polizei auch auf dieses Fahrzeug aufmerksam. Sie schaffen es, das Fahrzeug anzuhalten. Und
1: wie haben Sie das gemacht? Haben Sie das sich davor gestellt? Oder?
0: Es ist so, die Zeugen, Passanten haben die Polizei gerufen und die Polizei ist sehr schnell da gewesen, aber das Auto hatte schon gehalten.
1: Sehr gut.
0: Und der Fahrer ist weggerannt.
1: Der wusste schon, was kommt.
0: Der Fahrer ist weggerannt, aber es waren noch Leute im Auto, ich glaube 3 oder 4 waren in diesem Auto mit drin gesessen. Die sind da geblieben, weil die haben ja auch gedacht,
1: was soll das?
0: Uns trifft keine Schuld, wir waren es nicht. Und dann, naja, das dauert ja, du weißt ja, wie das ist. Dann kommt die Polizei und dann sagst du, ja, was ist hier los? Ja, können Sie mal bitte alle Ihre Personalien abgeben? Und dann wird das gecheckt. Und also es dauert mindestens eine halbe bis dreiviertel Stunde, bis die Personalien aufgenommen worden sind von diesen Leuten, die da noch im Auto beteiligt waren. Und dann wurden die natürlich auch gefragt, haben Sie eine Ahnung, wer der Fahrer ist?
1: Und was haben Sie gesagt?
0: Wo könnte denn der Fahrer sein? Ja, die haben alle gesagt, nö, wissen wir nicht, können wir nicht so sagen.
1: Und Schwachsinn, ey.
0: Das dauert dann halt eine Zeit, bis dann eben da klar ist, wie es hier weitergeht. Und irgendwann wird dann auch das Blaulicht ausgemacht und die Leute stehen dann da und warten. Und ein Polizist hat dann gedacht, ich guck noch mal, was ist denn, vielleicht hat hier irgendjemand was weggeworfen, vielleicht gibt's noch irgendwas, was wir nicht gesehen haben, macht sich noch mal auf Spurensuche und läuft dann so.
1: Ist ein richtiger Inspektor.
0: Läuft dann so, ja, guter Mann, guter Mann. Könnte bald befördert werden.
1: Kriminalratsbeamter oder?
0: Könnte bald befördert werden. Er muss noch den Fall mit Lorsch und Lorch lösen, dann hat er's.
1: Darum muss er nur uns anrufen.
0: Und, auf jeden Fall läuft er dann so rum und hört ein komisches Geräusch aus dem Gebüsch. Und
1: oh Gott, nein.
0: Er denkt so, das ist ja ein komisches Geräusch hier im Gebüsch. Das ist ja, es klingt ja wie Schnarchen. Ist das ein Schwein? Liegt hier ein Wildschwein? Ist hier irgendwas? Und dann guckt er und dann sieht er halt, dass sich der Fahrer des Fahrzeugs im Gebüsch versteckt hat.
1: Und eingeschlafen ist.
0: Weil
1: und sein Schnarchen hat ihn verraten.
0: Oh mein Gott. Er war so betrunken, dass er es nicht mehr ausgehalten hat, da länger zu warten. Er wollte natürlich wohl auch wissen, was mit seinen Freunden passiert. Und hat sich da in der Nähe eben im Gebüsch versteckt und ist eingeschlafen. Und sein Schnarchen hat ihn verraten. Das ist eine offizielle Polizeimeldung gewesen. Ich habe das nicht erfunden. So, schade, Carsten, schade.
1: Teufel Alkohol.
0: Der Podcast ist gleich schon vorbei. Wir haben gar keine Zeit gefunden, um über Stadtrat Ferrat zu sprechen, der in Mannheim Swingerpartys im Rathaus feiert.
1: Müssen wir auf andermal verschieben.
0: Oder es ist eigentlich ganz gut, dass wir eben nicht auch noch in unserem wunderschönen Podcast, der jetzt endlich wieder in Bestbesetzung zusammen ist, dass wir ihm hier nicht auch noch eine Bühne bieten, weil das ist ja das Einzige, was er will. Das hat er sogar zugegeben. Er hat gesagt, wenn er gerügt wird, wäre er der erste Stadtrat, der in seiner Amtszeit 2-mal gerückt werden würde. Und das würde ihm gefallen. Das war der Neue Welle Podcast 2959. Nächste Woche müssen wir noch über deinen Urlaub sprechen, wie es da war.
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5: Die letzten Sommertage stehen an. Am Sonntag 27 Grad und viel Sonne mit dabei. Am Montag knacken wir nochmal die 30 Grad Marke, aber es ziehen schon viele Wolken auf. Da kommt dann auch der Regen dazu und ab Dienstag fallen die Temperaturen Tag für Tag ab und es wird wieder etwas frischer und kühler.
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1: Ich bin Babette Büchner. In Sachsen-Anhalt wird heute ein neuer Landtag gewählt. Die Wahl wird national und international mit großem Interesse verfolgt. Im Mittelpunkt steht die Frage, wie stark die AfD abschneidet und ob sie erstmals in einem Bundesland an die Regierung kommt.
2: In den Umfragen lag die AfD zuletzt deutlich vor der CDU mit rund 20% Vorsprung. Und so war auch der Wahlkampf extrem polarisiert. Auf der einen Seite die AfD, die auf eine Alleinregierung hofft und die es auch in den ländlichen Gebieten geschafft hat, Hunderte bis Tausende Besucher zu ihren Veranstaltungen zu ziehen, die dann Spitzenkandidat Ulrich Siegmund frenetisch gefeiert haben. Und auf der anderen Seite aber auch Tausende Menschen, die wie gestern hier noch auf dem Magdeburger Domplatz für Demokratie und für Weltoffenheit demonstriert haben. Aus Magdeburg, Simon Krämer.
1: Nach einem Treffen mit Kreml-Chef Wladimir Putin in Moskau reisen die US-Vermittler Steve Witkoff und Jared Kushner heute weiter nach Kiew. Sie wollen auch mit Präsident Volodymyr Zelensky über ein mögliches Ende des Ukraine-Kriegs sprechen. Moskau hat zugesichert, zur Sicherheit für die beiden auf Luftangriffe gegen die Stadt zu verzichten. Die Polizei fahndet weiter mit Hochdruck nach einem 48-jährigen Mann, der Sabotageaktionen gegen das deutsche Stromnetz verübt haben soll. Die Vorfälle konzentrieren sich auf Nordrhein-Westfalen, Brandenburg und Sachsen.
3: Ein Spezialeinsatzkommando hatte zwar den zu einer Art Wohnmobil umgebauten Lastwagen des Verdächtigen gefunden, ihn selbst aber nicht. Vorfälle gab es bislang in Brandenburg und Nordrhein-Westfalen. Neu hinzugekommen sind Funde nördlich von Bautzen in Sachsen. Dort sicherte die Polizei an zwei Stellen 4 unbekannte Sprengvorrichtungen. Die Hinweise auf mehrere Tatorte kamen aus den Bekennerschreiben des Gesuchten. In der Wohnung des Mannes fanden die Ermittler Sprengstoff. Bundesinnenminister Dobrindt geht von einem Einzeltäter aus und spricht von Klimaterrorismus. Thomas Bleskin, Nachrichtenredaktion.
1: Und zum Sport. Im Abendspiel der Fußball-Bundesliga haben sich Schalke 04 und Bayern München 0:0 unentschieden getrennt. Zuvor gewann Dortmund gegen Hoffenheim 3:2 und Leverkusen besiegte Union Berlin mit 4:0. Die weiteren Ergebnisse: Mönchengladbach, Elversberg 3:4, Bremen-Leipzig 3:1 und Paderborn-Freiburg 0:1.
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5: Die letzten Sommertage stehen an. Am Sonntag 27 Grad und viel Sonne mit dabei. Am Montag knacken wir nochmal die 30 Grad Marke, aber es ziehen schon viele Wolken auf. Da kommt dann auch der Regen dazu und ab Dienstag fallen die Temperaturen Tag für Tag ab und es wird wieder etwas frischer und kühler.
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8: Die letzten Sommertage stehen an. Am Sonntag 27 Grad und viel Sonne mit dabei. Am Montag knacken wir nochmal die 30-Grad-Marke, aber es ziehen schon viele Wolken auf. Da kommt dann auch der Regen dazu und ab Dienstag fallen die Temperaturen Tag für Tag ab und es wird wieder etwas frischer und kühler.
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6: Ich bin David Büchner. Schafft die AfD die absolute Mehrheit oder ist am Ende des Tages unklar, wer künftig regiert? In Sachsen-Anhalt wird heute ein neuer Landtag gewählt. Um 8 Uhr öffnen die Wahllokale.
7: In letzten Umfragen lag die AfD in Sachsen-Anhalt weiter rund 20% vor der CDU, auch wenn es den Umfragen zufolge im Moment eher nicht für eine Alleinregierung zu reichen scheint. Wahlforscher rechnen nicht mit einer großen Überraschung wie 2021, als die AfD am Ende schwächer und die CDU in Sachsen-Anhalt deutlich stärker abschnitt. Denn dieses Mal fehlt der Kopf-an-Kopf-Effekt. Umso mehr kommt es für die Mehrheiten am Ende wohl auf das Ergebnis der kleineren Parteien an. Ronny Tochau, Nachrichtenredaktion.
6: Rund 3 Stunden haben Kreml-Chef Wladimir Putin und die US-Vermittler Steve Witkoff und Jared Kushner in Moskau über den Ukraine-Krieg beraten. Jetzt reisen die Unterhändler weiter nach Kiew, wo sie von Präsident Volodymyr Zelensky empfangen werden.
8: In Moskau waren die Unterhändler schon 9-mal. Nach Kiew kommen sie zum 1. Mal. Das zeigt die Prioritäten der Amerikaner. Die Reise hat bestimmt auch mit den Wahlen in den USA im November zu tun. Dabei steht Trump unter Druck. Russland versucht, die Ukraine durch Bomben auf die Infrastruktur gefügig zu machen. Die Ukraine will mit Angriffen auf Russland die Kriegsmüdigkeit der Bevölkerung verstärken. Friedemann Kohler, Nachrichtenredaktion.
6: Es ist ein großer Schritt für Europas Raumfahrtindustrie. Die Spektrum-Rakete des deutschen Raumfahrtunternehmens ESA Aerospace ist bei ihrem 2. Testflug erfolgreich ins All gestartet und hat dabei Satelliten in die Erdumlaufbahn gebracht. Die Rakete hob gegen 22 Uhr vom norwegischen Weltraumbahnhof Andøya ab. Bundeskanzler Friedrich Merz sprach vom Beginn einer neuen Ära. Beim ersten Versuch im vergangenen Jahr war die Rakete nach 30 Sekunden abgestürzt. Und zum Sport. In der Fußball-Bundesliga hat der deutsche Meister FC Bayern überraschend die ersten Punkte in der laufenden Saison liegen gelassen. Die Münchner kamen bei Schalke 04 nicht über ein 0:0 hinaus. Außerdem spielten Mönchengladbach, Elversberg 3:4, Bremen-Leipzig 3:1, Paderborn-Freiburg 0:1, Dortmund-Hoffenheim 3:2 und Leverkusen besiegte Union Berlin mit 4:0.
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9: Die letzten Sommertage stehen an. Am Sonntag 27 Grad und viel Sonne mit dabei. Am Montag knacken wir nochmal die 30 Grad Marke, aber es ziehen schon viele Wolken auf. Da kommt dann auch der Regen dazu und ab Dienstag fallen die Temperaturen Tag für Tag ab und es wird wieder etwas frischer und kühler.
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11: Die letzten Sommertage stehen an. Am Sonntag 27 Grad und viel Sonne mit dabei. Am Montag knacken wir nochmal die 30 Grad Marke, aber es ziehen schon viele Wolken auf. Da kommt dann auch der Regen dazu und ab Dienstag fallen die Temperaturen Tag für Tag ab und es wird wieder etwas frischer und kühler.
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10: Ich bin David Büchner. In Sachsen-Anhalt wird heute ein neuer Landtag gewählt. Nicht nur bei uns, auch international wird das mit großem Interesse verfolgt. Im Mittelpunkt steht die Frage, wie stark die AfD abschneidet und ob sie erstmals in einem Bundesland an die Regierung kommt.
11: In den Umfragen lag die AfD zuletzt deutlich vor der CDU mit rund 20% Vorsprung. Und so war auch der Wahlkampf extrem polarisiert. Auf der einen Seite die AfD, die auf eine Alleinregierung hofft und die es auch in den ländlichen Gebieten geschafft hat, Hunderte bis Tausende Besucher zu ihren Veranstaltungen zu ziehen, die dann Spitzenkandidat Ulrich Siegmund frenetisch gefeiert haben. Und auf der anderen Seite aber auch Tausende Menschen, die wie gestern hier noch auf dem Magdeburger Domplatz für Demokratie und für Weltoffenheit demonstriert haben. Aus Magdeburg, Simon Krämer.
10: Rund 3 Stunden haben Kreml-Chef Wladimir Putin und die US-Vermittler Steve Witkoff und Jared Kushner in Moskau über den Ukraine-Krieg beraten. Putins außenpolitischer Sprecher nannte das Treffen anschließend konstruktiv, inhaltsreich und vertrauensvoll. Einzelheiten wurden nicht bekannt. Heute reisen die Unterhändler weiter nach Kiew, wo sie von Präsident Volodymyr Zelensky empfangen werden. Die Polizei fahndet weiter mit Hochdruck nach einem Mann, der Sabotageaktionen gegen das deutsche Stromnetz verübt haben soll. Sie hat ein Foto des 48-jährigen Verdächtigen veröffentlicht und bittet die Bevölkerung um Hinweise.
12: Ein Spezialeinsatzkommando hatte zwar den zu einer Art Wohnmobil umgebauten Lastwagen des Verdächtigen gefunden, ihn selbst aber nicht. Vorfälle gab es bislang in Brandenburg und Nordrhein-Westfalen. Neu hinzugekommen sind Funde nördlich von Bautzen in Sachsen. Dort sicherte die Polizei an 2 Stellen 4 unbekannte Sprengvorrichtungen. Die Hinweise auf mehrere Tatorte kamen aus den Bekennerschreiben des Gesuchten. In der Wohnung des Mannes fanden die Ermittler Sprengstoff. Thomas Bleskin, Nachrichtenredaktion.
10: Und zum Fußball. Für den FC Bayern München gab es den ersten Rückschlag in dieser Bundesliga-Saison. Die Mannschaft kam bei Aufsteiger Schalke 04 nicht über ein 0:0 hinaus. Zuvor hatte Neuling Elversberg mit einem 4:3 gegen Mönchengladbach den 2. Sieg gefeiert. Außerdem spielten Bremen-Leipzig 3:1, Paderborn-Freiburg 0:1, Dortmund-Hoffenheim 3:2 und Leverkusen besiegte Union Berlin mit 4:0.
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14: Die letzten Sommertage stehen an. Am Sonntag 27 Grad und viel Sonne mit dabei. Am Montag knacken wir nochmal die 30 Grad Marke, aber es ziehen schon viele Wolken auf. Da kommt dann auch der Regen dazu und ab Dienstag fallen die Temperaturen Tag für Tag ab und es wird wieder etwas frischer und kühler.
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1: Der Sonntagmorgen mit der neuen Welle. Ich bin Dieter Waldraff und freue mich, dass Sie dabei sind. Einmal im Monat treffen sich beim Sternenkindercafé in Kronau Eltern, die entweder vor oder kurz nach der Geburt ein Kind verloren haben. Ein Ort, an dem sich Betroffene austauschen. Organisatorin Elke Pinter.
2: Es ist ein geschützter Raum. Manchmal gibt's Kaffee, manchmal gibt's Tee, manchmal gibt's auch nur Wasser. Es soll einfach für die Frauen so sein, dass sie hierher kommen können. Und ich werde so genommen, wie ich bin und an dem Punkt, wo ich gerade stehe.
1: Das Treffen will mehr sein als eine Selbsthilfegruppe.
2: Es geht auch nicht um therapeutische Ansätze oder was weiß ich, sondern es geht einfach schlicht und ergreifend darum, dass da Frauen sind, die einfach ein Schicksal teilen, das in der Öffentlichkeit nicht salonfähig ist.
1: Auch wenn meistens Frauen zu den Treffen kommen, sie sind offen für alle. Gemeindereferentin Karin Ginser erinnert sich an eine ältere Dame.
3: Die ganz arg mitgelitten hat, dass der Enkel verstorben ist und gleichzeitig die Freude hatte, weil ihr zweites Kind auch Nachwuchs bekommen hat. Also dieses Spagat zwischen Leben und Tod, wie zerrissen die waren.
1: Das nächste Sternenkindercafé ist am kommenden Samstag im Familienzentrum Kindergarten St. Franziskus Kronau von 10:30 bis 11:30.
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1: Für die Christen in ganz Europa ist im Augenblick die sogenannte Schöpfungszeit. Da geht es vor allem um unsere Verantwortung für den Schutz von Umwelt und Klima. Für innovative Ideen vergibt das Erzbistum Freiburg einen Preis. Reinhold John leitet das Engagement der Kirche für mehr Nachhaltigkeit.
2: Wir wissen, dass vor Ort durch viele Gruppierungen, Verbände und Einzelne viel passiert im Bereich der Nachhaltigkeit. Das sind Projekte verschiedenster Art und die wollen wir sozusagen sehen, vergleichen und erzählen.
1: Teilnehmende können Projekte einreichen aus der Zeit seit 2025. Reinhold John erlebt, wie weit das Erzbistum bei Umwelt- und Klimaschutz vorangekommen ist, etwa bei Bauvorhaben im Bereich Bildung oder beim Erhalt der Artenvielfalt. Und er hat beim Wettbewerb einen zusätzlichen Weg für die Teilnahme.
2: Es gibt jetzt die Chance, erstmal auch sich rein online zu bewerben. Ein rein sachliches Bauprojekt kann ich auch hochladen mit reinen Bauplänen und ein bisschen Prosa. Ich muss dazu kein Modell einschicken oder kein Poster entwerfen. Trotzdem ist es eine Bereicherung, wenn uns Menschen diese Kreativität im Projekt auch ausdrücken in ihrer Art der Bewerbung.
1: Natürlich können Kirchen, Gemeinden und Gruppen ab dem 15. September ihre Projekte auch wie bisher in schriftlicher Form einreichen. Weitere Informationen gibt es online unter umwelt.ebfr.de.
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4: Nachrichten und Veranstaltungshinweise mit Tobias Licht. Karlsruhe, Vatikanstadt. Mit dem 1. September hat in der zurückliegenden Woche der diesjährige Monat der Schöpfung bzw. die Schöpfungszeit begonnen. Papst Leo XIV. Stellt in seiner Botschaft den Zusammenhang zwischen Krieg und Umweltzerstörung heraus. Karlsruhe. Am bevorstehenden Tag des offenen Denkmals, am kommenden Sonntag, dem 13. September, präsentieren zahlreiche Kirchengemeinden in der Region ihre Gebäude. In diesem Rahmen begeht die Nikolauskirche in Karlsruhe-Rüppur ihr 250-jähriges Jubiläum. Der 1776 fertiggestellte Kirchenbau geht auf eine sehr viel ältere Geschichte zurück. Die erste Erwähnung war im Jahr 1351. Später wurde der Bau von der katholischen und evangelischen Kirche im Wechsel genutzt. Das Jubiläum wird gefeiert mit einem ökumenischen Festgottesdienst unter der Leitung von Dekan Markus Miles und Pfarrerin Dorothee Mack um 11 Uhr. Um 13.30 Uhr gibt es ein Orgelkonzert mit Ralf Hammer an der Orgel und um 15.30 Uhr wird zu einer Kirchenführung mit Pfarrerin Kira Busch-Wagner eingeladen. Ein Beitrag der katholischen Kirche.
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6: Die letzten Sommertage stehen an. Am Sonntag 27 Grad und viel Sonne mit dabei. Am Montag knacken wir nochmal die 30 Grad Marke, aber es ziehen schon viele Wolken auf. Da kommt dann auch der Regen dazu und ab Dienstag fallen die Temperaturen Tag für Tag ab und es wird wieder etwas frischer und kühler.
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1: Am kommenden Sonntag ist Tag des offenen Denkmals. Auch in Karlsruhe sind zahlreiche Einrichtungen mit dabei. So gibt es zum Beispiel in der katholischen Kirche Unsere liebe Frau am Nachmittag mehrere Führungen. Sie hat eine interessante Entstehungsgeschichte, weiß Bernhard Kuhn.
2: In Karlsruhe war ab Mitte des 19. Jahrhunderts die Anzahl der Katholiken gestiegen. Die Katholiken der Südstadt bemühten sich selbst darum, eine Kirche in ihrem Stadtteil zu bekommen.
1: Vor Ort ist ein Komitee entstanden, das sich sogar beim damaligen Erzbischof Gehör verschafft hat. 1892 kann dann der erste Gottesdienst in der neuen Kirche gefeiert werden. Im Zweiten Weltkrieg ist sie schwer getroffen.
2: Beim Wiederaufbau erstellte man aus praktischen Gründen den Chorraum in rechteckiger Form und vergrößerte damit die Grundfläche.
1: Auch der Kirchturm hat eine veränderte Form bekommen. Bernhard Kuhn ist seit seiner Kindheit mit dieser Kirche verbunden.
2: Bei Kirchenführungen bin ich am liebsten mit allen Teilnehmenden auf der Orgelempore, weil man dort eine gute Übersicht hat und von dort am besten unser wunderbares Deckengemälde betrachten kann.
1: Am Tag des offenen Denkmals übernimmt Bernhard Kuhn um 14 und um 16 Uhr die Führungen durch die Kirche Unsere liebe Frau Karlsruhe.
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1: Am kommenden Sonntag ist neben dem Tag des offenen Denkmals auch der Deutsche Orgeltag. Darum nimmt Bezirkskantor Dominik Axtmann das Kircheninstrument mit den Bruchsaler Orgelspaziergängen an diesem Tag in den Fokus.
2: Also es gibt keinen fremden Führer, der den Weg weist, aber es gibt eben zu jeder vollen Stunde ein Orgelkurzkonzert, eine Besichtigung und die Möglichkeit, das Instrument selbst zu erfahren.
1: Insgesamt können Interessierte 5 Kirchen mit ihren Orgeln entdecken.
2: Die man eben auch einmal aus der Nähe erfahren kann. Man kann also wirklich mal an den Spieltisch auf der Empore treten und dem Organisten, der Organistin zuschauen. Und vielleicht darf auch das eine oder andere Kind mal selbst eine Taste drücken.
1: Bei den Führungen werden die Instrumente natürlich auch zu hören sein.
2: Wir haben von Klassik, natürlich ganz alter Orgelmusik aus der Renaissance, bis Orgel meets Pop. Es soll anders sein als gewöhnliche Orgelkonzerte.
1: Am kommenden Sonntag wird es ab 14 Uhr jede Stunde in einer anderen Kirche eine Besichtigung geben. Das genaue Programm zu den Orgelspaziergängen gibt es unter kirchenmusik-bruchsal.de. Soweit Glaube, Liebe, Hoffnung mit Dieter Waldraff. Ich wünsche Ihnen noch einen schönen Sonntag.
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4: Ich bin Babit Büchner. In Sachsen-Anhalt haben die Wahllokale für die Landtagswahl geöffnet. Seit 8 Uhr können knapp 1,7 Millionen Wahlberechtigte ihre Stimme abgeben. Mit Spannung wird dabei erwartet, wie stark die AfD abschneidet.
5: Die vom Verfassungsschutz als gesichert rechtsextrem eingestufte AfD hat eine Alleinregierung zum Ziel erklärt. Laut letzter Umfragen wird es dazu aber nicht reichen. Demnach kann die Partei mit etwa 41% rechnen, die CDU lag bei 23%. Das BSW und die FDP werden vermutlich an der 5%-Hürde scheitern und damit den Sprung ins Parlament verpassen. Sachsen-Anhalt wird aktuell von einem Bündnis aus CDU, SPD und FDP regiert. Aus Berlin, David Riemer.
4: Kommt jetzt Bewegung in die Gespräche über ein Ende des Ukraine-Kriegs? Nach ihrem Treffen mit Kreml-Chef Wladimir Putin in Moskau reisen die US-Vermittler Steve Witkoff und Jared Kushner heute erstmals nach Kiew.
6: Die Gespräche hier in Moskau dauerten gut 3 Stunden. Der Kreml sprach anschließend von konstruktiven Unterredungen. Ergebnisse zu möglichen Schritten für ein Kriegsende in der Ukraine sind aber bisher nicht bekannt. Kreml-Chef Putin betonte vielmehr, er sei überzeugt, seine Kriegsziele zu erreichen. Die US-Gesandten Witkoff und Kushner besuchen nun erstmals überhaupt die Ukraine und treffen dort Präsident Zelensky. Aus Moskau, Ulf Mauder.
4: Es ist ein großer Schritt für Europas Raumfahrtindustrie. Die Spektrum-Rakete des deutschen Raumfahrtunternehmens ESA Aerospace ist bei ihrem 2. Testflug erfolgreich ins All gestartet und hat dabei Satelliten in die Erdumlaufbahn gebracht. Die Rakete hob gegen 22 Uhr vom norwegischen Weltraumbahnhof Andøya ab. Bundeskanzler Friedrich Merz sprach vom Beginn einer neuen Ära. Beim ersten Versuch im vergangenen Jahr war die Rakete nach 30 Sekunden abgestürzt. Und zum Sport. In der Fußball-Bundesliga hat der deutsche Meister FC Bayern am Abend überraschend die ersten Punkte in der laufenden Saison liegen gelassen. Die Mönchner kamen bei Schalke 04 nicht über ein 0:0 hinaus. Zuvor spielten Leverkusen Union Berlin 4:0, Bremen Leipzig 3:1, Paderborn Freiburg 0:1, Dortmund Hoffenheim 3:2 und Mönchengladbach Elversberg 3:4.
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7: Die letzten Sommertage stehen an. Am Sonntag 27 Grad und viel Sonne mit dabei. Am Montag knacken wir nochmal die 30 Grad Marke, aber es ziehen schon viele Wolken auf. Da kommt dann auch der Regen dazu und ab Dienstag fallen die Temperaturen Tag für Tag ab und es wird wieder etwas frischer und kühler.
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8: Hip-Hop-Kult sind 5-Sterne-Deluxe. Er ist einer dieser Jungs, Luis Baltes. Er ist zurück ins schöne Landau gekommen und ist irgendwie ein musikalischer Tausendsasser. Von Mundart-Rap bis eben zu 5-Sterne-Deluxe ist alles dabei. Luis Baltes ist bei mir. Freue mich auf diesen Gast. Ich freue mich, dass ihr dabei seid. Und hier ist Leonie mit Simple Life. Guten Morgen.

0: Ja, heute ist ein Mann bei mir, auf den ich mich freue, weil ich die Band, in der er spielt, liebe und weil ich aber auch liebe, dass er aus Landau ist und mit ungewöhnlichen Mitteln die Mundart feiert. Luis Baltes ist bei mir. Schön, dass du geklappt hast, Luis. Hallo.
1: Danke für die Einladung.
0: Ich habe über dich gelesen und das beschreibt dich, glaube ich, sehr gut. Energiegeladen, Hip-Hop, Pop, Sounds, Tausendsassa, Freestyle, Beatboxing, alles drin. Bist du wirklich so eine Wunderkiste?
1: Wenn man so will, ja. Also ich versuche irgendwie, mich zu diversifizieren innerhalb des Hip-Hop-Kosmos. Ja. Also ich mache alles, was du aufgezählt hast.
0: Und Luis, man kennt dich natürlich, weil du bei einer großen, großen Formation dabei bist. Aber dann kam Hamburg und in Landau ging alles los und jetzt wieder in Landau zurück.
1: Ja.
0: Beschreib mir kurz, wie ist es wieder daheim zu sein?
1: Also es ist wirklich toll. Ich bin seit 3 Jahren wieder in Landau. Ich habe fast 10 Jahre in Hamburg gelebt und war da eben mit 5 Sterne Deluxe dann irgendwann verbandelt. Also auch ungefähr vor 10 Jahren hat es angefangen. Und Es war eine wilde Reise. Ich war ja lange in Mannheim auch. Und
0: Pop-Akademie, reden wir noch drüber.
1: Ah ja, genau. Und da durch meine Band damals, Luis Laser Power, viel unterwegs gewesen. Und dann war Hamburg doch lange meine Heimat. Mhm. Und jetzt wieder in der alten Heimat zu sein, war am Anfang ein bisschen schwierig, weil natürlich die Kontraste doch sehr, sehr groß sind. Aber ich hatte immer noch den Zugang. Ich habe nie irgendwelche Brücken abgebrochen. Mhm. Und jetzt nach 3 Jahren, muss ich sagen, war es einfach eine fantastische Entscheidung.
0: Also Liebe zur Heimat wieder aufgebaut, auch ja. Mundart-Songs und einen Scholle-Skandal. Auch wir haben so viel zu besprechen.
1: Oh Gott,
0: gleich mehr mit Luis Baltes.
1: Sehr gut.

0: Luis Baltes ist bei mir, der Allrounder aus der Pfalz, ja, mit nationaler großer Erfahrung, mit einer großen Band. Wir wollen dich persönlich ein bisschen besser einordnen können, dein Sternzeichen, Luis.
1: Mein Sternzeichen ist Fische.
0: Verliebt, verlobt oder verheiratet?
1: Ich bin verlobt.
0: Deine Lieblingsfarbe?
1: Meine Lieblingsfarbe ist grün, blau.
0: Das gefällt mir sehr gut. Heute ist eine komplett in blaue Sendung.
1: Ja, ist schön.
0: Guck dir das an.
1: Das ist wirklich meine Lieblingsfarbe.
0: Ja. Habt ihr ein Haustier?
1: Mich.
0: Welches Poster hing bei Luis im Jugendzimmer?
1: Die X-Men, also Wolverine und so. Ganz viele Comic-Plakate, ja.
0: Und nach wie vor Comics noch ein Thema?
1: Also ja, ist noch ein Thema. Mhm. Also ich habe das exzessive Sammeln aufgegeben, weil es zu viel Platz und Geld weggenommen hat. Aber ab und zu lasse ich mich in Mannheim von meinen Leuten im Fantastic Store noch beraten.
0: Ein Nebenfrage, neuer Spider-Man, gut oder schlecht?
1: Habe ich noch nicht gesehen.
0: Ah, ja, don't spoil it. Ich finde ihn absolut super.
1: Ja.
0: Dein erstes Vorbild?
1: Mein erstes Vorbild? Mein Opa.
0: Mhm. Deine erste selbst gekaufte Schallplatte?
1: War eine CD und war die, wie hieß sie, Ronnys Popshow.
0: Ronnys Popshow, ja, mit dem Affen.
1: Mit dem Affen drauf, tatsächlich.
0: Wir sind im ähnlichen Alter. Welches Buch hast du zuletzt gelesen, Luis?
1: Zuletzt gelesen habe ich, ich habe es angefangen, das Buch von Rick Rubin. Aber dann hat er angefangen über KI, also das und mit den Tech Bros irgendwie abzuhängen, und jetzt schwurbelt er so ein bisschen in die KI-Religionsrichtung. Mhm. Und dann habe ich irgendwie das Interesse an seinem doch sehr interessanten Buch verloren.
0: Kann ich sehr gut nachvollziehen. Dein Lieblingsurlaubsziel, Luis, wo soll es hingehen?
1: Wir waren letztes Jahr und dieses Jahr zum zweiten Mal in der Normandie.
0: Och,
1: da will ich ab jetzt eigentlich jedes Jahr hin.
0: Ach, herrlich. Die Ecke ist wunderbar. Auch der Mont Saint-Michel unten.
1: Ach, Wahnsinn.
0: Coutances und die Strände und Muscheln und
1: essen. Essen, Leute.
0: Liebe Zeit. Hausmannskost oder Gourmet-Tempel war ein guter Übergang.
1: Hausmannskost.
0: Ist es die Pfalz dann tatsächlich?
1: Aber ich bin immer der Meinung, dass egal wo man ist, muss man die Hausmannskost probieren, um zu sehen, wie die Leute leben, denken, fühlen. Das steckt im Essen.
0: Heimat ist da, wo es gut schmeckt.
1: Ja, und eigentlich schmeckt es überall gut, wenn man weiß, wo man da auch essen sollte. Und wenn ich in Frankreich bin, will ich nicht zu McDonald's. So, also, und wenn ich in Deutschland bin, auch nicht. Also wenn ich in Karlsruhe bin, will ich badisches Essen.
0: So. Also in der Normandie, Hausmannskost, Muscheln frisch vom Muschelbauern,
1: ja,
0: im großen Topf.
1: Unser kleiner Dreijähriger hat halt wirklich das erste Mal Muscheln gegessen und wollte nicht aufhören. Er hat einen Muscheltopf nach dem anderen vernichtet.
0: Das ist echt schön. Gleich mehr mit dir.

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3: Die letzten Sommertage stehen an. Am Sonntag 27 Grad und viel Sonne mit dabei. Am Montag knacken wir nochmal die 30 Grad Marke, aber es ziehen schon viele Wolken auf. Da kommt dann auch der Regen dazu und ab Dienstag fallen die Temperaturen Tag für Tag ab und es wird wieder etwas frischer und kühler.
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5: Louis Baltes, ein Allrounder aus Landau, studiert an der Popakademie in Mannheim. Zu Hause war er lang in Hamburg, ist Teil von 5 Sterne Deluxe, aber auch fantastischer Solomusiker. Wir haben viel zu erzählen. Hier ist Ed Sheeran mit Shivers. Guten Morgen.

0: Die Martin Wacker, schön, Louis Baltes ist bei mir und das freut mich sehr, denn die Band, in der du dabei bist seit 2018, Fünf Sterne Deluxe, sind mit Wegbereiter gewesen für eine Musikrichtung, die in Deutschland ein bisschen unterrepräsentiert war.
1: Ja.
0: Und dann bist du 2018, die hatten ja so 2000, 2005 die Hochzeit, du kommst zu deinen Jugendhelden dazu.
1: Es ist tatsächlich so.
0: Was war das für ein Gefühl?
1: Es war surreal und manchmal ist es immer noch. Wenn ich jetzt hier bei dir in der Sendung sitze und darüber rede, ist es so, das fühlt sich immer noch an wie ein Fiebertraum, weil ich so ein großer Fan war als Kind und Jugendlicher vor allem. Das ist halt, es fühlt sich an wie so eine Story aus Hollywood oder was. Also ich meine natürlich nicht so mit dem Fame und so, aber es war unglaublich. Also mich sprechen Leute immer wieder drauf an, bist du wirklich da dabei? Ja, wirklich, echt, ja. Und manchmal bin ich selber, der das sagt.
0: Bist du wirklich da dabei, vor allem auch vor dem Hintergrund, dass diese Band, wie gesagt, sie hat so ein bisschen Vorbildcharakter und es gab ja in den Nullerjahren noch immer so ein bisschen Hassel zwischen unterschiedlichen Hip-Hop-Formationen. Ja. Ist das eigentlich alles ausgestanden?
1: Also ich habe im Backstage, also ich habe das Gefühl, dass die Hamburger Szene doch sehr einheitlich ist. Aber die mussten das auch lernen. Also wir waren 25 im Dezember, gab es die große Christmas Jam. Das war ein Revival von den alten Christmas Jams in der Markthalle in Hamburg. Und mir haben viele erzählt, die da waren. Also ich bin 42, ich bin einer der Jüngsten. Und mir haben viele erzählt, dass früher die Leute nicht so miteinander geredet haben, so ein bisschen Abstand hatten. Und da jetzt nach 20 Jahren alle haben sich gefreut, sich zu sehen. Es war sehr einheitlich und freundschaftlich. Also das hat sich, glaube ich, gewandelt. Ja.
0: Es hat sich gewandelt. Wir haben über dein Bandprojekt geredet. Wir wollen über dich als Solokünstler reden. Denn die Solopfade sind vielfältig und viele Abzweigungen nimmst du. Gleich mehr mit dir.
1: Danke.

0: bei mir und ich freue mich, dass wir über Fünf Sterne Deluxe nochmal reden. Bevor wir zu dir als Solokünstler kommen, lass mich noch ein bisschen bei der Band bleiben, denn sie ist viel unterwegs, im letzten Jahr auf großen Festivals, große Auftritte, große Bühnen. Aber es ist ja dann schon ein Sprung von Landau, von der Popakademie in diese Band. Wie kam es überhaupt zum Kontakt?
1: Ja, das ist so ein bisschen die Verrücktheit der Musikszene. Also ich hatte ein Musikstudio in Hamburg und saß dann da, hab vor mich hingewurschtelt, als Produzent bin ich auch tätig. Und dann kam mein alter Schlagzeuger, einer meiner alten Schlagzeuger von Louis Laserpower kam, auf einmal stand er vor mir.
0: Louis Laserpower, eine Band von dir, die Formation.
1: Genau, meine erste große Band. Ja. Und da stand der André Wenzlitschke da, der inzwischen bei Revolverheld spielt und bei anderen Oerding und so.
0: Diese Familie ist unglaublich.
1: Ist Wahnsinn, ja. Auf jeden Fall stand er da. Ich sitze mit Bo drüben im Studio, wir kommen bei einem Song nicht weiter. Ich habe ihm gesagt, du kannst gut schreiben und singen, komm doch mal rüber.
0: So, Bo.
1: Ja. Und so haben wir haben uns gleich gut verstanden, Bo und ich. Und in dieser Session sind schon mehrere Features entstanden für seine damalige Solo-EP. Er hat mich direkt irgendwie aufgenommen. Und aufgenommen, also recorded auch. Und ja, und dann haben wir da mehrere Gigs gespielt. Ich als Backup-Rapper und habe dann eben auch meine zwei Features dann da präsentieren können. Und dann auch bei einem Gig war als Special Gag gestern Tobi dabei von Fünf Sterne. Und dann haben wir auf einmal Fünf-Sterne-Songs performt und ich so als Dritter habe so ein bisschen gedoppelt und wie im Traum. Und ja, und dann haben sie mich gefragt, ob ich mal bei Ihnen im Studio vorbeikommen möchte.
0: Also der Musikbusiness ist doch eine große Familie. Er lebt es ja ziemlich oft. Und ich habe einen neuen Zungenbrecher, den ich jetzt fünfmal nacheinander aufsage. Backup-Rapper.
1: Backup-Rapper.
0: Nächste Stunde versuche ich es nochmal. Gleich mehr mit dir. Backup-Rapper. Backup-Rapper.

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4: Ich bin Babette Büchner. Schafft die AfD die absolute Mehrheit? In Sachsen-Anhalt wird heute ein neuer Landtag gewählt. Die Wahllokale haben seit 8 Uhr geöffnet und schließen um 18 Uhr. Nicht nur bei uns, auch international wird die Wahl mit großem Interesse verfolgt. Denn Umfragen zeigen, zum ersten Mal könnte die AfD, die in Sachsen-Anhalt vom Verfassungsschutz als rechtsextremistisch eingestuft wird, in einem Bundesland an die Macht kommen. Die US-Vermittler Steve Witkoff und Jared Kushner reisen heute zum ersten Mal zu Gesprächen nach Kiew. Gestern hatten sie mit Kremlchef Wladimir Putin über Friedenslösungen im Ukraine-Krieg gesprochen.
5: Die Gespräche hier in Moskau dauerten gut 3 Stunden. Der Kreml sprach anschließend von konstruktiven Unterredungen. Ergebnisse zu möglichen Schritten für ein Kriegsende in der Ukraine sind aber bisher nicht bekannt. Kremlchef Putin betonte vielmehr, er sei überzeugt, seine Kriegsziele zu erreichen. Die US-Gesandten Witkoff und Kushner besuchen nun erstmals überhaupt die Ukraine und treffen dort Präsident Zelensky. Aus Moskau Ulf Mauder.
4: Ein bayerisches Raumfahrt-Startup hat geschafft, was bislang keinem kommerziellen Anbieter aus Europa gelungen ist. ESA Aerospace hat mit seiner Spektrum-Rakete beim 2. Testflug vom norwegischen Weltraumbahnhof Andøya Satelliten in die Erdumlaufbahn gebracht.
6: Beim ersten Versuch war nach gerade mal 30 Sekunden Schluss. Diesmal schaffte es die 28 Meter hohe Rakete bis ins All. An Bord 5 wissenschaftliche Satelliten und ein Experiment. Für Europa ist das mehr als nur ein Raumfahrterfolg. Viele europäische Satelliten fliegen bisher mit US-Raketen ins All. Diese Abhängigkeit soll verkleinert werden und weitere Raketen starten. ESA Aerospace-Chef Metzler sagt, Europa habe jetzt einen eigenen Zugang zum Weltraum. Zoe Tassovali, Nachrichtenredaktion.
4: Eigenständig agierende KI-Agenten des ChatGPT-Entwicklers OpenAI haben eine deutschsprachige Wiki-Seite in großem Stil für Absprachen untereinander missbraucht. Wie erst jetzt bekannt wurde, haben Forscher die rund 18.000 KI-Nachrichten schon im Frühjahr auf der Webseite DSE Wiki entdeckt. Das Unternehmen bestätigte inzwischen, dass ihre Software dahinter steckte.
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8: Die letzten Sommertage stehen an. Am Sonntag 27 Grad und viel Sonne mit dabei. Am Montag knacken wir nochmal die 30 Grad Marke, aber es ziehen schon viele Wolken auf. Da kommt dann auch der Regen dazu und ab Dienstag fallen die Temperaturen Tag für Tag ab und es wird wieder etwas frischer und kühler.
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9: Louis Baltis ist ein musikalischer Tausendsasser. Tolle Soloprojekte, Teil von 5 Sterne Deluxe und er macht auch in Pfälzer Mundart Rap- und Hip-Hop-Musik. Das ist ja unglaublich. Hier ist Nico Santos mit Number One. Euch einen schönen Sonntagmorgen. Hallo.
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0: Louis Baltes ist bei mir. Ich freue mich sehr, dass wir einen musikalischen Tausendsasser aus der Pfalz bei uns haben.
1: Ja.
0: Du hast viel, oder wir haben viel gesprochen über dein großes Bandprojekt Fünfsterne Deluxe, aber dich gibt's auch mit einer anderen Formation und auch als Solokünstler.
1: Ja.
0: Bevor wir darauf eingehen, das frage ich sehr oft, Solo-Auftritte, du ziehst die ganze Aufmerksamkeit auf dich. In der Band kannst du sozusagen in der Band aufgehen. Wenn du Bandleader bist und vor einer anderen Band stehst, hast du auch wieder die Aufmerksamkeit. Was ist dein Lieblingsprojekt? Gibt es das überhaupt oder brauchst du alles?
1: Also ich brauche schon irgendwie alles. Also ich habe gemerkt, dass ich immer, also ich bin aufgewachsen in einer musikalischen Familie und mein Vater war selber auch Bandleader. Aber war Gitarrist, also war Rhythmusgitarrist in seiner eigenen Band, Ricky's Rockers mit Rolls-Royce-Logo, Blues-Rock-Band aus München damals. Und der Frontmann war Tommy Krappweiß, das ist ein bekannter Comedian, der war bei Samstagnacht der Erfinder von Band Das Brot. Und der war damals irgendwie 20 oder so, da hat er bei meinem Vater gefrontet. Und da habe ich so viel lernen können, schon zugeguckt als kleiner Junge, wie die das machen. Und aber ich wusste, dass der Bandleader eigentlich mein Vater ist, aber trotzdem war jemand anders im Fokus. Und da hat mich schon alles interessiert. Was macht der Schlagzeuger? Was machen die Keyboarder-Leute? Was die Sängerinnen? Das ist, es war immer faszinierend.
0: Gesamtkunstwerk, so wie du. Du bist ja dann am Ende auch ein Gesamtkunstwerk, weil du so viele Dinge machst.
1: Ja.
0: Du hast München angesprochen, dann kam ja irgendwann die Pfalz.
1: Ja.
0: Wie wichtig war so eine Station wie die Popakademie, wenn man so viel Talent hat, wenn man im Grunde genommen so viele Netzwerke, Kontakt, warum geht man noch auf einen universitären Pfad? Hat man das gebraucht als Schein?
1: Es war so ein bisschen eine Phase, wo ich habe zu der Zeit in München gearbeitet und meinen Weg gesucht in der Musikindustrie und meine damalige Freundin, auch aus Landau, hat dann gesagt, hey, guck mal, du wurschtelst hier so ein bisschen rum, das hat sie nicht gesagt, aber das war so und dann, da ist was, was du studieren kannst, was du machst. Da kannst du Rap und Gesang und Producing und
0: eben auch Produktion, ne?
1: Ja,
0: also
1: genau.
0: Die andere
1: und,
0: Seite, ja.
1: Und dann habe ich gesagt, ja, das klingt ja echt spannend und mein Vater hat dann auch gesagt, ey, in deinem Alter hätte ich das gebraucht. Es gab nur Jazz und Klassik und mach das. Und ich so, okay, let's do it, probieren, was es ist.
0: Und hat nicht geschadet?
1: Nee, war wirklich toll.
0: Du hast es ja genossen und ich hatte einige schon hier sitzen, die auch dort studiert haben und sind immer super Projekte. Chris Cosmo hast du ja auch schon neu kürzlich kennengelernt.
1: Chris Cosmo habe ich erst letztens einen neuen Song geschrieben mit ihm.
0: Na,
1: Feature
0: gut.
1: Sogar, ja.
0: Also, läuft und gleich mehr mit dir mit Entweder-Oder, die nicht entscheidenden Fragen des Lebens.
1: Sehr gut.

0: Martin Wacker Show hat eine Minute oder zwei Minuten, in denen ich mir keine Fragen ausdenken muss, Luis. Denn das denkt sich die Redaktion aus. Ich schäme mich manchmal für die Fragen. Nee. Manchmal finde ich sie lustig, aber die Antworten interessieren mich. Ja. Entweder oder. Bitte, Luis, deine erste Frage. Ich darf es dir vortragen. Entweder in der Stadt oder auf dem Land leben.
1: Auf dem Land.
0: Also du lebst nicht in Landau direkt?
1: Doch, also okay, dann auch in der Stadt Land.
0: In der Landesstadt. Aber gegen Hamburg ist Landau Land,
1: ja,
0: sagen wir es doch so.
1: Aber Hamburg war geil. Also ich mag beides gerne. Vielleicht dann doch eher die Stadt, aber eine Kleinstadt inzwischen.
0: Okay, also ja. Landau. Zweite Frage für dich. So, was haben wir hier? Entweder Kaffee oder Tee am Morgen?
1: Weder noch Wasser. Ich trinke einfach klares, kaltes Wasser.
0: Kein Heißgetränk.
1: Ja, ich halte es wie Sven Feld. Kaltes, klares Wasser.
0: Das macht mein Sohn auch. Ich muss jetzt auch mal auf den Trichter kommen. Entweder oder mit Luis, mit neuen Erkenntnissen für mich. Nee, das war's schon. Okay. Und gleich sprechen wir weiter.

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8: Die letzten Sommertage stehen an. Am Sonntag 27 Grad und viel Sonne mit dabei. Am Montag knacken wir nochmal die 30 Grad Marke, aber es ziehen schon viele Wolken auf. Da kommt dann auch der Regen dazu und ab Dienstag fallen die Temperaturen Tag für Tag ab und es wird wieder etwas frischer und kühler.
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9: Louis Baltes kommt aus Landau, ist lange in Hamburg gewesen, jetzt wieder zurück in Landau, Teil von 5 Sterne Deluxe, aber vor allem ein toller Solomusiker. Wir hören ihn heute auch noch hier bei mir in der Sendung und ich freue mich auf diesen Gast. Michael Schulte öffnet die halbe Stunde mit Waterfall. Euch einen schönen Sonntagmorgen. Hallo.
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0: Die Martin Wacker Show, Louis Baltes ist bei mir. Und wir haben über die Pop-Akademie ganz kurz gesprochen. Auch das, was man lernt, also Vermarktung, Labeling, Producing.
1: Ja.
0: Du hast inzwischen auch das Thema Label auf eigene Beine gestellt.
1: Ja.
0: Ist das eine Erkenntnis aus Erfahrungen der letzten Jahre, Jahrzehnte?
1: Ja, das ist auch wegen der Mundart-Sache passiert.
0: Mhm.
1: Weil ich sehr stolz auf diese Mundart-Rap-Sachen bin und ich habe die vorgelegt bei diversen Labels und die haben es alle nicht kapiert. Es war halt, mir war schon klar, dass es schwierig wird, das unterzubringen, aber ich wusste, dass es gut ist. Und dann war halt so viel Absagen und dann habe ich irgendwann auch gedacht, was lege ich denn des Leuten auf den Tisch, wenn ich selber machen muss? Und dann habe ich mit meinem Schulfreund und DJ und Labelkollegen und besten Freund Mike Helfrich Kanone Records gegründet, um diese Mundart-Sachen rauszubringen. Und inzwischen haben wir auch ein paar andere Künstler untergebracht. Und mein kommendes erstes Solo-Album, wird gleich ein Doppelalbum, soll da auch erscheinen. Ja, wird da auch erscheinen, ja.
0: Das ist ja auch mit Sicherheit so ein Sprung in Richtung Talentförderung. Du hast wahrscheinlich als junger Künstler auch gesucht, wann findet man ein Label, wer unterstützt einen.
1: Ja.
0: Du kannst es auch selbst, du hast gesagt, selbst bis 42, ist ja auch so ein Album, wo man sagt, der möchte vielleicht schon auch was weitergeben, und was für andere tun.
1: Ja, du hast vollkommen recht. Ich habe auch vor allem das Glück, dass ich... Dass ich alle Seiten vom Musikbusiness schon einigermaßen kennengelernt habe. Mir fehlt noch so ein bisschen die Erfahrung in Promotion, muss ich ehrlich sagen. Das ist natürlich für Label sehr, sehr wichtig. Deswegen lagern wir das auch aus. Da haben wir gute Leute. Aber die witzige Sache, weil mich hat letztens jemand auf Instagram angeschrieben, hey, ich habe deinen Sticker von deinem Label in der Stadt Landau gesehen. Kann ich euch mal Musik schicken? Ich so, ja klar, davor hänge ich ja tacker ich ja die Stadt zu. Auf jeden Fall hat er mir Sachen geschickt. Das ist ein junger Producer, der ist 18 und aus Landau und macht total hervorragende elektronische Musik. Creedmoor nennt er sich. Und so, jetzt habe ich irgendwie jemanden kennengelernt, der macht Anurai, nennt er sich, das ist sein Name. Und der ist jetzt deutscher Meister im Poetry Slam aus Landau. Ist jetzt Vize-Europameister, ist zur Weltmeisterschaft in Durban in Südafrika eingeladen worden. Und der macht mit mir jetzt eine Rap-Platte, weil er wieder Bock hat.
0: Ist eine große Verwandtschaft, Hip-Hop und Poetry Slam und Rap, ne? Das passt ja gut zusammen.
1: Das passt gut zusammen und der ist in Landau da schon immer aktiv und wir haben uns irgendwie kennengelernt über Musikveranstaltungen und da hat er gefragt, ob ich nicht Lust hätte, mit ihm eine Platte zu machen.
0: Lass uns beim Thema Promotion, Vermarktung und auch Chancen für junge Musiker dranbleiben.
1: Gerne.
0: Das ist ein Thema, das wichtig ist.

0: Luis, du bist beim Thema angekommen, Promotion.
1: Ja.
0: Hast du gesagt, habt ihr Experten dafür? Ich stelle ja fest, dass das Thema Promotion für die jungen Künstlerinnen und Künstler immer wichtiger wird.
1: Ja.
0: Denn der Markt ist wahnsinnig voll. Die Auftrittsmöglichkeiten werden immer geringer. Das Clubsterben grassiert deutschlandweit. Mhm. Die Erlöse über Plattenverkäufe sind gering.
1: Mhm.
0: Wie geht es weiter? Wie schaust du in die Zukunft der Branche?
1: Also ich glaube, die Branche ist ja daraus entstanden, dass es Musik schon gab. Und irgendjemand hat gemerkt, man kann das ja auch gut vermarkten und dadurch ist eine Industrie gewachsen. Aber die Musik ist immer da, die wird immer bleiben. Auch durch KI ist natürlich ein Riesenthema in der Branche, was sich da verändert. Es gibt einige Sender, die ja auch jetzt nachts zum Beispiel KI-Musik spielen. Das ist mir als vom Gig heimfahrender Musiker auch aufgefallen und sehr negativ.
0: Es gibt auch Menschen, die Stimmen von Moderatoren als KI erzeugen und den Moderator auch schon KI generiert haben.
1: Genau, das gibt es auch schon. Netflix ist ja auch dabei, irgendwie die ganzen Synchronsprecher zu ersetzen. Das ist ein Riesenthema, aber ich bin trotzdem der Meinung, das Live-Ding wird es höchstwahrscheinlich nie ersetzen.
0: Mhm.
1: Also wenn die Leute irgendwann Lust haben, einen Roboter auf der Bühne zu sehen, ist ja in Ordnung, sollen sie machen. Aber ich glaube, die meisten wollen den Austausch, wollen sich inspirieren lassen und das wird nie verschwinden. Die Promotion-Möglichkeiten rutschen wieder in eine Art klassische Ecke rein. Deswegen fühle ich mich im Moment eigentlich wieder wohler in der Musikindustrie als noch vor 3-4 Jahren, weil ich jetzt wieder mehr Radio wie bei euch, ich kann mal ins Fernsehen, ich komme über Live-Musik ganz viel an die Leute und live, habe ich das Gefühl, wird immer wichtiger und da werden natürlich, wird der Markt kleiner und wird von großen Leuten aufgefressen, wie Live Nation und so, aber dadurch muss man halt, diese DIY-Shows werden immer wichtiger und größer auch.
0: Und es gibt diese kleinen gallischen Dörfer, es gibt immer noch Asterix und Obelix, auch in der Musikszene, da sprechen wir nächste Stunde drüber, vor allem auch über dein neues Album, was erwartet uns und vielleicht auch die Motivation, welche Texte, welche Themen greifst du auf, gleich mehr mit dir.
1: Super.

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6: Ich bin Babette Büchner. Der Wahlkampf ist vorbei, nun fällt die Entscheidung. In Sachsen-Anhalt wird heute ein neuer Landtag gewählt. Rund 1,7 Millionen Menschen sind aufgerufen, ihre Stimme abzugeben.
7: Die vom Verfassungsschutz als gesichert rechtsextrem eingestufte AfD hat eine Alleinregierung zum Ziel erklärt. Laut letzter Umfragen wird es dazu aber nicht reichen. Demnach kann die Partei mit etwa 41% rechnen, die CDU lag bei 23%. Das BSW und die FDP werden vermutlich an der 5%-Hürde scheitern und damit den Sprung ins Parlament verpassen. CDU-Mann Schulze will Ministerpräsident bleiben, für ihn wird sich die Frage nach möglichen Partnern stellen. Sachsen-Anhalt wird aktuell von einem Bündnis aus CDU, SPD und FDP regiert. Aus Berlin, David Riemer.
6: Während der US-Vermittlungsmission haben Russland und die Ukraine wie vereinbart die Hauptstädte Kiew und Moskau von Angriffen verschont. An anderen Stellen gab es aber auf beiden Seiten Attacken aus der Luft. Die ukrainischen Behörden meldeten mehrere Opfer. Die US-Vermittler Steve Witkoff und Jared Kushner werden heute zu ihrem ersten Besuch in Kiew erwartet. Gestern hatten sie in Moskau Kreml-Chef Wladimir Putin getroffen. Ein bayerisches Raumfahrt-Startup hat geschafft, was bislang keinem kommerziellen Anbieter aus Europa gelungen ist. ESA Aerospace hat mit seiner Spektrum-Rakete beim zweiten Testflug vom norwegischen Weltraumbahnhof Andøya Satelliten in die Erdumlaufbahn gebracht.
8: Beim ersten Versuch war nach gerade mal 30 Sekunden Schluss. Diesmal schaffte es die 28 Meter hohe Rakete bis ins All. An Bord 5 wissenschaftliche Satelliten und ein Experiment. Für Europa ist das mehr als nur ein Raumfahrterfolg. Viele europäische Satelliten fliegen bisher mit US-Raketen ins All. Diese Abhängigkeit soll verkleinert werden und weitere Raketen starten. Zoe Tassovali, Nachrichtenredaktion.
6: Am Flughafen der indonesischen Hauptstadt Jakarta sind wegen eines Vulkanausbruchs mehr als 200 Flüge gestrichen worden. Der Wind hat Vulkanasche vom rund 150 Kilometer entfernten Vulkan Anak Krakatau bis zum Flughafen gebracht. Unter den gestrichenen Flügen sind auch viele internationale Verbindungen, darunter nach Hongkong, Sydney oder Amsterdam.
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10: Die letzten Sommertage stehen an. Am Sonntag 27 Grad und viel Sonne mit dabei. Am Montag knacken wir nochmal die 30 Grad Marke, aber es ziehen schon viele Wolken auf. Da kommt dann auch der Regen dazu und ab Dienstag fallen die Temperaturen Tag für Tag ab und es wird wieder etwas frischer und kühler.
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11: Louis Bald ist es bei mir, der Tausendsassa aus Landau, der engagierte Musiker, Teil von 5 Sterne Deluxe und er macht auch Mundart-Rap. spannend ist es heute bei mir. Shabusi eröffnet die Stunde mit a Bar Song. Ich wünsche euch einen schönen Sonntagmorgen. Hallo.
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0: Die Martin-Wacker-Show und unter der Woche ist es mein Lieblingsquiz im Radio. Heute gibt's die Promi-Ausgabe von
1: Stadt, Land,
0: Quatsch. Heute mit Louis aus Landau. Du kriegst einen sehr einfachen Buchstaben, nicht das L, das wäre zu einfach
2: das
0: gewesen.
2: Stimmt, ja.
0: Aber mit dem Nachnamen Baltes kann es das B sein.
2: B, okay.
0: 30 Sekunden Zeit, ich gebe dir verschiedene Kategorien vor, du musst schnell antworten. Bei 5 richtigen Begriffen gibt es diese nicht käufliche neue rote Welletasse.
2: Die hol ich mir.
0: Rote neue Welletasse. Ich mach schon Hip-Hop hier. Okay, der Buchstabe ist das B und eine Stadt bräuchte ich.
2: Brandenburg.
0: Ein Land.
2: Brandenburg.
0: Etwas im Garten.
2: Brandenburg.
0: Blumenkohl. Etwas Eckiges.
2: Beton.
0: Ein Beruf.
2: Bauer.
0: Ein Tier.
2: Jetzt
0: so einfach.
2: Okay, der Bär.
0: Ja, genau. Etwas im Kühlregal.
2: Butter.
0: Auf der Baustelle.
2: Ein Beamter. Der kommt da ab und zu.
0: Also zwei Antworten feiere ich sehr. Auf der Baustelle ein Beamter.
2: Ja, vom Arbeitsamt.
0: Oder der
2: Bauamt.
0: Sagt, die Treppenstufe muss 3 Millimeter höher sein.
2: Exakt.
0: Das können wir so nicht
2: die
0: bauen.
2: Kommen irgendwann vorbei.
0: Etwas eckiges Beton. Ja, kann eckig werden. Also Louis, du hast dich super geschlagen.
2: Dankeschön.
0: Die Tasse gehört dir und gleich wieder mit Louis Baltes.
2: Dankeschön.
0: Auf der Baustelle, der Beamte, ja. Oder er wird einbetoniert, man weiß nicht.

0: Martin Wackerschuh, Louis Beitels ist bei mir und hat sich wirklich fantastisch geschlagen bei Stadtlandquatsch. Lass uns auf deine Solo-Geschichten eingehen. Gerne. Wir haben jetzt viel über Bandprojekte gesprochen, wir haben gesprochen natürlich über, wie du dazu gekommen bist, über die Popakademie, aber jetzt kommt das neue Solo-Projekt, auch bei Kanone.
1: Auch Records. Bei Kanone Records, ja.
0: Und das hat aber jetzt nichts mit Mundart zu tun?
1: Das nächste Projekt nicht, nein.
0: Beschreib's uns, worum geht's?
1: Also, wir hören nachher auch einen Song. Das ist jetzt ein Projekt mit einem Drum-Bass-Producer aus Ludwigshafen, dem Viper B4B. Und die Drum-Bass-Szene war die erste Musikszene, die mich nach meiner Rückkehr in die Pfalz wieder aufgenommen hat. Es waren auch lustigerweise die ersten Leute, mit denen ich als Jugendlicher Musik gemacht habe. Da will ich so ein bisschen was zurückgeben an die Szene und es ist auch ein bisschen gesellschaftskritischer Song. Aber das Album, das kommt, ist, sag ich mal, eine Sammlung an allen Songs der letzten 10 Jahre. Es wird ein Doppelalbum, soll auch auf Vinyl erscheinen, auf
0: oh,
1: zwei.
0: Ja.
1: Mhm. Mein Vorbild ist natürlich Songs in the Key of Life von Stevie Wonder, also Doppelalbum plus noch eine EP. Ich habe 19 Songs werden's. Stevie hatte 22, also es wird ein großes Projekt und es wird sehr emotional, lustig. Es ist eine Mischung aus Pop, Rap, Hip-Hop. Es wird ein sehr gutes Album.
0: Nimm uns inhaltlich ein bisschen mit.
1: Ja.
0: Den Song werden wir später hören, da sprechen wir noch drüber, gesellschaftskritisch, ja. Aber nimm uns inhaltlich mit. Wenn man die Szene sich anschaut, ist da oft Humor dabei. Manche machen richtige Theaterinszenierungen, bei anderen kommt sehr viel Gefühl. Ist es bei dir jetzt so ein Gang durch den Garten?
1: Es ist, das Album heißt Kältere Welt und es ist doch ein bisschen düsterer geworden. Mhm. Inhaltlich befasse ich mich mit Gefühlswelten, aber eben auch ein bisschen politische Sachen. Sachen, die mich an der Musikszene, besonders auch am Rap, ein bisschen stören, werden angesprochen. So dieser ganze Sexismus, der mich nervt und dieses Abdriften in hohle Phrasen. Also ich will einfach auch wieder Inhalt reinpacken und habe ein bisschen was zu sagen. Und ich glaube, dass die Leute, die mich noch von Louis Laserpower kennen, werden das sehr zu schätzen wissen.
0: Ja. Werden die Songs, die seit ein paar Jahren auch schon liegen, alle neu eingespielt fürs Album?
1: Die wurden alle in einer großen Studio-Session eingespielt.
0: Wow, okay.
1: Das war ich mit meinem Computer und ein paar Gäste. Jetzt auch ein paar Instrumentalisten, aber hauptsächlich Sänger und Sängerinnen oder Rapper und Rapperinnen. Und das war im Haus Irmgard Studio 2022, also kurz nach den Lockdowns. Habe ich mich da eingeschlossen für 2 Wochen, habe das Album geschrieben oder fertig geschrieben und jetzt vor ein paar Wochen war ich nochmal dort, um das fertigzustellen, weil dazwischen kamen viele Touren, es kam ein Kind, es kam der Umzug nach Landau, das heißt, das Album musste immer irgendwie warten und es konnte aber nicht länger warten und meine Freundin hat auch gesagt, jetzt fahr da nochmal hin, mach das Ding fertig, komm zurück und dann hast du es aus dem Kopf.
0: Vinyl ist es geworden.
1: Es wird Vinyl, ja.
0: Ist das ein Traum oder hast du schon öfter mit dem alten Medium wieder gearbeitet?
1: Ja, ich habe tatsächlich schon öfters Veröffentlichungen auf Vinyl gehabt. Meine erste professionelle Musikveröffentlichung war eine Vinylplatte auf Twin Town Records, ein kleines Elektronik-Label aus Saarbrücken. Und das hat mich immer begleitet, also weil ich viel elektronische Musik mache, auch mit Uppercut Continue, auch eins von den vielen Nebenprojekten. Und und diesmal haben wir gesagt, komm, wir brauchen auch was für die Leute in der Hand, dass sie was mitnehmen können nach dem Konzert. Und es ist für uns auch einfach ein Seelenwunsch, das zu machen. Ja.
0: Wir hören dann gleich mal rein. Dauert noch ein bisschen, aber wir sind gespannt auf Louis.

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4: Die letzten Sommertage stehen an. Am Sonntag 27 Grad und viel Sonne mit dabei. Am Montag knacken wir nochmal die 30 Grad Marke, aber es ziehen schon viele Wolken auf. Da kommt dann auch der Regen dazu und ab Dienstag fallen die Temperaturen Tag für Tag ab und es wird wieder etwas frischer und kühler.
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6: Louis Baltes kommt aus Landau. Er macht Mundart-Hip-Hop seit neuestem, aber vor allem ist er Teil der absoluten Kultband 5 Sterne Deluxe. Hier ist Justin Bieber mit Stay. Schönen guten Morgen.
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0: Martin Wacker schon mit Louis Baltes. Wir hören gleich mal rein. Ich bin sehr gespannt auf den Titel vom neuen Album. Louis, du hast viel gesprochen jetzt über die Szene. Saarbrücken, Ludwigshafen, ja. Landau. Nimm mich da noch mal ein bisschen mit. Vermuten ja. wir da was? Also gibt's da was, was wir vielleicht gar nicht so kennen?
1: Also es gibt tatsächlich eine sehr lebendige Underground-Szene in der Pfalz oder im Südwesten generell. Die findet nicht so oft in den Medien, in den größeren oder Leitmedien statt. Selbst auf Instagram und so ist es zwar recht gut vernetzt, aber es ist so, es blubbert hier und da. Mhm. Es ist aber noch nicht so es fehlen noch ein paar Acts, meiner Meinung nach, die einmal den Sprung in die große Liga schaffen. Heidelberg hatte früher halt Tony L. Torch, die Stieber Twins, Cora E. Die haben ganz grandiose Rapper da. Und ich habe jetzt Zugang auch dort zu der Szene. Und mir fehlt noch so diese eine oder die eine, die da noch einmal so Knacks macht.
0: Aber Louis, du machst doch Schlagzeilen. Wir müssen noch über den Scholle-Skandal reden. Der war ja in aller Munde. Was ist denn passiert?
1: Oh, ich habe die Scholle zu dünn gemacht.
0: Nein!
1: Ja, ich habe beim Konzert, wir verteilen Scholle aus einer Spritzpump.
0: Halb Wasser, halb Wein, wie im Badischen. Es muss anders sein.
1: Es muss ja eigentlich in der Pfalz halb Wasser, halb Wein, halb Wasser sein. Ja, so rum. Ja. Und ich habe es halt zu dünn gemacht. Und dann kam unser Schollekönig, der die Scholle verteilt hat, nach dem Konzert gesagt, die Scholle war viel zu dünn. Und ich sage, es tut mir leid. Das kannst du nicht machen, die sind alle Pelze an, du kannst doch nicht. Und dann hat sich noch rausgestellt, ich habe rein hessischen Wein ausgeschenkt. Oh, los, und es war Müller-Thurgau. Es war... du verstehst mein Dilemma.
0: Ja.
1: Es ist rund gegangen. Ich habe es aber beim Konzert darauf versucht, wieder gut zu machen. Es war auf jeden Fall, ich sag mal, null... Also, es war so mehr als die Hälfte dann. Und auch Pfälzer Riesling aus Wolmesheim.
0: Hey. Ja. Also, ich würde sagen, zur Entspannung hören wir mal bei dir rein. Zur Entspannung vom Schorle-Skandal. Ich bin gespannt.

0: Job. Wow, das ist aber, der hat verschiedene Ebenen und eskaliert live, oder?
1: Ja, das ist der absolute Hit im Moment. Mhm. Die Leute ticken komplett aus. Ich muss den zwei, dreimal hintereinander spielen. Mhm. Also es ist wirklich müde, heißt der Song. Und irgendwie spricht er die Leute auch inhaltlich an. Also es ist jetzt nicht nur einfach ein richtig guter Drum-Bass-Abgeh-Song mit Raps und Gesang, sondern ich glaube, dass da, also ich spreche einfach darüber, dass wir alle erschöpft sind und müde von allem, was auf uns einprasselt, und wir auch gar nicht mehr so richtig dagegen ankämpfen können. Mhm. Wir sind gar nicht mehr, auch nicht mehr so wütend, wie wir vielleicht sein müssten manchmal. Und wir brauchen Ventil, und in dem Song ist halt das Ventil, ist Drum, Bass, ist Feiern, ist Abgehen. Und
0: die Musik ist die
1: loslassen.
0: Kultur, am Ende auch die, die Kultur. Ich stelle das auch, also man hört es sehr viel, wenn man auf Festivals ist, zumindest 2, 3, 4 Tage mal loslassen können. Loslassen. Und aus diesem, man fühlt sich ja, wie wenn man in so einem Teer läuft. Ne?
1: Ja.
0: Also immer, ja,
1: das die Bild Nachricht, ganz
0: diese
1: oft,
0: Nachricht oder einen dicken Rucksack auf, und dann kann man das mal alles wegwerfen. Ja, und kann man sagen, ich bin mal 4 Tage bei der Musik, bei den Menschen. Und
1: bin auch ein großer Fan von Live-Musik, immer schon gewesen. Man kann alles rauslassen, ohne Leuten irgendwie negativ kommen zu müssen, sondern einfach sich in die Musik reinlegen und tanzen und kennenlernen und vielleicht auch ein bisschen Exzess, aber gar nicht jetzt irgendwie negativ, sondern einfach mal Ekstase im wahrsten Sinne des Wortes.
0: Loslassen können. Einfach
1: Seele
0: loslassen.
1: Baumeln lassen.
0: Ja. Luis, apropos live, wo findet man deine Live-Auftritte? Homepage, Insta, nimm uns ein bisschen mit.
1: Also man findet meine Live-Auftritte auf der Instagram, da bin ich am aktivsten. Mhm. Ich poste es immer schön rum, und wenn ich irgendwo spiele, schaut alle vorbei, ich würde mich sehr freuen. Und hier in der Region wird es mehr gerade, und freue mich immer über eure tanzenden Seelen.
0: Luis, okay, dann komme ich zu diesem Song, komme ich mal vorbei,
1: ja,
0: und lass alles los. Hat viel Spaß gemacht.
1: Danke, ich hatte auch Spaß.
0: Alles Gute für dich.
1: Komm, wir machen einmal hier den Hip-Hop-Chuck.
0: Genau.
1: Hip-Hop-Chuck.
0: Genau. Und noch nächste Woche wieder spannende Gäste bei mir in der Martin-Wacker-Show. Noch einen schönen Restsonntag. Bis dahin. Ciao, ciao.

0: Ja, danke, Luis Baltes. Das war eine spannende Sendung. Ich freue mich auf die nächsten Mundart-Projekte, aber natürlich auf die großen Auftritte auch mit 5-Sterne-Deluxe, auch nächste Woche. Wieder spannende Gäste bei mir am Sonntagmorgen. Euch noch einen ganz schönen Sonntag, einen ruhigen Sonntag, einen entspannten Sonntag mit Familien oder Freunden. Am Mikrofon war Martin Wacker. Ciao, ciao.
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6: Ich bin Babit Büchner. Nach dem gescheiterten Drohnenangriff auf den Leipziger Flughafen will Bundesinnenminister Alexander Dobrindt offenbar die Abwehr verbessern. Die Bild am Sonntag berichtet unter Berufung auf sein Ministerium, dass unter anderem der Luftraum über kritischen Drehkreuzen, Flughäfen und Bahnhöfen durch neue schnell verlegbare Einheiten lückenlos vor Drohnen geschützt werden soll. Dobrindt sagte der Zeitung, dass er mit einer Zunahme solcher Vorfälle rechnet. Der Wahlkampf ist vorbei. Nun fällt die Entscheidung. In Sachsen-Anhalt wird heute ein neuer Landtag gewählt. In allen Umfragen lag die AfD deutlich vor der CDU von Ministerpräsident Sven Schulze.
7: Insgesamt treten 15 Parteien bei dieser Landtagswahl an. Aber die Frage, die die Menschen interessiert, ist vor allem, schafft es die AfD mit ihrem Spitzenkandidaten Ulrich Siegmund, der bei jeder Veranstaltung von hunderten Parteianhängern belagert wird für Selfies und Autogramme, schafft der es, die Mehrheit zu holen? Immerhin wird die Partei vom Verfassungsschutz als gesichert rechtsextrem eingestuft. Deswegen könnte die Regierungsbildung auch schwierig werden. Gewinnt die AfD nicht die absolute Mehrheit, könnte es heißen, alle anderen Parteien inklusive der Linken gegen die AfD. Aus Magdeburg, Simon Krämer.
6: Die US-Vermittler Steve Witkoff und Jared Kushner werden heute zum ersten Mal in Kiew erwartet. Gestern hatten sie mit Kreml-Chef Wladimir Putin über Friedenslösungen im Ukraine-Krieg gesprochen.
8: Die Gespräche hier in Moskau dauerten gut 3 Stunden. Der Kreml sprach anschließend von konstruktiven Unterredungen. Ergebnisse zu möglichen Schritten für ein Kriegsende in der Ukraine sind aber bisher nicht bekannt. Die US-Gesandten Witkoff und Kushner besuchen nun erstmals überhaupt die Ukraine und treffen dort Präsident Zelensky. Dafür gilt eine Feuerpause, allerdings begrenzt auf Kiew. Ansonsten gingen die gegenseitigen Angriffe weiter. Aus Moskau, Ulf Mauder.
6: Nach mehreren Sabotageaktionen gegen das deutsche Stromnetz geht die Suche nach dem 48 Jahre alten Tatverdächtigen weiter. Ein Sprecher der Kölner Polizei sagte am Morgen, dass mehrere Hinweise eingegangen seien. Denen gehe man jetzt nach. Die Ermittler hatten gestern einen Fahndungsaufruf mit 2 Fotos des Verdächtigen veröffentlicht.
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10: Heute ist Sonntag und das Wetter passt perfekt zum Tagesnamen, denn heute ist, haltet euch fest, Sonnentag. Ja, richtig schönes Wetter in der kompletten Neue Welle Region, also perfekt für euch, um nochmal rauszugehen. Wir bekommen dazu maximal warme 26 Grad. Morgen dann der Start in die neue Woche. Wird zwar nochmal richtig heiß, teilweise aber auch drückend schwül, weil sich Regen angekündigt hat. Und zwar kommt der am Dienstag.
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10: Wir haben es 12:03 an eurem Sonntagmittag und es gibt einige Unfälle bei uns auf den Autobahnen in der Region. Deswegen plant aktuell gut 15 Minuten mehr Zeit ein auf der A5 Karlsruhe in Richtung Heidelberg. Zwischen der Raststätte Bruchsal und Kronau. Hier hat es gekracht, das Ganze auf dem Standstreifen, aber ihr braucht halt da 15 Minuten länger. Auch in der Einfädelung von der A5 auf die A8 in Fahrtrichtung Stuttgart im Dreieck Karlsruhe, da wegen dieser Spurverengung auch mal gut 10 bis 15 Minuten mehr Zeit einplanen. Und dann haben wir leider auch einen umgestürzten Wohnwagen. Und zwar auf der B36 Karlsruhe Richtung Mannheim zwischen dem Abzweig nach Graben und der B35. Da dieser umgestürzte Wohnwagen. Auch hier mal gut 10 bis 15 Minuten mehr Zeit einplanen. So, wenn euch das zu schnell ging, dann haben wir euch alle Verkehrsupdates nochmal fein säuberlich aufgelistet. Und zwar bei uns im Netz auf dieneuewelle.de.
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10: Tja, heute mit mir, der Franzi. Freue mich, dass ihr mit am Start seid. Und für viele ist wahrscheinlich der Sonntag ein Familientag. Ne? Das ist quasi der Tag, wo ihr gemeinsam was unternehmt. Falls ihr jetzt allerdings noch planlos rumeiert, was ihr mit dem Tag anfangt, seid froh, dass ihr uns habt. Wir haben nämlich ein paar Tipps für euch. Zum Beispiel geht's für alle Pferdefreunde nach Iffelsheim. Wer Bock auf Adrenalin hat, der fährt nach Rastatt. Und was da konkret los ist, na, das sag ich euch doch nach den nächsten drei eurer Lieblingssongs. Hier bei eurer Lieblingsmusik bei der Neuen Welle. Hi!
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0: Runter von der Couch, raus in die Sonne mit euch. Die neue Welle ist hier am Sonntag um 12.15 Uhr. Und wenn ihr noch nicht wisst, wohin, dann sagen wir es euch. Ja? Heute zum Beispiel an diesem Sonntag ist der letzte Renntag auf der Galopprennbahn in Iffezheim. Dann ist die große Woche auch vorbei für dieses Jahr. Und heute wird für euch nochmal ganz groß aufgefahren.
1: Da beginnen wir auch musikalisch mit dem Fanfarenzug. Dann wird der Entertainer Marc Marschall hier das Badnerlied live auf dem Geläuf singen. Im Anschluss an den großen Preis wird er dann auch die Nationalhymne live singen. Abschließend wird es dann auch ein After-Race-Konzert geben mit Marc Marschall und Band. Und wir hoffen, dass wir dann damit den Renntag und das Finale würdevoll abschließen können und alle Besucher da mitzwingen.
0: Das sagt Patricia Rotering von Baden Galopp. Und ja, vielleicht galoppiert ihr ja mal Richtung Iffezheim auf die Galopprennbahn, um da heute beim Finale dabei zu sein. Oder ihr sagt, nee, ich habe irgendwie Bock auf Rummel. Dann geht's für euch auf den Herbstmarkt nach Rastatt.
2: Viele Fahrgeschäfte, die einfach Lust und Laune machen, sei es von Adrenalin-Junkies bis Familie, ist alles irgendwas geboten, sei es eine Achterbahn, was Schnelles, Rasantes oder auch ein Geschicklichkeitsspiel, wie es Enteangeln, Dose werfen, Schießstand, Losbude, Wechsel des Musikprogramms auf der Bühne hier im Biergarten und der Biergarten, wer Lust hat, daheim die Küche kalt zu lassen, kann auch hier schon ab 12 Uhr zum Mittagessen kommen.
0: Ja, seht ihr, also Küche da ist eröffnet auf dem Herbstmarkt in Rastatt im Biergarten. Ab mit euch nach draußen, nutzt dieses fantastische Wetter und vielleicht geht ihr ja heute auch noch mal ins Freibad. Denn wenn ich mir so die nächste Woche wettertechnisch angucke in der Neue Welle Region, wird es ab Dienstag deutlich kühler und nasser. Und dann ist ja die Freibadsaison Ende nächster Woche auch vorbei. Also raus mit euch und nehmt uns sehr, sehr gerne mit über die kostenlose Neue Welle App.

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0: auch bei den Großeltern stand sonntags um diese Uhrzeit immer Mittagessen auf dem Tisch. Ja? Wir haben es 12.28 Uhr am Sonntag und ihr chillt vielleicht gerade noch gemütlich auf der Couch. Egal, wo ihr zuhört, wir freuen uns sehr, dass ihr dabei seid, dass wir euch durch diesen Sonntag begleiten dürfen. In der nächsten Viertelstunde dürft ihr euch freuen auf Freddie Mercury, der gestern 80 Jahre alt geworden wäre. Was für ein Kultklassiker aus dem Jahr 85. I was born to love you. Gleich. Und passende Mucke zum Sonnenschein und zum diesem fantastischen sommerlichen Wetter spielen wir Milky Chance mit Colorado aus dem Jahr 2021. Das zusammen ist eure Lieblingsmusik in der nächsten Viertelstunde hier bei der Neuen Welle.
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3: Heute an diesem Sonntag nochmal feinstes Gartenwetter. Ganz viel Sonne ist dabei, ein paar lockere Wolken. Es geht so ein leichtes Lüftchen. Die Temperaturen gehen noch rauf auf 26 Grad. Morgen dann am Montag kann immer mal wieder eine Regenwolke durchhuschen. Dazu bekommen wir so, naja, schwüldrückende Temperaturen, bis zu 31 Grad sind drin. Genießt es aber bitte, denn ab Dienstag wird es schlagartig kälter und dann ist auch viel Regen am Start.
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3: Naja, wer gedacht hätte, dass sonntags keine Blitzer stehen, der hat sich mal geschnitten, denn ich habe schon zwei von euch gemeldet bekommen. Sie stehen in Karlsruhe an der Yorkstraße in Höhe der Kaiserallee und in Herxheim untere Hauptstraße in Höhe vom Penny. Wenn auch ihr jetzt noch einen Blitzer entdeckt habt, dann seid so lieb und schreibt eine WhatsApp oder klingelt durch. Ich bin ja da. 0721 2016 300. Danke!
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3: Ja, wir haben es 12.31 Uhr am Sonntag und ihr steht üblicherweise natürlich in der Dauerbaustelle bei Pforzheim, wenn ihr da unterwegs seid. Da momentan Höhe Pforzheim Ost und Nord, da na, 10 Minuten mehr Zeit einplanen bitte. Und dann haben wir noch die Gefahrenstelle des umgestürzten Wohnwagens auf der B36, wenn ihr von Karlsruhe Richtung Mannheim fahrt, zwischen dem Abzweig nach Graben und der B35, hier dieser umgestützte Wohnwagen. Alle Verkehrsupdates jederzeit für euch zum Checken bei unserem Netz auf dieneuewelle.de.
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3: Tja, das bin ich. Freue mich, dass ihr mit dabei seid. Hi, wird Sachsen-Anhalt in Zukunft von der AfD regiert? Etwas, was es ja bisher in unserer Geschichte noch nicht gegeben hat. Aber vielleicht ist das nur Zukunftsmusik oder vielleicht auch Realität. Denn heute wird in Sachsen-Anhalt gewählt. Da sind Landtagswahlen. Wir in unserer Region können nur hoffen, dass die AfD nicht die absolute Mehrheit bekommt. Doch wie geht's den Menschen, die mit ihrer Familie in Sachsen-Anhalt leben? Und zwar schon ihr ganzes Leben lang. Ich habe einer alten Freundin von mir nachgefragt, die in der Nähe der Landeshauptstadt Magdeburg lebt. Und ihre Antworten, die dürft ihr keineswegs verpassen. In 10 Minuten.

0: Voll schön, dass ihr euch für euren Sonntag für uns die neue Welle entschieden habt. 12.42 Uhr haben wir es. Und heute könnte in Sachsen-Anhalt etwas passieren, was es so in der Bundesrepublik Deutschland noch nie gegeben hat. Die AfD könnte erstmals die Chance bekommen, ein Bundesland zu regieren. Und das, obwohl die Partei ja vom Verfassungsschutz als gesichert rechtsextremistisch eingestuft wurde. Und genau deswegen ist es auch so ein wichtiges Thema, wo auch wir in der Neue Welle Region heute sehr, sehr gespannt auf die Ergebnisse der Landtagswahlen in Sachsen-Anhalt schauen. Ich persönlich habe vor einigen Jahren mal in der Landeshauptstadt in Magdeburg gelebt und habe da gearbeitet. Und genau bei der Arbeit habe ich damals Marila kennengelernt. Marila ist mittlerweile 42 Jahre, ist verheiratet, ist zweifache Mama und sie war heute Morgen schon wählen und hat trotzdem kein gutes Gefühl im Bauch.
1: Ja, die Stimmung bei uns in Sachsen-Anhalt, also vor allem hier in Burg, in meiner Heimatstadt, im Landkreis Jerichower Land, ist durchaus angespannt. Seit Wochen hängen ja hier überall Wahlplakate, wo man hinschaut. Jeder spricht über die Wahl, jeder versucht sich, soweit es geht, zu bilden. Die einen mehr, die anderen weniger scheinbar. So ist mein Eindruck. Ja, auf jeden Fall für mich persönlich, diese Wahl ist zum ersten Mal auch emotional, muss ich ganz ehrlich sagen. Ich fühle mich auch in einer ganz kuriosen Situation. Habe mit meiner Oma auch gesprochen, die sagte zu mir, ich habe zum ersten Mal Angst vor dem Ergebnis dieser Wahl. Und ich finde, das ist schon ein Statement, über das man mal nachdenken sollte.
0: Tja, in allen Umfragen, so war es bisher, lag die AfD bisher deutlich vor allen anderen Parteien, die sich haben aufstellen lassen für die Landtagswahlen heute. Für eine alleinige Regierung des Landes allerdings braucht die AfD 45% der Stimmen.
1: Ich hoffe, dass die AfD nicht die absolute Mehrheit erreichen wird. Das wäre fatal. Wir denken auch darüber nach, denn tatsächlich irgendwann zu sagen, ist das noch unsere Heimat, ist das unser Bundesland? Also die absolute Mehrheit wäre für mich der absolute Albtraum. Ja, das darf heute bitte nicht passieren. Mit dem Rest müsste man sich arrangieren. Man muss schauen, einen Kompromiss finden. Insgesamt bin ich ein optimistischer Mensch, ein positiver Mensch und hoffe einfach, dass die Menschen drüber nachdenken, wo sie heute ihr Kreuzchen setzen.
0: Dankeschön an Marila, die in Sachsen-Anhalt lebt mit ihren zwei Kindern und mit ihrem Mann und die sich natürlich heute, wie viele von uns, auch Gedanken machen, wie diese Landtagswahl ausgeht. Wir halten euch natürlich hier bei der Neuen Welle über die Prognosen und Hochrechnungen auf dem Laufenden. Auch um 13 Uhr in den News, da erfahrt ihr, wie es weitergehen würde, würde die AfD eben nicht die stärkste Kraft werden.

Nur, dass ihr das heute zum Sonntag schon mal gehört habt, bevor es dann morgen wieder ganz normal in den Arbeitsalltag geht. Es werden wieder einige neue Baustellen eröffnet. Das heißt, auch einige Straßen in der Region werden für die Bauarbeiten voll gesperrt. Zum Beispiel die L570 zwischen Wilferding und Königsbach. Ab da geht morgen nichts mehr. Alle weiteren Baustellen auf die neue Welle.de.

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4: Ich bin Babit Büchner. Nach dem gescheiterten Drohnenangriff auf den Flughafen Leipzig-Halle will Innenminister Alexander Dobrindt die Abwehr offenbar deutlich ausbauen. Der Bild am Sonntag sagte er, dass er mit einer Zunahme solcher Vorfälle rechnet. Deutschland könne sich aber dagegen schützen.
5: Dobrindts Pläne gehen ziemlich weit. Mobile Einheiten sollen Drohnen über Flughäfen, wichtigen Verkehrsknoten und dem Berliner Regierungsviertel abfangen können. Und weil Behörden und Unternehmen täglich hunderte Cyberattacken erleben, plant das Innenministerium einen sogenannten Cyberdome, also ein Netz aus digitalen Sensoren, das Hackerangriffe möglichst früh erkennt und abfängt. Zoe Tassovali, Nachrichtenredaktion.
4: In Sachsen-Anhalt wird heute ein neuer Landtag gewählt. Nicht nur bei uns, auch international wird die Wahl dabei mit großem Interesse verfolgt. Im Mittelpunkt steht die Frage, wie stark die AfD abschneidet und ob sie erstmals in einem Bundesland an die Regierung kommt.
6: In den Umfragen lag die AfD zuletzt deutlich vor der CDU und so war auch der Wahlkampf extrem polarisiert. Auf der einen Seite die AfD, die auf eine Alleinregierung hofft und die es auch in den ländlichen Gebieten geschafft hat, hunderte bis tausende Besucher zu ihren Veranstaltungen zu ziehen, die dann Spitzenkandidat Ulrich Siegmund frenetisch gefeiert haben. Und auf der anderen Seite aber auch tausende Menschen, die wie gestern hier noch auf dem Magdeburger Domplatz für Demokratie und für Weltoffenheit demonstriert haben. Aus Magdeburg, Simon Krämer.
4: Nach mehreren Sabotageaktionen gegen das deutsche Stromnetz geht die Suche nach dem 48 Jahre alten Tatverdächtigen weiter. Ein Sprecher der Kölner Polizei sagte am Morgen, dass Hinweise eingegangen seien, denen gehe man jetzt nach. Die Ermittler hatten gestern einen Fahndungsaufruf mit zwei Fotos von ihm veröffentlicht. Der Mann soll sich in Briefen zu den Angriffen in Brandenburg, Nordrhein-Westfalen und Sachsen bekannt haben. Steigende Temperaturen führen dazu, dass die Pflanzenwelt in europäischen Gebirgen artenreicher wird. Allerdings gibt es auch Verlierer, haben Wissenschaftler der Universität Wien nachgewiesen. Sie haben in einer Studie, die im Fachmagazin Science veröffentlicht wurde, 72 Berggipfel untersucht. Das Ergebnis: Es siedeln sich immer mehr neue Arten an. An kühlere Standorte angepasste Pflanzen verschwinden jedoch.
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7: Habt ihr Lieblingssandalen oder irgendwelche offenen Schuhe, die ihr den ganzen Sommer über getragen habt und eigentlich dann schon gar nicht mehr euch vorstellen könnt, wie das ist, geschlossene Schuhe zu tragen? Dann ist heute der Sonntag genau dafür geeignet, um nochmal offene Latschen zu tragen. Wir bekommen heute sonnige 26 Grad. Ein bisschen Wind ist dabei, ein paar Wolken auch, aber nichts Wildes. Morgen dann in die neue Woche geht's anfangs mit ein paar kurzen Schauern. Dann wird's tagsüber freundlich, schwül, drückend, heiß. Ab Dienstag deutlich kühler und auch nasser.
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7: Wir haben momentan eine Sperrung der L76B, das ist im Kreis Calw, und zwar zwischen dem Abzweig nach Reichenthal und Reichenthal. Hier hat es einen Unfall gegeben und für die Unfallaufnahme ist eben die Landstraße da in Reichenthal momentan für beide Fahrtrichtungen gesperrt. Und der Hinweis nochmal an euch, die A8 in Fahrtrichtung Stuttgart ist zwischen Pforzheim Süd und Heimsheim noch bis morgen früh 5 Uhr ebenfalls gesperrt. Alle Verkehrsupdates und was sich da so tut in der Region, könnt ihr auch jederzeit nachlesen bei uns im Netz auf dieneuewelle.de.
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7: Das bin ich und ich freue mich sehr, dass ihr mit dabei seid. Und Lieblingsmusik habe ich auch für euch am Start. Gleich aus den 80ern. Billy Joel mit ordentlich Rock. Shakira mit dem WM-Song des Jahres. Und wir starten mit Filmmusik aus einem Film, der, ich bin fast vom Stuhl gefallen, als ich gelesen habe, dass das schon 26 Jahre her ist. Coyote Ugly. Der Filmsong kam von Leon Rimes.

0: Euer Sonntagswetter in der Neue Welle Region. Fantastisch, um nochmal ins Freibad zu gehen. Entweder um wirklich zu schwimmen oder einfach mal nur eine Freibad-Pommes zu naschen. Ja, nächste Woche ist dann Schicht im Schacht für dieses Jahr. Da endet dann ganz offiziell für viele Freibäder die Saison 2026. Einige eurer Lieblingsbäder sind ja schon zu. Zum Beispiel das Rheinstrandbad in Rappenwörth. Da dürfen wir nicht mehr rein. Aber eure Hunde durften gestern rein. Und zwar beim traditionellen Hundeschwimmen.
1: Also ich heiße Svenja. Ich komme aus der schönen Pfalz. Und mein Hund heißt Buddy. Schäferhund-Mischling mit irgendwas gekreuztem, wo kein Mensch weiß. Aber er ist ein cooler Typ. Den haben wir seit 2 Monaten und kommt aus dem Tierschutz aus Ungarn. Der musste Umgang mit Hunden noch lernen. Also er macht das alles super, aber er will halt immer spielen. Und hier kann man vielleicht auch mal lernen, zur Ruhe zu kommen mit anderen Hunden, weißt? Dass er das einfach mal ein bisschen lernt. Und wie gesagt, er ist eine Wasserratte und da ist Wasser. Also von dem her passt es ja.
0: Ja, und auch Kevin aus Bruchsal war mit seiner Frau und seinen beiden Hunden beim Hundeschwimmen in Rappenwörth mit dabei.
2: Also im Endeffekt bin ich mit 2 Hunden da. Genau, die Kleine ist jetzt 13 Wochen alt. Das ist ein Aussie-Weibchen. Und der andere ist gerade mit meiner Frau zusammen Richtung Wasser. Das ist ein Nova Scotia Duck Tolling Retriever. Also das ist für die Hunde halt richtig toll, weil die können rumrennen, die können Spaß haben. Für sie ist natürlich auch noch Gewöhnung ans Wasser, weil klar, ein bisschen ins Wasser laufen kann sie. Aber so richtig schwimmen macht sie heute das erste Mal. Da vorne ist noch ein Stand vom Tierheim, wo man auch mal nochmal spenden kann für gute Zwecke. Von da haben wir gesagt, warum nicht?
0: Tja, warum nicht, haben sich auch einige von euch gedacht und sind gestern mit dabei gewesen beim traditionellen Hundeschwimmen am Rheinstrandbad in Rappenwörth. Und wie Buddy und die beiden Hunde von Kevin aussehen, wenn sie da wirklich durch das Wellenbecken schwimmen, das könnt ihr euch mal anschauen im Video. Klickt euch dazu rein auf unser Instagram.

Es ist 13.25 Uhr an eurem Sonntag. Die neue Welle ist hier. Habt ihr Bock auf eine gute Nachricht? Was höre ich da? Ja? Okay. Tennisspieler Alexander Zverev steht im Achtelfinale bei den US Open. Und es sieht gut aus, dass er diesen Grand Slam-Titel vielleicht mit nach Deutschland bringt. Denn Runde 3 ist durch. Morgen dann großes Achtelfinale. Und ich glaube, die gesamte neue Welle-Region

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2: Heute heißt es für euch an diesem Sonntag ganz viel Sonne genießen. Die Temperaturen gehen rauf auf maximal 26 Grad. Hin und wieder ein paar lockere Wolken. Es bleibt aber auf jeden Fall trocken. In die neue Woche geht's dann drückend schwül warm. Und weil es eben mit über 30 Grad so schwül ist, kann es dann vereinzelt auch ein paar Wärmegewitter geben. Zum Abend, dann Montagabend, ziehen dann die ersten Regenschauer rein. Und die bringen dann vor allem ab Dienstag Abkühlung und auch sehr wechselhaftes Herbstwetter mit.
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2: Wir haben es 13.31 Uhr am Sonntag. Fahrt vorsichtig bitte auf der A5 Karlsruhe Richtung Heidelberg zwischen Ettlingen und dem Dreieck Karlsruhe. Hier steht ein kaputtes Auto. Das Ganze auf der linken Spur. Da bitte besonders vorsichtig machen. Und dann haben wir noch die Sperrung der Landstraße 76B zwischen dem Abzweig nach Reichenthal und Reichenthal. Hier läuft eine Unfallaufnahme. Deswegen ist die Landstraße im Kreis Calw momentan für euch gesperrt. 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
2: Ja, und ihr seid auch wieder dabei. Viele von euch sind ja jetzt übers Wochenende, vielleicht schon seit Donnerstag, auf dem Hockenheimring gewesen zum Glücksgefühle-Festival. Eins der größten Musikfestivals in ganz Deutschland, was ja in diesem Jahr ganz schön unter Kritik stand, denn die Veranstalter hatten ja die Band Alpha Will ausgeladen, weil die sich auf einen ihrer Konzerte politisch geäußert hatten. Und so ein Festival ist eben nicht der richtige Rahmen laut Veranstalter für solche Äußerungen. Ja, das hat für mächtige Wirbel gesorgt. Alpha Will sind dann nicht aufgetreten, aber viele eurer Lieblingsmusiker, und die haben sich auch klar politisch positioniert. So zum Beispiel auch Leonie, die dabei gewesen ist.
4: Man will natürlich den Leuten sagen, so, man spielt trotzdem hier, weil es wichtig ist, in meinen Augen sich da nicht zu verstecken, sondern den Leuten zu sagen, wir müssen laut bleiben, es ist gut so, wie ihr seid, und ja, lasst nicht nehmen.
2: Ja, und wir spielen euch Leonie jetzt hier bei eurer Lieblingsmusik mit By Your Side. Schönen Sonntag euch.

Und seid ihr zufrieden mit den Partien für die zweite Runde im DFB-Pokal? Die neue Welle ist hier am Sonntag um 13.42 Uhr. Ja, gestern hat Ex-Nationalspieler und Fußballer Bastian Schweinsteiger die Partien für den DFB-Pokal in der zweiten Runde ausgelost. Und der KSC trifft erneut auf Borussia Mönchengladbach. Einige von euch werden sich sagen, hä, was ist das, ein Déjà-vu? Nee, ist es nicht. Und es ist vielleicht auch ein komischer Zufall, aber der KSC trifft auf die Mannschaft wie auch letztes Jahr schon in der zweiten Runde beim DFB-Pokal. Nur machen wir das in diesem Jahr anders. Wir fahren danach nicht wieder heim und scheiden aus im DFB-Pokal, sondern kommen weiter. Gespielt wird am 27. Oktober KSC gegen Borussia Mönchengladbach in der zweiten Runde. Letztes Jahr, ihr erinnert euch, haben wir da 1:3 verloren. Aber bevor der 27. Oktober ist und wieder im Pokal gespielt wird, ist ja erstmal noch das nächste Heimspiel dran. Und zwar kommenden Samstag, 13. September, 13.30 Uhr. Nächsten Sonntag, ne? Was haben wir heute? 6. plus 7 sind 13. Naja, also heute in einer Woche, 13.30 Uhr, empfängt der KSC Energie Cottbus. 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

0: Sonnige Grüße zu euch an diesem Sonntag. Ja, da macht der Name dem Wetter auf jeden Fall mal alle Ehre, oder? Naja, ihr wisst schon, was ich sagen wollte. Ja, die neue Welle ist hier um 14:45 und ihr habt es bestimmt in dieser Woche mitbekommen. Das war eine der guten Nachrichten in dieser Woche. Unser Ministerpräsident Cem Özdemir ist der Ministerpräsident mit den umweltfreundlichsten Dienstwagen, klimaschonend, am saubersten. Und wir haben gleich eine Band hier dabei, eine eurer Lieblingsbands, die quasi seit Jahren schon auf ihren Konzerten auch sich immer wieder für Klimaschutz und Umwelthilfe stark machen. Ach, das sind Coldplay und das ist eine Nummer zum Träumen. Also, lasst uns das gemeinsam tun. Feels like falling in love. In der nächsten Viertelstunde, wenn ihr dran bleibt, hier bei der neuen Welle.
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11: Ich bin Thomas Bleski. Im Ringen um ein Ende des Ukraine-Kriegs sind die US-Unterhändler Witkow und Kushner erstmals in Kiew eingetroffen. Dort ist ein Treffen mit Präsident Zelensky geplant. Gestern hatten beide in Moskau fast 3 Stunden mit Kreml-Chef Putin gesprochen. Zelensky erklärte, die Ukraine sei zu konstruktiven Gesprächen bereit, brauche aber Sicherheitsgarantien und eine würdige Nachkriegsordnung. Die Erwartungen an die neuen US-Vermittlungsbemühungen sind in Kiew und Moskau allerdings gering. Heute wird in Sachsen-Anhalt ein neuer Landtag gewählt. Knapp 1,7 Millionen Menschen sind zur Stimmabgabe aufgerufen, noch bis 18 Uhr. Im Fokus steht die AfD mit Spitzenkandidat Ulrich Siegmund.
12: Insgesamt treten 15 Parteien bei dieser Landtagswahl an. Aber die Frage, die die Menschen interessiert, ist vor allem, schafft es die AfD mit ihrem Spitzenkandidaten Ulrich Siegmund, der bei jeder Veranstaltung von hunderten Parteianhängern belagert wird für Selfies und Autogramme, schafft der es, die Mehrheit zu holen? Immerhin wird die Partei vom Verfassungsschutz als gesichert rechtsextrem eingestuft. Deswegen könnte die Regierungsbildung auch schwierig werden. Gewinnt die AfD nicht die absolute Mehrheit, könnte es heißen, alle anderen Parteien inklusive der Linken gegen die AfD. Simon Krämer, Magdeburg.
11: Nach dem gescheiterten Drohnenangriff auf den Leipziger Flughafen plant die Bundesregierung einen besseren Schutz vor solchen Vorfällen. Bundesinnenminister Alexander Dobrindt rechnet mit einer Zunahme der Attacken. Russlands hybride Angriffe seien tägliche Realität, so der CSU-Politiker.
13: Dobrindts Pläne gehen ziemlich weit. Mobile Einheiten sollen Drohnen über Flughäfen, wichtigen Verkehrsknoten und dem Berliner Regierungsviertel abfangen können. Auch Stromanbieter, Wasserwerke oder Rüstungsfirmen sollen mehr Möglichkeiten bekommen, selbst gegen Drohnen vorzugehen. Und weil Behörden und Unternehmen täglich hunderte Cyberattacken erleben, plant das Innenministerium einen sogenannten Cyberdome, also ein Netz aus digitalen Sensoren, das Hackerangriffe möglichst früh erkennt und abfängt. Zoe Tassovali, Nachrichtenredaktion.
11: Die Polizei sucht weiter nach einem 48-Jährigen aus dem Ruhrgebiet. Er soll hinter mehreren Sabotageakten gegen das deutsche Stromnetz stecken. Die Fahndung läuft, sagt die Kölner Polizei. Hinweise seien eingegangen, denen gehe man nach. In seiner Wohnung in Gevelsberg hatten die Fahnder Sprengstoff gefunden.
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0: Genießt heute diesen sommerlichen Sonntag. Geht raus und macht was Schönes. Die Temperaturen warm, also perfekt für kurze Klamotte nochmal. Bis zu 26 Grad sind drin. Morgen dann am Montag drückend schwül warm. Wir erreichen nochmal die 30-Grad-Marke. Allerdings sind auch ein paar Regenwolken dabei. Ab Dienstag dann deutlich nasser, kühler. Ja, und irgendwie herbstlich.
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0: 2:03 haben wir es am Sonntag. Wir haben eine ungesicherte Unfallstelle aktuell auf einem Beschleunigungsstreifen. Betrifft die A6 Mannheim Richtung Heilbronn und zwar in Höhe Schwetzing-Hockenheim. Hier bitte aufpassen. Die A8 ist in Richtung Stuttgart noch bis morgen früh 5 Uhr gesperrt und zwar ab Pforzheim Süd bis Heimsheim. Und deswegen steht ihr auch jetzt schon auf der A8 im Stau und zwar ab Pforzheim Ost. 30 Minuten braucht ihr da, um bis Pforzheim Süd durchzukommen und dann runterzufahren. Aber auch diese Umleitungsstrecken sind momentan echt wirklich sauvoll. Und für all diejenigen, die uns die neue Welle über DAB Plus hören, hier noch der Hinweis, die A81 ab dem Kreuz Weinsberg bis Heilbronn unter Kruppenbach, also Fahrtrichtung Stuttgart, ist auch voll wegen Baustelle. Vielen Autos auch hier mal ein Plus von 20 Minuten einplanen. Alle Verkehrsupdates auf dieneuewelle.de.
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0: Ja, ich bin super neugierig, wie denn euer Sonntag so aussieht. Also ich stehe jetzt hier noch bis 18 Uhr für euch im Studio. Wir gucken immer mal wieder drauf, wie es bei den Landtagswahlen in Sachsen-Anhalt aussieht. Aber was macht ihr denn so? Lasst mich das gerne mal wissen. Schickt mal ein kurzes Update rein per WhatsApp 0721 20 16 300. Als Gegenleistung gibt's von mir, na, richtig, eure Lieblingsmusik.

0: Das ist doch genau die entspannte Musik, die ihr braucht für euren entspannten Sonntagmittag. Die neue Welle ist hier um 14.14 Uhr und ich bin mir ziemlich sicher, dass von euch bis jetzt noch keiner an morgen, an den ganz normalen Arbeitsalltag gedacht hat. Aber wir von der Neue Welle Morgenshow, wir denken immer an euch.
1: Stadt,
2: Land,
3: Quatsch.
0: Ja, ihr ratet euch nämlich wach mit eurem Lieblingsspiel, mit Deutschlands lustigstem Radioquiz Stadt, Land, Quatsch. Das Prinzip kennt ihr bestimmt alle noch aus Schulzeiten oder weil ihr es mit euren Kindern zockt. Es gibt 30 Sekunden auf der Uhr, es gibt einen Buchstaben, viele Kategorien und von euch gibt's die Antworten, und zwar mit eurem jeweiligen Buchstaben. Am Ende der Woche küren wir dann einen von euch zum Wochensieger und es gibt einen fantastischen Preis aus der Region zu gewinnen. Und in der letzten Woche hat sich Michelle aus Rheinstetten den Wochensieg geholt. 8 Punkte von ihr konnte einfach niemand toppen und deswegen geht Michelle jetzt mit einem ihrer Lieblingsmenschen zu einem 4-Gang-Schoko-Menü ins Schokorestaurant nach Rheinstetten.
4: Mega cool. Danke.
0: Ja, Michelle, wir haben uns sehr gefreut, dass du mit uns gezockt hast hier Stadtland Quatsch. Wie war es persönlich für dich so, dich zum ersten Mal im Radio zu hören?
4: Ich fand's schlimm, weil ich einfach meine Stimme nicht leiden kann.
0: Du, dann musst du das öfter machen. Du musst einfach öfter bei uns teilwerden in der Sendung. Umso besser kann man sich dann auch reden hören. Das war bei mir am Anfang ganz genauso. Und guck mal, wo ich jetzt gelandet bin.
4: Im Radio.
0: Aber du kannst ja jetzt einfach stellvertretend für alle nochmal ein gutes Wort einlegen. Warum einfach jeder mal in seinem Leben mal eine Runde mit uns Stadtland Quatsch zocken sollte.
4: Ich finde, es macht halt mega Spaß, weil es auch nicht so wie bei Stadtland Fluss nur so diese Standardkategorien sind, sondern dass man da auch echt, ich sage jetzt mal, an andere Dinge denkt. Ich habe zum Beispiel so, also ich höre es mir ja auch so als gerne im Büro an und rätsel dann auch mit.
0: Genau, das ist ja auch das Prinzip. Diejenigen, die nicht mitspielen, spielen bei uns in der Neue Welle Morgenshow die Rätseln mit, und zwar vorm Radio. Und morgen starten wir dann 8.10 Uhr in eine neue Woche, vielleicht ja mit euch. Also meldet euch an für Stadtlandquatsch auf dieneuewelle.de.

0: Ihr habt geantwortet, weil ich ja gefragt habe. Ne? Die neue Welle ist hier am Sonntagnachmittag und ich wollte per WhatsApp wissen von euch, was geht denn so? Und zack, meldet sich neue Welle-Hörerin Silvia aus Elchesheim-Illingen, die gerade dabei ist, sich eine neue Handtasche zu nähen. Ich habe ein Foto bekommen, da sehe ich Jeansstoff, ich sehe einen Maßband, ich sehe noch so ein paar andere Stofffetzen und Stecknadeln und nebenbei hört Silvia die neue Welle. Ella, Ella, gleich wird 80er Frauenpop von France Gall und mit dabei eine der erfolgreichsten Popmusikerinnen unserer Zeit. Das ist Taylor Swift mit The Fate of Ophelia. Alles zusammen gleich hier nach 3:30 bei der neuen Welle.
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0: Einige von euch sind bestimmt jetzt nochmal im Freibad und genießen da einen schönen Familientag oder auch die Freibad-Pommes. Perfekt, heute 26 Grad bei Sonne, ein bisschen Wind ist dabei, ein paar lockere Wolken. Gegen Abend zieht es sich dann zu, kann in der Nacht vereinzelt mal ein paar Regentropfen geben. Aber der Montag wird dann wieder sommerlich. Also von den Temperaturen teilweise sogar so richtig schwülwarm bis zu 31 Grad. Ab Dienstag ist dann Herbst in der Region.
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0: Ganz frisch reingetrudelt ist der Blitzer auf der B500 und zwar, wenn ihr durch Baden-Baden fahrt. Da steht ein Blitzer aktuell in Karlsruhe an der Jorkstraße in Höhe der Kaiserallee und in Herxheim untere Hauptstraße in Höhe vom Penny. Wenn auch ihr jetzt noch einen Blitzer entdeckt habt, dann warnt alle, die unterwegs sind, über die 0721 2016 300.
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0: Es ist genau 14:30 Uhr, 14.30 Uhr und wir schauen zu euch auf die Straßen. Ja, viele sind unterwegs, aber dafür läuft es eigentlich noch ganz gut. Also wir haben die üblichen

0: Baustellenstaus, zum einen an der A5, wenn ihr im Dreieck Karlsruhe auf die A8 fahrt, da braucht es 10 Minuten länger. Auf der A5, auf der A6, da wo überall Baustellen sind. Größeres Problem momentan ist eher dann die A8, weil die immer noch Richtung Stuttgart ab Pforzheim Süd bis Heimsheim gesperrt ist. Hier müsst ihr eine Umleitung fahren und steht deswegen auch schon ab Pforzheim Ost gut im Stau und stockenden Verkehr. Also da obendrauf einen Plus von 30 Minuten einrechnen. Ansonsten, bevor ihr losdüst, checkt ihr die Verkehrslage nochmal auf dieneuewelle.de.
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0: Ha ja, und ihr seid glücklicherweise auch mit dabei. Freue mich sehr drüber. Jetzt gibt's mal eine Runde Powerpop von den Frauen aus der Musikriege, sag ich mal. Frau Skal ist am Start, Taylor Swift, und wir starten mit Kobe Calais.

Das Glücksgefühle-Festival am Wochenende auf dem Hockenheimring sollte ein unpolitisches Event werden. Das zumindest war der Wunsch der Veranstalter. Die Rechnung ging aber nicht auf, weil die Veranstalter hatten die Rechnung ohne euch und vor allem eure Lieblingsmusiker gemacht. Die neue Welle ist hier am Sonntag um 14.42 Uhr. Ja, Grund war das Alpha-Wilding. Ihr habt es bestimmt in den letzten Tagen auch am Rande irgendwo mitbekommen. Oder Freunde und Family von euch sind eben die letzten Tage feiern gewesen und haben es euch schon erzählt. Die Band Alphaville, die sollten ja beim Glücksgefühle-Festival auftreten an diesem Wochenende, wurden dann aber von den Veranstaltern ausgeladen, weil sie sich auf einer ihrer anderen Konzerte für Demokratie stark gemacht haben und gegen die AfD geäußert hatten. Dann gab es einen Riesenwirbel. Es gab eine Entschuldigung von den Glücksgefühle-Festival-Veranstaltern. Und trotzdem haben Alphaville gesagt, nee, wisst ihr was, unsere Gage geben wir jetzt lieber hier an einen guten Zweck. Wir kommen nicht, es macht uns einfach keinen Spaß, unter diesen Bedingungen aufzutreten. Also sind sie nicht dabei gewesen. Dafür aber haben andere eure Lieblingsmusiker die Bühne beim Glücksgefühle-Festival für politische Statements genutzt. DJ Felix Jähn zum Beispiel hat seine Bühne eröffnet mit den Worten Willkommen zur politischen Veranstaltung. Die No Angels hatten T-Shirts an mit der Aufschrift Fuck AfD. Und Weltstar und DJ David Guetta hat gestern Abend den Alphaville-Song Forever Young gespielt. Forever young, I want to be forever young. 100.000 Fans singen mit. Und auch Max Giesinger, hier unser Lieblingsmusiker aus der Region, hat den Song Forever Young in seinem Set aufgenommen und am Ende seines Auftritts gespielt. Genauso wie Mark Forster, der diese Hymne quasi Forever Young schlichtweg betitelt hat als Nationalhymne Hockenheims. Ja, das ist ein ganz schön großer Trouble gewesen für alle, die dabei waren. Wir hoffen, ihr hattet trotzdem wirklich eine wunderbar schöne Zeit und alles ausgelöst ein Stück weit ja auch durch diese Landtagswahl in Sachsen-Anhalt heute. Wie da momentan der Stand ist am Wahlsonntag, das hört ihr gleich bei uns in den Neue Welle News um 15 Uhr. Und hier ist er jetzt, der Mann, der auf dem Glücksgefühle-Festival aufgetreten ist. Und jetzt bei euch im Radio.

0: Heute ist nochmal das perfekte Sonntagswetter, um einfach mal in eins eurer Lieblings-Open-Air-Kinos in der Neue Welle-Region zu gehen. Ja, vielleicht seid ihr ja am Schloss Gottesaue in Karlsruhe mit dabei. Und wer von euch gestern Katy Perry auf dem Schoß sitzen hatte mit Popcorn und Samtstuhl in der Hand, das Popcorn in der Hand, dann wart ihr wahrscheinlich auch euch den Konzertfilm von Katy Perry angucken, denn der lief gestern im ZKM Filmpalast in Karlsruhe. Und zwar so richtig schön auf dieser IMAX-Leinwand in bester Qualität. Ist wie, als wäre man fast dabei gewesen. Wir spielen euch Katy Perry gemeinsam mit Alesso. Gleich nach 3 hier bei eurer Lieblingsmusik bei der Neuen Welle, wenn ihr denn dranbleibt.
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5: Ich bin Thomas Blestin. Die US-Unterhändler Witkow und Kushner sind erstmals in Kiew eingetroffen, um über ein Ende des Ukraine-Kriegs zu sprechen. Die beiden treffen sich heute mit Präsident Zelensky.
6: Der ukrainische Präsident Zelensky begrüßte die Amerikaner unter freiem Himmel vor der Sophienkathedrale. Auf dem Platz stehen viele Erinnerungsfotos an ukrainische Soldaten. Lange haben Witkow und Kushner gezögert, überhaupt die Reise nach Kiew zu machen. In Moskau waren sie viel öfter und auch am Vortag haben sie im Kreml mit Wladimir Putin gesprochen. Allerdings erwarten derzeit weder Moskau noch Kiew eine erfolgreiche Vermittlung der Amerikaner. Jede Seite will die andere militärisch unter Druck setzen. Friedemann Kohler, Nachrichtenredaktion.
5: Schafft die AfD die absolute Mehrheit? In Sachsen-Anhalt wird heute ein neuer Landtag gewählt. Die Wahllokale haben seit 8 Uhr geöffnet und schließen um 18 Uhr. Nicht nur bei uns, auch international wird die Wahl mit großem Interesse verfolgt.
7: Politisch könnte dieser Wahlabend einiges durcheinanderwirbeln. Die AfD geht als klarer Favorit ins Rennen. In der letzten Umfrage lag sie bei 41%, die CDU bei 23%. Aber selbst wenn die AfD stärkste Kraft wird, ist völlig offen, wer regieren kann. Alle anderen Parteien schließen eine Koalition mit ihr aus. Und AfD-Spitzenkandidat Siegmund sagt selbst, er will nur mit absoluter Mehrheit Regierungschef werden. CDU-Ministerpräsident Schulze hofft deshalb auf ein starkes Ergebnis seiner Partei. Mit einem vorläufigen Endergebnis wird erst am frühen Montagmorgen gerechnet. Zoe Tassovali, Nachrichtenredaktion.
5: Nach mehreren versuchten Sabotageangriffen auf das deutsche Stromnetz sucht die Polizei am Hambacher Forst bei Kerpen mit einem Großaufgebot nach einem 48-jährigen Tatverdächtigen. Nach Angaben der Kölner Polizei wird nach dem Mann selbst oder Spuren von ihm gefahndet. Er soll Bekennerschreiben verschickt haben, die auf Täterwissen hindeuten. Bei einer Durchsuchung seiner Wohnung in Gevelsberg war zuvor Sprengstoff entdeckt worden. Steigende Temperaturen seit den 80er Jahren führen dazu, dass die Pflanzenwelt in europäischen Gebirgen artenreicher wird. Allerdings gibt es auch Verlierer, haben Wissenschaftler der Universität Wien nachgewiesen. Sie haben in einer Studie 62 Berggipfel untersucht. Das Ergebnis, es siedeln sich zunehmend neue Arten an. An kühlere Standorte angepasste Pflanzen verschwinden jedoch.
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0: Viele von euch habe ich heute schon gesehen, wie sie sich auf ihr Rad draufgeschwungen haben und dann einfach mal nochmal schön radeln gehen gemeinsam mit der Family. Macht das! Heute sonnig, 26 Grad, ein paar lockere Wolken sind dabei. In der Nacht zieht es sich dann vereinzelt zu, kann dann auch mal ein paar kleine Regentropfen geben. Morgen der Montag dann so Waschküchentemperaturen, so richtig drückend schwül warm bei 31 Grad. Aber ab Dienstag ist dann der Herbst da.
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0: Dankeschön fürs Melden. Sie stehen derzeit auf der B294 in Höfen an der Enz in Höhe der Maschinenbaufirma. Da wird geblitzt. Und dann stehen Sie auf der A5, wenn ihr von Basel Richtung Karlsruhe fahrt, in der Ausfahrt Ettlingen-Rüppur. Auch da ist ein Blitzer aufgebaut. Wenn ihr noch einen entdeckt habt, dann her damit. 0721 2016 300.
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0: Ja, wir gucken auf die A8. Das ist so momentan das größte Sorgenkind hier an diesem Sonntagnachmittag. Und zwar A8 Stuttgart Richtung Karlsruhe zwischen Pforzheim Süd und Pforzheim Ost. Hier einen Unfall auf der linken Spur. Das Ganze ist momentan noch nicht abgesichert. Das heißt, auch hier könnte es dann zu längeren Wartezeiten kommen. Aber checkt das gerne auch nochmal aus auf dieneuewelle.de.
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0: Ja, ich weiß, dass viele von euch mit dem Kopf noch gar nicht im Arbeitsalltag im Montag sind, aber es gibt ein paar neue Baustellen in der Region und das heißt, einige von euch müssen bestimmt auch ihren Arbeitsweg ein bisschen umplanen. Ne? Ab morgen voll gesperrt ist die Landstraße zwischen Neuenbürg und Birkenfeld und auch die Landstraße zwischen Wilferding und Königsbach. Da wird alles neu gemacht für euch. Das ist das Gute. Das Schlechte ist, ihr müsst mehr Zeit einplanen. Lest euch das alles mal durch auf dieneuewelle.de.

0: Das ist genau die richtige Musik, um all diejenigen nochmal von der Couch hochzukriegen, die noch nicht heute in der sommerlichen Sonntagssonne gewesen sind. Die neue Welle ist hier um 15.14 Uhr. Schön, dass ihr dabei seid. Es wäre schon cool, wenn ihr einfach nochmal ein bisschen rausgeht und irgendwie Sonne tankt und Zeit genießt draußen, bevor es dann herbstlich wird. Und es ist auch eine Menge los in der neue Welle-Region. Zum Beispiel heute großer Finaltag bei der großen Woche auf der Galopprennbahn Iffezheim mit Live-Musik von Marc Marshall und dem After-Race-Party-Team. Die sind da auch am Start. Oder vielleicht habt ihr ja Lust auf was Leckeres zu essen und ein bisschen Wein. Dann geht's für euch nochmal auf dem Marktplatz nach Pforzheim zum Öxle-Fest. Ja, nach 17 Tagen werden dann heute Abend die Bierbänke eingeklappt. Es werden die Lauben geschlossen. Und es endet heute dann auch die Amtszeit der Öxle-Festkönigin. Lara aus Königsbachstein hat sich gemeinsam bei der Wahl von der Neuen Welle und der WSP durchgesetzt gegen ihre Konkurrentin und war jetzt eben als Botschafterin für das Öxle-Fest die letzten Tage unterwegs. Lara, fass nochmal das Öxle-Fest 2026 in ein paar Worten für dich zusammen. Wie war's?
1: Pausenlos, glückselig. Und feuchtfröhlich.
0: Ja, das kann ich mir vorstellen. Vielleicht hat der eine oder andere von euch Lara ja auch auf dem Öxle-Fest in Pforzheim gesehen. Ihr habt sie erkannt an einer riesengroßen Schärpe im Neue Welle-Rot. Und da stand halt eben Öxle-Fest-Königin drauf. Und das hat Lara geholfen, um ja, mit dem einen oder anderen ins Gespräch zu kommen.
1: Das war wirklich total verrückt. Also das hat beim kleinen Mädchen angefangen, morgens beim Bäcker, die zu ihrer Mama gesagt hat, Mama, das ist doch die Königin. Bis hin zu wirklich Omas und Opas im reifen Alter, die mich auf dem Öxle-Fest angesprochen haben, die auch wissen wollten, wie wird man denn eine Öxle-Königin und was steckt denn da dahinter? Die dann natürlich auch Bilder von mir wollten. Es kamen Menschen, die zum Urlaub in Pforzheim waren, die nicht mal Deutsch gesprochen haben, die von mir Bilder machen wollten und natürlich ganz, ganz viele Freunde und Bekannte, die man auch schon länger nicht gesehen hat. Also diese rote Schärpe, die ist aufgefallen und die hat sich auch mit mir zusammen durch die ganze Öxle-Festzeit gezogen.
0: Dann wünschen wir Lara aus Königsbachstein heute für ihre Amtszeit als Öxle-Festkönigin 2026 nochmal einen fantastischen Tag. Vielleicht entdeckt ihr sie ja, wenn ihr selber hingeht. Heute Marktplatz Pforzheim, letzter Tag des Öxle-Fest und ansonsten alle weiteren Events zum Auswählen findet ihr auch auf die neue Welle.de.
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5: Ja, das Wetter habt ihr euch zum Sonntag definitiv verdient. Heute viel Sonne mit dabei, sehr warme Temperaturen. Also nochmal offene Schuhe, kurze Hose, T-Shirt, alles anziehen und genießen. Morgen dann drückend schwül warm, vereinzelt kann es regnen. Ab Dienstag dann deutlich kühler und auch recht nass.
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5: Vielen lieben Dank an euch fürs Melden für die neuesten Blitzer. Unter anderem stehen sie auf der A5 und zwar von Basel in Fahrt Richtung Karlsruhe in Höhe der Ausfahrt Ettlingen-Rüppur. Da haben sie sich aufgebaut und ein weiterer Blitzer steht auch in Höfen an der Enz. Und zwar in Höhe der Maschinenbaufirma auf der B294 ist das. Wenn ihr noch was entdeckt habt, dann sagt gerne Bescheid über die 0721 2016 300. Danke.
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5: 15.31 Uhr am Sonntagnachmittag und vorsichtig heißt es auf der A5 Karlsruhe in Richtung Basel zwischen Lahr und Ettenheim. Hier liegen Reifenteile auf der Fahrbahn und der LKW, der diesen Reifenplatzer hatte, der steht auf dem Standstreifen. Also da bitte besonders vorsichtig machen und an den üblichen Baustellen auch gerne mal ein bisschen mehr Zeit einplanen. Außerdem läuft eine Unfallaufnahme auf der A6 Heilbronn Richtung Mannheim zwischen Mannheim-Schwetzingen und dem Kreuz Mannheim. Das Ganze auf der linken Spur. Alle Verkehrsupdates für euch auf die neue Welle.de. Klickt euch da gerne mal rein.
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1: Und der ganz großen Frage, die vielleicht auch den ein oder anderen von euch in der Region beschäftigt: Wird Sachsen-Anhalt in Zukunft von der AfD regiert? Es ist irgendwie gefühlt ein Bundesland, was weit weg ist von uns hier in der Region, aber dieses Thema ist trotzdem sehr nah. Denn sollte die AfD die absolute Mehrheit der Stimmen bekommen heute, könnte die Partei alleine regieren. Marila ist 42 Jahre, ist zweifache Mama, kommt aus Burg in der Nähe der Landeshauptstadt Magdeburg. Und für sie wäre genau dieses Ergebnis eigentlich nur eine Konsequenz, die darauf führt. Und zwar eine harte Konsequenz. Welche, sagt sie euch selbst in 10 Minuten.

0: 15.41 Uhr an eurem sonnigen Sonntagnachmittag. Schön, dass ihr dabei seid hier bei der Neuen Welle. Und in Sachsen-Anhalt, weiß nicht, wie es euch geht, ob euch das auch so ein bisschen in den Magen rumschlägt, könnte heute etwas passieren, das es so in der Bundesrepublik noch nicht gegeben hat. Denn die Partei, die AfD, könnte erstmals die Chance dazu bekommen, ein Bundesland zu regieren. Eine Partei wäre dann an der Macht, die vom Verfassungsschutz als gesichert rechtsextremistisch eingestuft wird. Und das hat natürlich für die Menschen in diesem Bundesland, in Sachsen-Anhalt, krasse Konsequenzen.
1: Wir denken auch darüber nach, dann tatsächlich irgendwann zu sagen, ist das noch unsere Heimat, ist das unser Bundesland? Also die absolute Mehrheit wäre für mich der absolute Albtraum, ja. Das darf heute bitte nicht passieren.
0: Das sagt Marila. Sie ist 42 Jahre jung, ist zweifache Mama, ist Ehefrau und sie ist eine Freundin von mir, die ich damals, als ich in Magdeburg gearbeitet habe, kennengelernt habe. Ja, Marila ist heute früh mit ihrem Mann schon um 8 Uhr, als die Wahllokale geöffnet haben, hingegangen zum Wählen, hat ihr Kreuzchen gemacht. Und trotzdem ist die Stimmung im Land logischerweise angespannt.
1: Für mich persönlich, diese Wahl ist zum ersten Mal auch emotional, muss ich ganz ehrlich sagen. Ich fühle mich auch in einer ganz kuriosen Situation. Habe mit meiner Oma auch gesprochen, die sagte zu mir, ich habe zum ersten Mal Angst vor dem Ergebnis dieser Wahl. Und ich finde, das ist schon ein Statement, über das man mal nachdenken sollte.
0: Tja, in allen Umfragen lag die AfD bisher so mit 42% der Stimmen deutlich vor allen anderen Parteien in Sachsen-Anhalt. Um alleine allerdings regieren zu können, braucht die AfD 45% der Stimmen. Bis 18 Uhr heute an diesem Sonntag sind die Wahllokale noch geöffnet. Und wie es weitergehen würde, wenn die AfD eben nicht alle Stimmen zusammenbekommt, um allein regieren zu können. Das versuchen wir euch mal zu erklären und zwar in den Neue Welle News um 16 Uhr. Bis dahin ganz viel von eurer Lieblingsmusik. Wir haben Nickelback dabei, Irene Cara und das hier ist Popmusiker Ed Sheeran mit Chevers bei der Neuen Welle.

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5: Ich bin Thomas Bleski. Im Ringen um ein Ende des Ukraine-Kriegs sind die US-Unterhändler Witkow und Kushner erstmals in Kiew eingetroffen. Dort ist ein Treffen mit Präsident Zelensky geplant. Gestern hatten beide in Moskau fast 3 Stunden mit Kreml-Chef Putin gesprochen. Zelensky erklärte, die Ukraine sei zu konstruktiven Gesprächen bereit, brauche aber Sicherheitsgarantien und eine würdige Nachkriegsordnung. Die Erwartungen an die neuen US-Vermittlungsbemühungen sind in Kiew und Moskau allerdings gering. Heute wird in Sachsen-Anhalt ein neuer Landtag gewählt. Knapp 1,7 Millionen Menschen sind zur Stimmabgabe aufgerufen, noch bis 18 Uhr. Im Fokus steht die AfD mit Spitzenkandidat Ulrich Siegmund.
6: Insgesamt treten 15 Parteien bei dieser Landtagswahl an. Aber die Frage, die die Menschen interessiert, ist vor allem, schafft es die AfD mit ihrem Spitzenkandidaten Ulrich Siegmund, der bei jeder Veranstaltung von hunderten Parteianhängern belagert wird für Selfies und Autogramme, schafft der es, die Mehrheit zu holen? Immerhin wird die Partei vom Verfassungsschutz als gesichert rechtsextrem eingestuft. Deswegen könnte die Regierungsbildung auch schwierig werden. Gewinnt die AfD nicht die absolute Mehrheit, könnte es heißen, alle anderen Parteien inklusive der Linken gegen die AfD. Simon Kremer, Magdeburg.
5: Nach dem gescheiterten Drohnenangriff auf den Leipziger Flughafen plant die Bundesregierung einen besseren Schutz vor solchen Vorfällen. Bundesinnenminister Alexander Dobrindt rechnet mit einer Zunahme der Attacken. Russlands hybride Angriffe seien tägliche Realität, so der CSU-Politiker.
7: Dobrindts Pläne gehen ziemlich weit. Mobile Einheiten sollen Drohnen über Flughäfen, wichtigen Verkehrsknoten und dem Berliner Regierungsviertel abfangen können. Auch Stromanbieter, Wasserwerke oder Rüstungsfirmen sollen mehr Möglichkeiten bekommen, selbst gegen Drohnen vorzugehen. Und weil Behörden und Unternehmen täglich hunderte Cyberattacken erleben, plant das Innenministerium einen sogenannten Cyberdome, also ein Netz aus digitalen Sensoren, das Hackerangriffe möglichst früh erkennt und abfängt. Zoe Tassovali, Nachrichtenredaktion.
5: Die Polizei sucht weiter nach einem 48-Jährigen aus dem Ruhrgebiet. Er soll hinter mehreren Sabotageakten gegen das deutsche Stromnetz stecken. Die Fahndung läuft, sagt die Kölner Polizei. Hinweise seien eingegangen, denen gehe man nach. In seiner Wohnung in Gevelsberg hatten die Fahnder Sprengstoff gefunden.
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8: Der Sonntag heute nochmal sehr sonnig. Ab und an ziehen mal ein paar dichtere Wolken durch. Es bleibt aber trocken und die Temperaturen auch nochmal sehr angenehm. Perfekt, um einfach heute vielleicht nochmal zu grillen. 26 Grad sind drin. In die neue Woche geht's dann morgen mit schwülwarmen Temperaturen. Wir erreichen nochmal so die 30 Grad Marke. Es ist ein bisschen zugezogener. Vereinzelt kann's bei euch auch regnen. Ab Dienstag ist es dann herbstlich.
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8: 3 Minuten nach 4 am Sonntagnachmittag. Momentan keine größeren Staus oder Störungen. Ihr steht halt an den üblichen Baustellen bei uns auf den Autobahnen. So 10 bis 15 Minuten da im stockenden Verkehr. Plant das auf jeden Fall mal ein und checkt die Lage, bevor ihr losdüst. 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
8: Und ihr seid dabei, das ist das Schönste an diesem Tag. Ich habe für euch jetzt 3 eurer Lieblingssongs mitgebracht. Unter anderem Alvaro Soler ist dabei, Blondie aus den 90ern. Und wir starten mit einer der klimafreundlichsten und umweltfreundlichsten Bands, die es gibt, nämlich Coldplay. Ja, die rufen ja bei ihren Konzerten auch immer wieder zu Klimaschutz auf. Und das passt ja perfekt zur Meldung der Woche, denn Cem Özdemir, unser Ministerpräsident, hat von allen Ministerpräsidenten in ganz Deutschland den umweltfreundlichsten Deal.

0: sommerliche Lieblingsmusik an eurem Sonntag hier bei der Neuen Welle. Gleich geht's weiter mit Pink und ihrer Tochter Willow Sage Hart und Cover Me in Sunshine. 16.14 Uhr haben wir's. Und vielleicht habt ihr dieses Wetter heute nochmal genutzt, um in euer Lieblingsfreibad zu gehen. Ist auch mit einer der letzten Chancen, denn in gut einer Woche machen so viele Freibäder die Schotten dicht und beenden die Freibadsaison 2026. Das Rheinstrandbad in Rappenwürth, das ist ja schon geschlossen für uns Menschen. Aber die haben seit Jahren eine wirklich coole Aktion für eure Vierbeiner am Start.
1: Wenn für die Menschen jetzt rum ist, könnte man doch eigentlich was für die Hunde machen. Das Wellebecken bietet sich an und so ist das entstanden. Es sind einige von den letzten Jahren, also Stammgäste praktisch, und sind aber auch einige neue da.
0: Das sagt Janina von den Bäderbetrieben in Karlsruhe, die eben gestern beim Hundeschwimmen in Rappenwürth mit dabei gewesen ist. Und so viele von euch sind auch gekommen.
2: Ja, also ich bin die Selina und ich bin hier mit meinen zwei Basset Hounds. Das eine ist die Paulina mit 13 Jahren und das andere ist die Brie mit 1,5. Wir waren letztes Jahr das erste Mal hier und es hat mir sehr gut gefallen, da einfach die Hunde hier frei rennen können und wir wollen nächstes Jahr wiederkommen, richtig?
0: Ja, und auch in diesem Jahr gibt's bei euch im Schwarzwaldbad in Bühl ebenfalls ein Hundeschwimmen. Notiert euch das mal, das ist Sonntag, der 20. September, also heute in 2 Wochen. Und wie das dann aussieht, wenn eure Vierbeiner im Wasser planschen, das könnt ihr euch mal im Video reinziehen. Wir haben euch was gepostet von gestern. Klickt einfach dazu mal Instagram und sucht die.neue.welle.

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8: Heute nochmal die kurzen Sommerklamotten raus aus dem Schrank und für morgen auch hingelegt, weil der Sonntag heute fantastisch, sonnig, ein paar Wolken sind dabei, 26 Grad. Morgen dann der Montag nochmal schwül heiß, bis zu 30 Grad, ein paar mehr Wolken als heute sind am Start. Ja, und dann heißt es, die Übergangsjacke raussuchen für den Rest der Woche, denn es wird deutlich herbstlicher und es regnet.
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8: 16.31 Uhr haben wir es am Sonntagnachmittag und wir haben jetzt eine größere Gefahrenstelle. Und zwar ist das die B39, Wiesloch Richtung Heilbronn in Höhe Raunberg. Hier ist ein kaputtes Auto liegen geblieben. Außerdem sind da Personen auf der Fahrbahn. Also besonders vorsichtig machen auf dieser Bundesstraße. Und dann der Hinweis für euch, dass die A8 in Fahrtrichtung Stuttgart, und zwar ab Pforzheim Süd bis Heimsheim, bis morgen früh 5 Uhr noch gesperrt ist. Das heißt, alle, die da jetzt in Richtung Stuttgart wollen, müssen irgendwie Pforzheim Ost runterfahren und tingeln dann halt irgendwie so ganz komisch über die Käfer. Also da auch mal ein bisschen mehr Zeit einplanen und alle Verkehrsupdates für euch jederzeit auf die neuewelle.de.
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8: Ach, das bin ich und ehrlicherweise muss ich als Morgenshow-Moderatorin sagen, dass es Sonntagnachmittag eine sehr ungewohnte Zeit ist, hier zu moderieren. Ich konnte mich bisher sehr gut zusammenreißen, euch nicht einen schönen guten Morgen zu wünschen. Mal schauen, was in den letzten anderthalb Stunden jetzt noch passiert. Hinweis für alle The Voice of Germany Fans. Nächste Woche geht's dann los am Freitag mit der neuen Staffel. Mit dabei in der Jury auf dem roten Sessel, der also bei den Blinds für die Talents auch aus der Region bassern darf, ist wieder euer Lieblingsmusiker Nico Santos. Den habe ich gleich dabei nach sommerlicher Musik von Blue Legend.

0: Das ist euer Sonntag hier bei der Neuen Welle um 16.42 Uhr. Ich freue mich, dass ich euch durch diesen sonnigen Tag begleiten kann. Und beim Glücksgefühle-Festival am Hockenheimring an diesem Wochenende sollte es eigentlich nicht um Politik gehen. Das zumindest war ja der Wunsch und die Hoffnung der Veranstalter. Am Ende aber ging es genau darum. Ja, ihr habt das bestimmt auch mitbekommen, nach diesem ganzen Hickhack mit der Band Alphaville und der Ausladung der Band wurde die Bühne von euren Lieblingsmusikern für Politik genutzt. Also die Bühne war quasi das Pult für politische Statements. Nochmal zum Hintergrund. Alphaville, die sollten ja an diesem Wochenende eigentlich auch beim Glücksgefühle-Festival auftreten, wurden dann aber ausgeladen, weil sie sich auf einem ihrer vorhergehenden Konzerte politisch geäußert hatten. Also sie haben sich für Demokratie ausgesprochen, gegen die AfD. Das ist den Festivalmachern des Glücksgefühle-Festivals bitter aufgestoßen und sie haben Alphaville ausgeladen. Dann gab es einen riesengroßen Shitstorm und die Macher haben sich entschuldigt für ihren Fehler. Alphaville hatten aber trotzdem keinen Bock zu kommen und sind quasi von dieser Veranstaltung ferngeblieben. Eure Lieblingsmusiker, die waren da und die haben den Hit von Alphaville aus den 80ern halt eben genutzt, um irgendwie, wie Mark Foster sagt, eine Nationalhymne des Hockenheimrings zu schaffen. Unter anderem mit dabei ja auch war Star-DJ David Guetta, der den Song mit Alphaville ja nochmal neu aufgelegt hatte. Natürlich haben 100.000 Fans diese Hymne gestern gefeiert. Max Giesinger war da, hatte also diesen Song Forever Young als letzten Song auf seinem Konzert mitgespielt. Und auch Lieblingsmusikerin Leonie war mit dabei. Klar, mit gemischten Gefühlen nach diesen ganzen Statements und hin und her. Aber auch sie hat ihre Bühne für eine klare Botschaft benutzt.
1: Man will natürlich den Leuten sagen, so, man spielt trotzdem hier, weil es wichtig ist, in meinen Augen sich da nicht zu verstecken, sondern den Leuten zu sagen, wir müssen laut bleiben, es ist gut so, wie ihr seid und ja, lasst euch das nicht nehmen.
0: Tja, das sehen wir ganz genauso. Deswegen spielen wir euch jetzt Leonie für dieses starke Statement am Sonntag hier bei der Neuen Welle.

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6: Ich bin Thomas Bleskin. Die US-Unterhändler Witkow und Kushner sind erstmals in Kiew eingetroffen, um über ein Ende des Ukraine-Kriegs zu sprechen. Die beiden treffen sich heute mit Präsident Zelensky.
7: Der ukrainische Präsident Zelensky begrüßte die Amerikaner unter freiem Himmel vor der Sophienkathedrale. Auf dem Platz stehen viele Erinnerungsfotos an ukrainische Soldaten. Lange haben Witkow und Kushner gezögert, überhaupt die Reise nach Kiew zu machen. In Moskau waren sie viel öfter und auch am Vortag haben sie im Kreml mit Wladimir Putin gesprochen. Allerdings erwarten derzeit weder Moskau noch Kiew eine erfolgreiche Vermittlung der Amerikaner. Jede Seite will die andere militärisch unter Druck setzen. Friedemann Kohler, Nachrichtenredaktion.
6: Schafft die AfD die absolute Mehrheit? In Sachsen-Anhalt wird heute ein neuer Landtag gewählt. Die Wahllokale haben seit 8 Uhr geöffnet und schließen um 18 Uhr. Nicht nur bei uns, auch international wird die Wahl mit großem Interesse verfolgt.
8: Politisch könnte dieser Wahlabend einiges durcheinanderwirbeln. Die AfD geht als klarer Favorit ins Rennen. In der letzten Umfrage lag sie bei 41%, die CDU bei 23%. Aber selbst wenn die AfD stärkste Kraft wird, ist völlig offen, wer regieren kann. Alle anderen Parteien schließen eine Koalition mit ihr aus. Und AfD-Spitzenkandidat Siegmund sagt selbst, er will nur mit absoluter Mehrheit Regierungschef werden. CDU-Ministerpräsident Schulze hofft deshalb auf ein starkes Ergebnis seiner Partei. Mit einem vorläufigen Endergebnis wird erst am frühen Montagmorgen gerechnet. Zoe Tassovali, Nachrichtenredaktion.
6: Nach mehreren versuchten Sabotageangriffen auf das deutsche Stromnetz sucht die Polizei am Hambacher Forst bei Kerpen mit einem Großaufgebot nach einem 48-jährigen Tatverdächtigen. Nach Angaben der Kölner Polizei wird nach dem Mann selbst oder Spuren von ihm gefahndet. Er soll Bekennerschreiben verschickt haben, die auf Täterwissen hindeuten. Bei einer Durchsuchung seiner Wohnung in Gevelsberg war zuvor Sprengstoff entdeckt worden. Steigende Temperaturen seit den 80er Jahren führen dazu, dass die Pflanzenwelt in europäischen Gebirgen artenreicher wird. Allerdings gibt es auch Verlierer, haben Wissenschaftler der Universität Wien nachgewiesen. Sie haben in einer Studie 62 Berggipfel untersucht. Das Ergebnis, es siedeln sich zunehmend neue Arten an. An kühlere Standorte angepasste Pflanzen verschwinden jedoch.
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9: Ach, grillt mal für mich eine schöne Wurst mit. Ey, ich habe super wenig gegrillt in diesem Jahr, fällt mir gerade auf. Aber ey, heute perfektes Grillwetter nochmal. Die Sonne ist da, ein paar lockere Wolken, die Temperaturen super angenehm und genießt das. Morgen dann der Montag. Eher schwül, drückend warm, so Temperaturen über 30 Grad. Anfangs am Montagmorgen kann es mal kurz regnen, dann spielt die Sonne mit. Zum Nachmittag hin deutlich wolkiger und ab Dienstag ja spürbar kälter und nasser.
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9: 17:04 Uhr haben wir es an eurem Sonntagnachmittag. Ihr braucht jetzt gut 35 Minuten länger auf der A5 von Karlsruhe Richtung Heidelberg zwischen Kronau und dem Kreuz Waldorf. Hier hat es einen Unfall gegeben. Betroffen sind die linke und mittlere Spur. Außerdem laufen da Flüssigkeiten auf die Straße. Also das Ganze muss dann auch noch sauber gemacht werden. Aktuell 35 Minuten Stau. Ja, und ansonsten, wenn ihr noch was gesehen habt, was ich noch nicht gesehen habe, dann ruft durch 0721 20 16 300. Danke.
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9: Ja, das bin ich. Hi, schön, dass ihr dabei seid. Und ich weiß, ihr seid im Kopf noch längst nicht im Montag angekommen. Aber für einige von euch ist es wichtig, sich jetzt trotzdem schon mal ein bisschen Gedanken zu machen. Denn ihr müsst eventuell euren Arbeitsweg umplanen. Denn ab morgen gibt es wieder neue Baustellen in der Neue Welle-Region mit neuen Vollsperrungen und Umleitungen. Betroffen zum Beispiel die Strecke Wilferdingen-Königsbach, Neuenbürg und Birkenfeld. Alle Infos, die dazu wichtig sind für euch, klickt ihr euch rein auf dieneuewelle.de.

0: Der ein oder andere KSC-Fan in der Neue Welle-Region hatte gestern so ein klitzekleines Déjà-vu-Erlebnis, glaube ich. Die Neue Welle ist hier am Sonntag um 17.15 Uhr. Ja, und gestern sind ja die Zweitrundenpartien ausgelost worden für den DFB-Pokal. Und sieh an, der KSC trifft, wie auch schon bereits beim letzten Mal, auf Borussia Mönchengladbach. Nur mit dem einzigen Unterschied, dass natürlich die Karlsruher in diesem Jahr nicht 1:3 verlieren, sondern gewinnen wollen, um weiterzukommen im DFB-Pokal. Das Spiel findet dann, glaube ich, am 27. Oktober statt. Und zuvor muss der KSC dann nächste Woche nochmal im heimischen BB-Bank Wildpark ran. Gegner ist Energie Cottbus. Gespielt wird Sonntag 13.30 Uhr. 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
8: Genießt diesen sommerlichen Sonntagabend. Die Temperaturen immer noch super angenehm, also durchaus fürs kurze T-Shirt geeignet. In der Nacht ziehen dann mal ein paar mehr Wolken durch. Morgen früh am Montag kann es dann vereinzelt ein paar Regentropfen geben. Der Tag über dann aber wieder weitestgehend freundlich mit Sonnenschein und Temperaturen über 30 Grad.
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8: Momentan haben wir gut 40 Minuten Stau, wenn ihr auf der A5 unterwegs seid von Karlsruhe Richtung Heidelberg. Zwischen Kronau und dem Kreuz Waldorf. Hier läuft eine Unfallaufnahme, das Ganze auf 2 Spuren. Außerdem ist da Flüssigkeit auf die Fahrbahn gelaufen. Und ja, wie gesagt, bis das Ganze dann halt beseitigt ist, braucht ihr 40 Minuten länger auf der Strecke. Und neue Welle-Hörer Dennis hat sich gerade gemeldet mit einem schweren Verkehrsunfall. Deswegen ist die L622 in Karlsbad in Höhe Jansen gesperrt. Rettungsdienst ist vor Ort. Dankeschön, Dennis, fürs Bescheid geben. 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
8: Wir schauen sehr, sehr gespannt in Richtung Sachsen-Anhalt, denn da wird jetzt noch gut eine halbe Stunde gewählt. Dann machen die Wahllokale zu und dann erfahren wir in den ersten Hochrechnungen, ob es denn die AfD geschafft hat, stärkste Partei in Sachsen-Anhalt zu werden. Sollte sie die absolute Mehrheit kriegen, wollen sie alleine regieren. Das hat es so in der Bundesrepublik noch nicht gegeben. Marila ist eine alte Freundin von mir, kommt aus der Nähe der Landeshauptstadt Magdeburg und für sie hätte dieses Ergebnis mit der absoluten Mehrheit der AfD familiäre Konsequenzen. Welche das sind, das erzählt sie euch selbst in 10 Minuten.

0: wenigen Minuten, also sprich um 18 Uhr, schließen die Wahllokale in Sachsen-Anhalt und dann werden die Stimmen der diesjährigen Landtagswahl ausgezählt. Die neue Welle ist hier am Sonntag um 17.43 Uhr. Ja, und auch wir aus der Region schauen natürlich gespannt nach Sachsen-Anhalt, denn es könnte durchaus passieren, dass die AfD erstmals in der Bundesrepublik die Chance bekommt, ein Bundesland alleine zu regieren. Eine Partei, die vom Verfassungsschutz als gesichert rechtsextremistisch eingestuft wird. Würde es tatsächlich so weit kommen, hätte das für die Menschen, die in Sachsen-Anhalt leben, Konsequenzen.
1: Wir denken auch darüber nach, dann tatsächlich irgendwann zu sagen, ist das noch unsere Heimat, ist das unser Bundesland? Also die absolute Mehrheit wäre für mich der absolute Albtraum. Ja, das darf heute bitte nicht passieren.
0: Das sagt Marila. Sie ist 42 Jahre jung, sie ist zweifache Mama, sie ist verheiratet und sie ist eine Freundin, die ich damals in meiner Zeit, als ich in Magdeburg gearbeitet habe, kennenlernen durfte. Ja, und Marila war heute Morgen mit ihrem Mann direkt um 8 Uhr wählen und auf dem Weg ins Wahllokal, ja, gab es eine eher unangenehme Stimmung.
1: Ja, die Stimmung bei uns in Sachsen-Anhalt, also vor allem hier in Burg, in meiner Heimatstadt, im Landkreis Erichower Land, ist durchaus angespannt. Ja, auf jeden Fall für mich persönlich, diese Wahl ist zum ersten Mal auch emotional, muss ich ganz ehrlich sagen. Ich fühle mich auch in einer ganz kuriosen Situation, habe mit meiner Oma auch gesprochen, die sagte zu mir, ich habe zum ersten Mal Angst vor dem Ergebnis dieser Wahl. Und ich finde, das ist schon ein Statement, über das man mal nachdenken sollte.
0: Tja, in allen Umfragen bisher lag die AfD über 40% der Stimmen. Um alleine Sachsen-Anhalt zu regieren, braucht sie die absolute Mehrheit, also sprich mehr als 45% der Stimmen. Wie die aktuellen Hochrechnungen aussehen und auf wie viele Prozent der Stimmen die AfD kommt und welche Lösung es sonst noch gäbe, das hört ihr gleich in den Nachrichten um 18 Uhr bei der neuen Welle.
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0: Ich hoffe, ihr hattet bisher einen wunderbar schönen sonnigen Sonntag, habt was Tolles unternehmen, Momente kreiert mit euren Lieblingsmenschen und es wäre schön, wenn ihr auch weiterhin dran bleibt. Ja, hier bei eurer Lieblingsmusik, denn wir spielen Songs, die passen zu sämtlichen Lebenslagen. Ne? Für all diejenigen, die jetzt gemütlich auf der Couch liegen, gibt's ganz große Gefühle, Filmmusik der 90er. Aerosmith sind mit dabei und... diejenigen, die noch ein bisschen Party machen wollen, bevor es dann morgen wieder mit der Arbeit losgeht, gibt's Bebe Rexha und Faith Hill mit aktuellen Sound. Das zusammen ist eure Lieblingsmusik. Gleich nach 6 bei der neuen Welle.
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10: Ich bin Thomas Blist. Bei der Landtagswahl in Sachsen-Anhalt zeichnet sich eine sehr hohe Beteiligung ab, deutlich höher als vor 5 Jahren. Bis 16 Uhr hatten 65,3% der Wahlberechtigten ihre Stimme abgegeben. Damit lag die Beteiligung bereits über dem Endwert von 2021 mit 60,3%. Briefwähler sind in der Zwischenbilanz noch nicht berücksichtigt. Nach mehreren versuchten Sabotageangriffen auf das deutsche Stromnetz sucht die Polizei am Hambacher Forst mit einem Großaufgebot nach dem 48-jährigen Tatverdächtigen. Er soll Bekennerschreiben verschickt haben, die auf Täterwissen hindeuten.
11: Seit Tagen fahndet die Polizei nach dem 48-Jährigen. Sein Fahrzeug wurde am Freitagabend am Hambacher Forst sichergestellt. Darum erhoffen sich die Ermittler zumindest Spuren in dem Waldgebiet. Die Polizei hat mittlerweile auch Fotos des Mannes veröffentlicht und bittet die Bevölkerung um Hinweise. Der Mann aus NRW könnte auch mit dem Fahrrad unterwegs sein. Er hatte in mehreren Bundesländern Gebäude beschossen, die den Strom in der Region verteilen. Innenminister Dobrindt spricht vom Klimaterrorismus eines Einzeltäters. Thomas Bremser, Redaktion.
10: Das deutsche Raumfahrtunternehmen ESA Aerospace hat bei seinem zweiten Testflug 5 Satelliten erfolgreich in die Erdumlaufbahn gebracht. Die Rakete startete in Norwegen und setzte die Satelliten in rund 500 Kilometern Höhe aus.
12: Beim ersten Versuch war nach gerade mal 30 Sekunden Schluss. Diesmal schaffte es die 28 Meter hohe Rakete bis ins All. An Bord 5 wissenschaftliche Satelliten und ein Experiment. Für Europa ist das mehr als nur ein Raumfahrterfolg. Viele europäische Satelliten fliegen bisher mit US-Raketen ins All. Diese Abhängigkeit soll verkleinert werden und weitere Raketen starten. ESA Aerospace-Chef Metzler sagt, Europa habe jetzt einen eigenen Zugang zum Weltraum. Kanzler Merz spricht sogar vom Beginn einer neuen Ära. Zoe Tassovali, Nachrichtenredaktion.
10: FIFA-Präsident Gianni Infantino will sich im kommenden Jahr zur Wiederwahl stellen. Das bestätigte eine Sprecherin des Weltfußballverbands. Infantino steht wegen inzwischen zurückgezogener Pläne zur Beteiligung von Investoren an künftigen WM-Geschäften massiv unter Druck. Die UEFA will seine Wiederwahl verhindern und bereitet wegen des Investorendeals ein Strafverfahren vor. Infantino weist den Vorwurf zurück, gegen geltendes Recht verstoßen zu haben.
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0: Ihr startet in die neue Woche nochmal mit sommerlichen Temperaturen. Ja, das Thermometer klettert rauf auf über 30 Grad, die sich stellenweise sehr schwül warm anfühlen. Sonne ist dabei, vereinzelt auch ein paar Wolken, aus denen es dann auch mal regnen kann. Ab Dienstag wird es dann deutlich herbstlicher, wechselhafter und nasser.
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1: Ihr startet in die neue Woche nochmal mit sommerlichen Temperaturen. Ja, das Thermometer klettert rauf auf über 30 Grad, die sich stellenweise sehr schwül warm anfühlen. Sonne ist dabei, vereinzelt auch ein paar Wolken, aus denen es dann auch mal regnen kann. Ab Dienstag wird es dann deutlich herbstlicher, wechselhafter und nasser.
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1: Ich bin Thomas Blesky. Bei der Landtagswahl in Sachsen-Anhalt liegt die AfD mit Spitzenkandidat Ulrich Siegmund weit vorn. Nach den Prognosen von ARD und ZDF landet die CDU von Ministerpräsident Sven Schulze mit großen Verlusten auf Platz 2. Die Linke büßt Stimmen ein. Die Grünen gewinnen deutlich hinzu, die SPD hält etwa ihren Stimmenanteil. Damit deutet sich eine komplizierte Regierungsbildung an. Der Einzug des BSW in den Landtag steht auf der Kippe. Nach mehreren versuchten Sabotageangriffen auf das deutsche Stromnetz sucht die Polizei am Hambacher Forst mit einem Großaufgebot nach dem 48-jährigen Tatverdächtigen. Er soll Bekennerschreiben verschickt haben, die auf Täterwissen hindeuten.
2: Seit Tagen fahndet die Polizei nach dem 48-Jährigen. Sein Fahrzeug wurde am Freitagabend am Hambacher Forst sichergestellt. Darum erhoffen sich die Ermittler zumindest Spuren in dem Waldgebiet. Die Polizei hat mittlerweile auch Fotos des Mannes veröffentlicht und bittet die Bevölkerung um Hinweise. Der Mann aus NRW könnte auch mit dem Fahrrad unterwegs sein. Er hatte in mehreren Bundesländern Gebäude beschossen, die den Strom in der Region verteilen. Innenminister Dobrindt spricht vom Klimaterrorismus eines Einzeltäters. Thomas Bremser, Redaktion.
1: Die US-Unterhändler Witkow und Kushner sind erstmals in Kiew eingetroffen, um über ein Ende des Ukraine-Kriegs zu sprechen. Die beiden treffen sich heute mit Präsident Zelensky.
3: Der ukrainische Präsident Zelensky begrüßte die Amerikaner unter freiem Himmel vor der Sophienkathedrale. Auf dem Platz stehen viele Erinnerungsfotos an ukrainische Soldaten. Lange haben Witkow und Kushner gezögert, überhaupt die Reise nach Kiew zu machen. In Moskau waren sie viel öfter und auch am Vortag haben sie im Kreml mit Wladimir Putin gesprochen. Allerdings erwarten derzeit weder Moskau noch Kiew eine erfolgreiche Vermittlung der Amerikaner. Jede Seite will die andere militärisch unter Druck setzen. Friedemann Kohler, Nachrichtenredaktion.
1: FIFA-Präsident Gianni Infantino will sich im kommenden Jahr zur Wiederwahl stellen. Das bestätigte eine Sprecherin des Weltfußballverbands. Infantino steht wegen inzwischen zurückgezogener Pläne zur Beteiligung von Investoren an künftigen WM-Geschäften massiv unter Druck. Die UEFA will seine Wiederwahl verhindern und bereitet wegen des Investorendeals ein Strafverfahren vor. Infantino weist den Vorwurf zurück, gegen geltendes Recht verstoßen zu haben.
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5: Ihr startet in die neue Woche nochmal mit sommerlichen Temperaturen. Ja, das Thermometer klettert rauf auf über 30 Grad, die sich stellenweise sehr schwül warm anfühlen. Sonne ist dabei, vereinzelt auch ein paar Wolken, aus denen es dann auch mal regnen kann. Ab Dienstag wird es dann deutlich herbstlicher, wechselhafter und nasser.
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2: Ihr startet in die neue Woche nochmal mit sommerlichen Temperaturen. Ja, das Thermometer klettert rauf auf über 30 Grad, die sich stellenweise sehr schwül warm anfühlen. Sonne ist dabei, vereinzelt auch ein paar Wolken, aus denen es dann auch mal regnen kann. Ab Dienstag wird es dann deutlich herbstlicher, wechselhafter und nasser.
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1: Ich bin Thomas Bleski. Bei der Landtagswahl in Sachsen-Anhalt hat die AfD ihren Stimmenanteil nach den Hochrechnungen mehr als verdoppelt und liegt mit rund 44% klar vorn. Die CDU von Ministerpräsident Schulze fällt auf etwa 18,5% zurück. Linke, Grüne und SPD liegen jeweils unter 10%. Das BSW muss um den Einzug in den Landtag bangen. Eine Regierungsbildung dürfte schwierig werden, da keine andere Partei mit der AfD koalieren will.
2: So schlecht hat die CDU in Sachsen-Anhalt noch nie abgeschnitten. Und damit hätte ja auch keiner gerechnet. Neben mir sagten Parteimitglieder, das ist Wahnsinn, ich bin einfach in Schockstarre. Und es gibt jetzt auch die ersten Rücktrittsforderungen an den bisherigen Parteichef und Ministerpräsidenten in Sachsen-Anhalt, Sven Schulze. Eine ehemalige CDU-Ministerin sagte mir, es brauche jetzt einen Neuanfang in der CDU. Aus Magdeburg, Simon Kremer.
1: Der russische Außenminister Lavrov hat mit deutlichen Worten auf Vorwürfe aus Deutschland reagiert, hinter dem versuchten Sprengstoffanschlag am Flughafen in Leipzig zu stecken. Das sei der Beginn eines echten Krieges, sagte Lavrov dem russischen Staatsfernsehen. Bundesinnenminister Dobrindt rechnet laut Bild am Sonntag damit, dass solche Attacken zunehmen.
3: Dobrindt will deshalb vor allem die Abwehr hochfahren. Die neue Drohneneinheit der Bundespolizei soll bis Jahresende von 70 auf 300 Kräfte wachsen. Außerdem sollen Stromanbieter oder Wasserwerke künftig selbst Drohnen abwehren dürfen. Gegen Hacker arbeitet das Ministerium an einem digitalen Schutzschild. Kanzler Merz spricht nach dem Drohnenvorfall eine klare Warnung an Moskau aus und sagt, Deutschland sei fest entschlossen, sich zu verteidigen. Russland weist die Vorwürfe weiter zurück. Der russische Botschafter sagt, sein Land wolle keinen Krieg mit Deutschland oder der NATO. Zoe Tassovali, Nachrichtenredaktion.
1: Die Türkei will ihr erstes Atomkraftwerk in Kürze in Betrieb nehmen. Laut Energieministerium befindet sich der erste Reaktor derzeit in einer intensiven Testphase. Das Kraftwerk an der Mittelmeerküste wird unter Federführung des russischen Staatskonzerns Rosatom gebaut und soll insgesamt 4 Reaktoren bekommen. Und zum Sport Formel 1. Kimi Antonelli hat sein Heimrennen gewonnen. Der Mercedes-Pilot aus Bologna holte beim Großen Preis von Italien in Monza seinen 7. Saisonsieg. Teamkollege George Russell wurde 2., Max Verstappen 3.
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5: Ihr startet in die neue Woche nochmal mit sommerlichen Temperaturen. Ja, das Thermometer klettert rauf auf über 30 Grad, die sich stellenweise sehr schwül warm anfühlen. Sonne ist dabei, vereinzelt auch ein paar Wolken, aus denen es dann auch mal regnen kann. Ab Dienstag wird's dann deutlich herbstlicher, wechselhafter und nasser.
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0: Da ist er wieder, der Neue Welle Podcast in Bestbesetzung. Carsten Penz ist aus dem Urlaub zurück. Kleine Geschichte zum Einstieg. Der Podcast 2959, er läuft im Radio, er läuft überall da, wo es Podcasts gibt. Und man kann ihn auch bei YouTube anschauen. Und ich habe das jetzt mal hier geladen bei mir auf dem Handy. Und zwar Folge 342, ein Bier vor vier hieß die damals. Und wenn ich das jetzt Handy, wenn ich das Handy mal ans Mikrofon halte.
1: Betäuben muss. Ist das das? Dann wäre es mir doch lieber, wenn es das...
2: Wie soll man denn das machen?
1: Betäuben.
2: Ja, man hört's. Da ein bisschen Chloroform dabei oder was? Oder
0: so, und jetzt kommt der absolute Hammer. Wenn ich hier auf die Einstellungen gehe...
3: 5 Jahre Knast drohen dir, wenn du den Fischer...
2: Dann ich bin völlig verwirrt im Übrigen. Darf ich das kurz mal sagen? Ich weiß wirklich null, worauf es hinauslaufen wird.
0: Ja, ich auch. Aber es funktioniert nicht. Hey, warte, pass auf. Hier, wenn ich jetzt auf die Einstellungen klicke...
2: Das ist ja ein geiler Start rein hier.
0: Dann kann ich auswählen Audio-Track bei YouTube und dann kann ich auswählen Englisch. Und dann wird das seit neuestem simultan übersetzt, was wir sagen. Es passt zu unseren Mundbewegungen. Pass auf, die imitieren sogar unsere Stimmen.
2: Nein.
0: Doch.
4: You're kidding. That was the report from the German press. We had this morning, yeah, okay, it's not your fault.
0: Das bist
4: I know,
0: du.
4: I got it.
2: Das bist du.
4: We had this morning, a report that a man online urged underage girls to send him pictures in revealing poses.
2: That's crazy.
4: He went to jail for 3 years. And if you forge a fishing license, you go to jail for 5 years.
0: Ich habe keine Ahnung mehr, um was es da geht, aber man erkennt sofort, wer da spricht und wer da nicht spricht.
2: Ja.
0: Ja, das ist die Zukunft, meine Damen und Herren. Das ist aber auch das Ende für solche Jobs, wie wir sie machen. Denn unsere Stimmen sind natürlich jetzt schon zuhauf im Internet verfügbar und werden schon imitiert.
2: Wobei ich gehört habe, das hat mir der Kollege Marco erzählt, Marco Schenk ist ja Sprecher und der war tatsächlich bei der Deutschen Sprechertagung. Und da meinte, da wurde eine Studie vorgestellt bei den Sprechern, die herausgefunden hat, dass KI nicht verkauft. Das heißt, KI-generierte Stimmen sprechen das menschliche Hirn nicht an. Also sie imitieren ja die menschliche Sprache und sie versuchen irgendwie so aus allen möglichen so die goldene Mitte zu treffen. Aber genau das ist der Punkt, der bei Werbung nicht funktioniert, anscheinend, laut dieser Studie. Das heißt, es müssen immer noch Menschen verkaufen, sonst funktioniert's nicht. Und ich fand das ganz cool. Also ich nehme es mit. So diese Studie finde ich gut.
0: Ich finde auch dein englisches Stimmchen ein bisschen dünn, aber ich finde, es klingt trotzdem toll. Also herzlich willkommen zu 2959, Carsten aus dem Urlaub wieder zurück. Ja. Welche Themen hast du mitgebracht?
2: Ich habe schöne Themen dabei. Ich habe mir keinen Teaser überlegt.
0: Ich habe mir einen Teaser überlegt, der geht so: aus Lorsch wird Lorch. Und aus Lorch wird Lorsch.
2: Ich weiß gar nicht, worum es geht.
0: Ja, das ist gut. Ich sag ja, um was es geht. Aus Lorsch wird Lorch. Mhm. Aus Lorch wird Lorsch.
2: Ich könnte aber jetzt auch also Lorsch könnte ein Fisch sein.
0: Ja.
2: Ne? So, oder so ein Lorch, ein Lorsch. Aber Lorsch könnte auch ein Ort sein, der sich umbenennt.
0: Lorchi, das ist doch der Salamander.
2: Ja. Ich habe eine Geschichte, das ist wirklich gruselig, was da in einem Münsinger Ortsteil passiert ist. Und zwar musst du dir vorstellen, du sitzt halt zu Hause, alles ist irgendwie geil, irgendwie normal. Und plötzlich fängt deine Kaffeemaschine an zu rauchen, also zu qualmen. Ja.
0: Meine Kaffeemaschine
2: ich hat wusste, dass du dabei gehört, lachst. Ja. Ich wusste, dass du damit lachst.
0: Lange
2: hat sie
0: gebraucht.
2: Ich hab wirklich mir dahinter geschrieben, fing an zu rauchen, Qualm kam aus ihr heraus. Ja. So, also weil ich wusste einfach, dass du den Gag machen wirst. Garagentore haben sich auf einmal geöffnet. Also was man also sonst immer nur in irgendwelchen Horrorfilmen sieht, wo dann klar ist, hier geht's gleich den Untergang entgegen. Das ist tatsächlich in diesem Münsinger Ortsteil passiert. Und keiner konnte sich den Spuk erklären. Lichter flackerten, Heizungsanlagen sind ausgefallen, Servicetechniker wurden gerufen und es war ein Riesenchaos dort.
0: Ich muss noch mal ganz blöd fragen, ich habe den Anfang verpasst, durch die rauchende Kaffeemaschine war ich abgelenkt. In welchem Bereich Eines Haus, also in was für einem Haus befinden wir uns? War das ein privater Haushalt?
2: Ja, das sind private Haushalte.
0: Privater
2: ja.
0: Haushalt und das war so ein Smart Home?
2: Es sind mehrere. Also das ist ja der ganze Ortsteil ist betroffen gewesen.
0: Ach so.
2: Das heißt, überall gleichzeitig haben Kaffeemaschinen das Rauchen angefangen. Und Garagentore, sofern vorhanden, öffneten sich und schlossen sich einfach so, ohne dass irgendjemand den Knopf gedrückt hat. Lichter flackerten, elektrische Anlagen sind komplett ausgefallen, als hätte man sozusagen, als würde die Alien-Invasion beginnen.
0: Ich weiß es. Also ich kenne diese Meldung nicht.
2: Ja.
0: Hab das noch nie gehört.
2: Aber du weißt es natürlich.
0: Ich habe jetzt eine Vermutung, weil wir so einen ähnlichen Fall ja schon mal im Podcast hatten.
2: Ja.
0: Erinnerst du
2: ja.
0: dich? In der Pfalz gingen auf einmal in bestimmten Häusern die Uhren schneller.
2: Ja, genau. Genau.
0: Und in anderen Häusern des gleichen Dorfs, der gleichen Stadt, sind die Uhren weiter normal gelaufen. Und in vielen Häusern
2: du bist auf dem richtigen
0: sind
2: Weg.
0: Die gleichzeitig schneller gelaufen. Aber nur die Uhren. Das klingt auch nach einem Horrorfilm.
2: Ja.
0: Und das war damals so, dass die Stromversorgung unterschiedlich war. Und da hatten die bei den einen, wo die Uhren schneller gingen, die waren an so einen Generator angeschlossen worden, weil deren Kraftwerk irgendwie gereinigt werden musste.
2: Ja.
0: Und ich vermute mal, es ist eine ähnliche Geschichte, aber vielleicht mit mehr Strom, mit mehr Power.
2: Ja, richtig Power, ja. Also es ist tatsächlich genau so. Also es ist ein Netzbetreiberfehler gewesen und statt 230 Volt, die ja normalerweise an so einer normalen Steckdose anliegen, kam auf einmal 360 Volt daraus.
0: Okay, das ist ein bisschen mehr, ja.
2: Mehr, ja. Und da ist ein riesen, man kann sich das gar nicht vorstellen, also da ist ein riesen Schaden entstanden, weil nämlich, das klingt natürlich, ne, Lichter flackerten, Garagentore öffneten sich.
0: Ja, klingt wie ein Horror,
2: und so. Das klingt auch so ein bisschen so, als wäre es nicht schlimm oder so, als würde man damit klarkommen. Aber nein, am Ende ist es tatsächlich so gewesen, dass auch ganze Wallboxen und alles, was so elektrisch läuft, diese ganzen Solaranlagen, die man auf dem Dach hat und so weiter.
0: Die E-Bikes sind auf einmal 60 km/h gefahren.
2: Und all das ist tatsächlich dort ausgefallen. Und in diesem Ort, da gibt es so einen lokalen Sanitär- und Heizungsbauer, der also dort ist, der musste Wochenend-Sonderschichten schieben, weil natürlich irgendwie alles nicht mehr ging. Also der hat dort irgendwie die Leute besucht und alles wieder gerichtet und versucht und gemacht und musste Sonderschichten schieben. Auf jeden Fall ist dort ein Schaden entstanden. Das ist nur eine kleine Gemeinde, ein kleiner Ortsteil, ich glaube mit 400, 500 Einwohnern oder so, aber ein Schaden von fast 500.000 Euro.
0: Ja, kann man froh sein, dass es nicht noch mehr geworden ist.
2: Ja.
0: Da hätten ja ganze Häuser abbrennen können, wenn die Kaffeemaschinen mit dem Rauchen anfangen.
2: Das stimmt, das haben auch alle Beteiligten gesagt. Die haben auch gesagt, Gott sei Dank ist keiner zu Schaden gekommen, in dem Sinne, als dass dort jemand verletzt wurde. Bei einem Brand kann ja immer sowas passieren, dass sogar Menschen sterben. Das ist eben dazu nicht gekommen. Es ist aber trotzdem ein riesiger technischer Schaden, der da entstanden ist. Und was ich auch ganz interessant fand, jetzt ist natürlich die Frage, wer zahlt den ganzen Bummens? Ne? Also ich meine, so. Und es gibt wohl irgendwie aus dem Jahr 2014 ein Bundesgerichtshofurteil, das tatsächlich sagt, dass der Netzbetreiber für einen solchen Fehler, die können leider auch nichts dafür, das war so ein technischer Defekt, was passiert halt einfach. Aber die müssen den ganzen Bums jetzt zahlen.
0: Krass. Krass. Wir hatten letzt hier im Sender auch einen technischen Defekt, wo du es gerade sagst. Total.
2: Mehrere haben wir hier.
0: Haben wir mehrere?
2: Mein Outlook läuft nicht oder sehr, sehr schleppend.
0: Ja, da musst du mal mit der Technik reden, da gibt's einen, muss man...
2: Ist wahr? Hast du schon gemacht?
0: Ja.
2: War das bei dir auch so?
0: Ja, da gab's bei Microsoft gab's ein Riesenproblem und deswegen muss man das irgendwie nochmal neu kalibrieren oder so.
2: Boah, ich warte ewig, bis der umspringt bei mir, der Cursor.
0: Ja.
2: Boah.
0: Aber wir hatten den Fall, dass... Und ein ganz lieber Hörer, der liebe Bewitz aus Bayersbronn, liebe Grüße, der hört uns bestimmt, weil der hört uns immer. Bewitz hat uns freitags nachmittags darauf aufmerksam gemacht, dass man die neue Welle nicht mehr im Kabelfernsehen hören kann.
2: Wir laufen im Kabelfernsehen?
0: Das ist die Reaktion, die ich am meisten höre bei dieser Geschichte. Ja, also wenn du digitales Kabelfernsehen hast, dann kannst du an deiner Fernbedienung auch immer umschalten von TV auf Radio und dann kannst du da auch Radio hören. Da sind ganz viele Sender sind da drin. Also die neue 107,7 Alternative FM ist mit dabei und sämtliche öffentlich-rechtlichen und Rock FM und Bob FM und wie die alle heißen.
2: Das muss ich gleich heute Nachmittag mal ausprobieren.
0: Hast du Kabelfernsehen zu Hause?
2: Ich habe Ja, habe ich.
0: Ja, da musst du mal gucken. Und das war total verrückt. Der Bewitz schreibt auf einmal, ne, habt ihr aufgehört zu senden bei euch in Karlsruhe? Und ich so, erstmal sofort alles gecheckt.
2: Ja.
0: Denk so, Moment, was könnte er meinen? Alles gecheckt? Nee, lief alles, alle Frequenzen gecheckt und DAB Plus und alles. Internet ging alles. Und dann ist so, wieso, was ist denn los? Wo drückt denn der Schuh? Und dann sagt er, ja, ihr sendet nicht mehr im Kabelfernsehen. Und dann war das wirklich so, alle anderen Sender gingen noch. Nur die neue Welle nicht mehr. Und ich bin dann auch nach Hause gefahren, freitagsabends, habe das getestet und bei mir ging es auch nicht, habe die Technik informiert und dann war der Fehler auch ein defektes Bauteil, das jetzt 3 Tage gedauert hat, das irgendwie auszuwechseln. Es musste erst bestellt werden und seit Dienstag, seit gestern Nachmittag läuft die neue Welle wieder im Kabelfernsehen.
2: Aber krass, dass es Menschen gibt, die uns darüber hören.
0: Absolut selten, dass man da hört.
2: Aber bei ihm normalerweise ist das so ein Fehler, der fällt erst nach einem Jahr auf. Absolut. Oder irgendwie so. Oder niemals.
0: Ja. Und bei ihm muss es aber so gewesen sein, dass er direkt im Moment, wo er gehört hat, dass es auf einmal weg war.
2: Ja, perfekt, ey.
0: Ja, der trainiert immer für irgendwelche Dart-Wettbewerbe und dabei hört er dann Radio über den Fernseher. So oder ähnlich hat er mir das erklärt.
2: Wahnsinn.
0: Gut, das zum Thema technischer Defekt. Bist du fertig?
2: Ich habe fertig,
0: Geschichte?
2: Ja. Mama, fertig.
0: Wo war das denn nochmal mit dem
2: Münsingen, Sprung? Ortsteil Münsingen.
0: Wo ist Münsingen?
2: Ja, das ist Baden-Württemberg auf jeden Fall.
0: Okay, ich ziehe die Frage zurück, das war unfair. Ich habe gesagt, aus Lorsch wird Lorich und aus Lorich wird ja. Lorsch. Ist Mitte August passiert. Lorsch, du hast es vorhin schon richtig erkannt, ist kein Fisch, sondern eine Stadt in Südhessen, Lorsch. Und im Ostalbkreis gibt es ein Lorich. Und
2: das eine wird mit SCH geschrieben,
0: ja, genau.
2: Und das andere mit CH.
0: Ja, so ist es.
2: Da fehlt ein S. Oder
0: ja.
2: So, ja, okay.
0: Hm? Und irgendwann kriegt der Bürgermeister von Lorsch in Südhessen den Anruf von einem Mitbürger, der sagt, irgendwas ist komisch mit unserem Ortsschild. Und dann fährt er dahin und sieht, da hängt nicht mehr das Ortsschild von Lorsch aus Südhessen, sondern irgendein Scherzkeks hat das Ortsschild von Lorich aus dem Ostalbkreis dahin geschraubt. 185 Kilometer sind diese beiden Orte auseinander. 185 Kilometer, das ist das benötigt schon Planung. Also ruft der Bürgermeister bei seiner Kollegin.
2: Du möchtest sagen, das ist nicht im Affekt entstanden.
0: Das glaube ich nicht.
2: Das war jetzt keine Schnapsidee.
0: So schöner hätte man es nicht sagen können. Genauso ist es. Also ruft der Bürgermeister von Lorsch bei der Bürgermeisterin von Lorich an und sagt, du, pass mal auf, fehlt euch ein Ortsschild? Und dann sagt die, ja, schon seit 4 Wochen fehlt uns ein Ortsschild. Und dann sagt er, ja, das ist jetzt bei uns aufgetaucht. Und dann haben noch beide gelacht. Naja, haben ja gedacht, so, ja, das ist ja wirklich, da hat sich aber jemand einen Scherz erlaubt. Und just in dem Moment, wo die Bürgermeisterin auflegt, klingelt ihr Telefon wieder. Und diesmal ist dann eine Bürgerin aus ihrem Dorf dran. Und die sagt, hör mal, mit unserem Ortsschild stimmt
2: da was. Da ist das S aufgetaucht.
0: Da hat sich also irgendjemand den grandiosen Scherz erlaubt.
2: Bester.
0: Aus Lorsch, Lorch zu machen und aus Lorch, Lorsch. Ja, genau, so ist richtig.
2: Großartiger Scherz.
0: Ja, also 185 Kilometer, 4 Wochen daran geplant, vor 4 Wochen das Schild geklaut, dann in Lorsch dran geschraubt, das andere mitgenommen und direkt da runtergefahren und da dran gemacht. Also
2: Geil, also Respekt.
0: Ja, also war auch niemand sauer. Also natürlich, wir sind in Deutschland, das ist Sachbeschädigung, das macht man nicht, das ist Diebstahl.
2: Ja, natürlich.
0: Aber die haben auch schon alle sehr darüber gelacht, alle Einwohner von Lorsch und alle Einwohner von Lorch.
2: Das muss ja, das musst du ja auch, also die kannte ja beide Orte nicht. Also das muss ja Zufall sein, dass da jemand, also und mal ganz ehrlich, also mal angenommen, du kommst aus München.
0: Ich sehe ihn schon, Kommissar Pence
2: natürlich,
0: wieder am Ermitteln.
2: Natürlich, mein Hirn rattert schon wieder. Es ist schon wieder, wir sitzen schon wieder in unserem alten Opel Ascona, rauchen Rothändle und überlegen, wie gehen wir den Fall an.
0: Und du machst jetzt, nimmst aus dem Handschuhfach, machst du die Sirene aufs Dach.
2: Ja.
0: Und da fallen noch ein paar leere Bierflaschen aus dem Handschuhfach, während du das machst.
2: So. Also, es ist ja so, wenn du jetzt mit dem Auto durch die Gegend fährst, ich merke mir die Orte nicht.
0: Ja.
2: So, das heißt, da muss ja jemand da durchgefahren sein und gesagt haben, guck mal, hier gibt's Lorsch. Und dann fährt er 185 Kilometer weiter und sagt, hier gibt's Lorsch. Und das ist, halte ich für sehr unwahrscheinlich, dass das passiert. Also muss es ja jemand sein, der aus entweder einem der beiden Orte kommt.
0: Ja.
2: Das würde ich schon mal ganz klar festhalten.
0: Muss jemand sein, der eine Verbindung zu den beiden Orten hat.
2: Ja.
0: Oder zu Orten, die da genau in der Nähe liegen.
2: So sieht's aus. Und der wird dann nämlich irgendwann mal auf einer Fahrt gesehen haben, ach, guck mal, hier gibt's auch ein Lorch, aber ohne S oder jeweils mit S, wie auch immer. Und dann wird ihm die Idee gekommen sein, so muss es sein. Also wir können den Kreis der Verdächtigen schon enger ziehen.
0: Ja, klar. Also klar, ich würde jetzt als Kommissar Zipperer würde ich jetzt erstmal die Blitzerfotos mir anschauen aus Lorch und aus Lorch.
2: Ja, sehr gute Idee.
0: Was hat man denn in Lorsch für ein Autokennzeichen? Wahrscheinlich Heppenheim, HP? Könnte sein, dass man das da hat. Weiß ich nicht.
2: Du sowas aus der Hüfte schüttelst hier.
0: Lorsch ist ja nicht weit von Mannheim. Also ich will hier aber jetzt auch nicht, dass es am Ende heißt, ich hätte Täterwissen.
2: Ja, du bist es gewesen. Du machst hier deine eigenen Meldungen für den Podcast.
0: Also ich habe keine Ahnung, was ist Ostalbkreis? Das ist doch das Nummernschild kennt man auch. OAB, ist das so? Kommst du nicht von da unten, Kamerakind Frederik?
2: Ich habe keine Ahnung. Aber mein Sohn hat jetzt so eine App.
0: Mein Sohn kommt aus
2: dem mein Sohn hat so eine App jetzt, wo die so Kennzeichen sammeln.
0: Au, das habe ich auch schon gehört, dass das ein Thema ist.
2: Das ist ein Riesenschissel gerade unter den Kids.
0: Und macht man da Fotos davon?
2: Du musst die halt einfach nur sehen und dann guckst du halt in der App, ob du das Kennzeichen schon hast. Und wenn jetzt jemand sagt, ja, es gibt ja immer nur unterschiedliche Kennzeichen, da geht es natürlich um den Ort. Ne?
0: Ja.
2: Also ob du schon ein KA hast oder HP für Heppenheim oder was das da war, Heppenheim. Genau. Und wenn du es eben nicht hast, dann darfst du es eintragen und dann hast du sozusagen diesen Ort erobert. Und bekommst Punkte dafür.
0: Ja, weil dann kann ich doch, wenn ich kein Foto mache, dann kann ich doch, das kann ich doch erfinden.
2: Das könntest du rein theoretisch tun, aber ich glaube, es gibt tatsächlich unter den Kids so einen Ehrenkodex. Ja, es war wirklich so. Mein Sohn und ich, wir saßen im Auto nebeneinander und ich sagte zu ihm, ah, guck mal, da ist FB gewesen oder so, hast du das schon? Und dann hat er gar nicht nachgeguckt, er meinte nur, ich hab's nicht gesehen. Und dann gucke ich ihn an und sage, ja und? Sag ich, nee, kann ich es auch nicht eintragen.
0: Oh.
2: Also voll straight, der Bengel.
0: Ja, hast
2: richtig,
0: du gut gemacht.
2: Richtig, ja, weiß ich jetzt nicht so. doch, passt schon alles sehr. Die spielen das gerade, die Kids. Finde ich
0: ja,
2: irgendwie ganz cool.
0: Ja, ich habe das bei Instagram gesehen. Da rannte irgendwie so eine Frau, die fuhr dann extra nach Husum, um da irgendwie ein Kennzeichen aufzunehmen, was sie vorher noch nicht hatte.
2: Ist eigentlich auch ein schönes Urlaubsthema, weil als wir surfen in Frankreich waren, da hat der Kennzeichen gefarmt ohne Ende. Und wir sind ja mit dem Bus gefahren, da konnte er viel Kennzeichen farmen.
0: Aber es geht nur um deutsche Kennzeichen oder auch?
2: Nein, es geht, du kannst das weltweit machen.
0: Okay.
2: Jetzt ist er gerade mit seiner Mama in Ägypten. Das findet auf der Karte nicht statt. Das wurde vorher schon gecheckt. Offensichtlich haben die irgendwie so ein System dort oder haben gar keine Kennzeichen dort. Aber ansonsten kannst du das weltweit machen.
0: Siehst du, wieder was gelernt.
2: Und je seltener, also je weiter weg, wahrscheinlich auch mehr Punkte.
0: Und hat das einen Namen? Weißt du zufällig, wie das in der App heißt?
2: Nee.
0: Okay. License Plate Hunting.
2: Ja, irgendwie so. Wollen wir jemanden anrufen?
0: Ja, natürlich wollen wir jemanden anrufen. Das machen wir ja, das gehört ja mit zu den Kernideen dieses Podcasts hier.
2: Wie sind eigentlich die letzten Runden gelaufen?
0: Oh, ich kann mich nicht erinnern. Ich habe jetzt 2 Wochen lang Ersatzpodcasts gemacht, da habe ich niemand angerufen. Das wäre ein bisschen komisch gewesen.
2: Ja. Wie war es denn eigentlich, die Podcasts? Ich habe sie tatsächlich noch nicht gehört, was implizieren könnte, ich höre sie noch. Also.
0: Ja, dann sag du mir das doch, wenn du sie mal gehört hast.
2: Alles klar.
0: Wie sie gewesen sind. Ich habe mit Kollegen Marco Schenk gesprochen. Der ist ja Trauerredner.
2: Ist beides, ne?
0: Trauerredner
2: und Trauerredner.
0: Ja. Und obwohl ich dachte, das wird eine traurige Geschichte, hat er dann doch einen sehr interessanten Ansatz und das war eigentlich eine sehr unterhaltsame Geschichte. Witziger Job. Ja, also eigentlich gar nicht so witziger Job, aber er macht da was Witziges
2: draus. Ist ein wichtiger Job.
0: Wichtiger
2: also ich glaube, ganz, ganz wichtiger Job, dass man sich da gut von seinen Lieben verabschiedet. Und da einen Profi ranzulassen, wie eben Marco, ist halte ich für sehr sinnvoll.
0: Tja. Das sieht jetzt nicht so aus, als ob...
5: Die angerufene Person ist nicht erreichbar.
0: Na gut.
2: Ja, schade.
0: Gut, hast du noch eine Geschichte? Hast du noch was?
2: Ich habe noch was Schönes. Ja, ich habe noch was Schönes rausgesucht für uns. Ich meine, wir sind leider ein bisschen zu alt, aber nur ein Itzelchen.
0: Ein Itzelchen.
2: Weil es werden nämlich Königin und König gesucht. In Graben-Neudorf.
0: Okay.
2: Und zwar Spargelkönige.
0: Ach ja, okay.
2: Die Spargelhoheiten werden gesucht. Das ist ein geiler Job. Die waren ja mal hier, die beiden. Hast du das gesehen, als die hier waren? Wir haben mal mit denen ein Interview
0: gemacht. Ich habe Fotos gesehen, wenn du da mit denen gesprochen hast.
2: Glaub, ja, genau.
0: Kann ich mich erinnern.
2: Und total nette Menschen. Zwei junge Menschen. Wie heißen sie? Habe ich mir das mitkopiert? Nein. Ja, Schadesen. Aber es sind wirklich zwei sehr, sehr nette junge Menschen, die sich unfassbar für Spargel interessieren. Und seit ich der Junge war, der Mann war seit 3 Jahren Spargelhoheit und die junge Dame war es seit 2 Jahren. Und die können jetzt aber nicht mehr. Und jetzt sucht Graben-Neudorf neue Spargelhoheit.
0: Ach so, ich ist immer unhöflich, wenn man so Zwischenfragen stellt.
2: Frag bitte.
0: Ob du dich nur schwer vorbereiten konntest, aber ist man das nicht immer nur ein Jahr, wo
2: ja, ja.
0: die wiedergewählt?
2: Nein, die haben den Job. Das habe ich bestimmt gefragt, aber habe sie da vergessen. Ich glaube, die haben das so gut gemacht, dass sie gesagt haben, da wurden die wiedergewählt einfach.
0: Ja, okay.
2: Ja. Aber jetzt ist halt echt Ende Gelände, da brauchen wir jetzt neue Hoheiten. Und dieser Job ist eigentlich ganz geil, weil die nämlich wirklich rumkommen. Also man könnte ja denken, man tritt im Prinzip so auf lokalen Festen auf, was man auch tut. Man kriegt ganz und isst ganz viel Spargel. Ich weiß nicht, du bist nicht so Spargel, ne?
0: Nee, nicht so wirklich.
2: Ich bin mega in Spargel, also für mich wäre es perfekt. Könnte ich deinen sogar noch mitessen.
0: Ja.
2: Geil, wenn wir beide Spargelhoheiten wären. Auf jeden Fall trifft man Kanzler Merz und Cem Özdemir als Spargelhoheit von Graben-Neudorf.
0: Ja.
2: Und das ist ja wohl mal der Oberknaller, oder? Du fährst dann wirklich nach Berlin, kriegst so ein cooles Outfit und fährst zum Kanzler. Wenn er das dann noch ist, ist es ja, müssen wir mal gucken. Aber ja, auf jeden Fall fährst
0: nicht,
2: du dahin.
0: Dass du in die Schweiz zur Kanzlerin fahren musst.
2: Ja. Und ja, kann auch sein. Aber auf jeden Fall siehst du, im Bundeskanzleramt stehst du da, lernst irgendwie spannende Menschen kennen und du fährst auch zu Cem Özdemir nach Stuttgart, dem Ministerpräsident und darfst da auch den Spargel übergeben, kannst mit dem quatschen, kannst dir das da angucken. Ich finde, das ist ein geiler Job.
0: Echt?
2: Ich finde wirklich, das ist geil.
0: Ja.
2: Wenn man, also man muss natürlich Bock auf Ehrenamt haben, ne? Weil Kohle gibt's dafür nicht. Ich glaube, du wirst in Spargel bezahlt irgendwie, aber den gibt's halt auch nicht das ganze Jahr.
0: Ja, stimmt, das kommt da dazu. Du bist das ganze Jahr Spargelkönig, aber kriegst nur 3 Monate.
2: Du, vielleicht ist es ja auch gar nicht so schlimm. Vielleicht ist es ja im Winter gar kein Job.
0: Hast du wahrscheinlich nicht viel zu tun.
2: Ja. Nee, das ist so im Prinzip wie wenn du Fußballer bist. Zur Saison bist du halt da und ansonsten machst du frei.
0: Oder so wie Lehrer.
2: Ja. Und wie lange geht die Spargelsaison eigentlich? Wann fängt die immer an? März?
0: Ja,
2: April?
0: April, ja.
2: Und endet dann im Juni schon.
0: So einen Tag, wo das zu Ende ist.
2: Ja, man sagt ja Erdbeeren rot, Spargel tot. Obwohl das auch so heutzutage nicht mehr stimmt mit dem Klima und so weiter. Aber genau, dann hast du 2 Monate richtig zu schaffen und ansonsten lernst einen Kanzler kennen, fährst ins Bundeskanzleramt, schaust dir Berlin ein bisschen an, alles auf Kosten von irgendwem.
0: Aber ich glaube, das ist gar nicht so geil, wie sich's anhört. Du fährst dann nach Berlin und dann hast du so einen Termin, das ist so ein Fenster, dann zwischen 10.15 Uhr und 10.45 Uhr wird dann der Kanzler sich Zeit für euch nehmen und dann stehst du da, dann macht dir ein Foto für Instagram von Kanzler und für Instagram von Graben-Neudorf und dann sagt der Kanzler, oh, das ist aber lecker und dann sagst du, ja, das ist badischer Spargel, der ist ganz toll, Herr Kanzler. Und dann sagt der Kanzler, vielen Dank. Dann grinsen sie ins Foto und dann ist nicht so, dass du dich noch mit dem zusammensetzt und ein Bierchen
2: das
0: trinkst und dann sagst du so, hier, pass mal auf, was hast du denn dabei gedacht, dass die Leute sich schon am ersten Tag krankschreiben müssen? Und dann sagt er, oh ja, Eure Hoheit, da haben Sie völlig recht,
2: ja,
0: ich werde das ändern.
2: Er muss den Knicks vor dir machen.
0: Ja, genau.
2: Als Spargelhoheit muss der Kanzler vor dir niederknien.
0: Also wenn sie das nicht hinkriegen, dann nehme ich meinen Spargel wieder mit. Also ich weiß nicht, ob das so ein Highlight wird. Aber klar, für ist Insta-Gold. Ne?
2: Es kommt ja
0: für Insta
2: immer.
0: Hast du dann das Foto, König Carsten. Das klingt schön. König Carsten hat heute Kanzler Merz getroffen. Und dann hast du ein schönes Instagram-Foto. Das kannst du mal deinen Kindern zeigen.
2: Natürlich wird es so ablaufen, wie du es gesagt hast. Aber den Kanzler würde ich trotzdem schon mal gerne kennenlernen. Also einfach mal dort im Kanzleramt zu stehen und wenn es eben auch nur so, wie du es beschrieben hast, für 15 Minuten ist, den ganzen Vibe da mitkriegen, die ganzen Sicherheitsvorkehrungen, das ist doch geil, sich das mal anzuschauen.
0: Kann man da nicht Führungen machen? Man kann Führungen machen, man kann ja doch in diese Kuppel gehen.
2: Es ist doch nicht das Gleiche, als du da als Spargelhoheit einrollst, mit einem riesen Geschenkkorb an Spargel, den besten Ehrenamt. Spargel der Welt.
0: Ich freue mich, wenn du Gefallen am Ehrenamt gefunden hast und mach das. Aber du sagst,
2: ich bin zu alt.
0: Wieso?
2: Ja, ich bin knapp drüber, 25.
0: 25 maxi.
2: 18 bis 25.
0: Okay, das ist natürlich.
2: Ist schon noch ein bisschen diskriminierend, finde ich,
0: ja,
2: oder?
0: Ja.
2: In
0: ja.
2: einer Zeit, wo doch alles möglich sein sollte,
0: ich möchte mal ganz kurz sagen,
2: das geht so nicht.
0: Man muss ja auch ein gewisses Alter und eine gewisse Reife erreicht haben.
2: Und jetzt arbeitet dein Hirn richtig. Jetzt geht's los.
0: Des badischen Spargels überhaupt richtig bemessen und bewerten zu können.
2: Warte, ich schreibe mit.
0: Da braucht man doch auch Erfahrung. Da muss man doch auch schon mal schlechten Spargel gegessen haben, um diesen guten Spargel überhaupt da unterscheiden zu können.
2: Das kommt alles in meine Bewerbung rein.
0: Ja. Also, Carsten vor König. Da bin ich auf jeden Fall King Carsten.
2: Also, wenn das nur für die 2 Monate ist und nicht.
0: Schreibt man ja auch mit K.
2: König, ja, das ist
0: K,
2: doch perfekt.
0: Das ist super.
2: Ja.
0: Für den Siegelring sehe ich schon vor mir.
2: Oh, Siegelring.
0: Und die beiden Ks sind immer aus so Spargelstangen.
2: Wie hieß denn dieses Siegelwachs? Ich schreibe nur noch Briefe mit diesem Siegelwachs und drücke das dann so rein. Oh,
0: und das Siegel besteht, die 2 Ks von König Carsten, das sind jeweils immer so Spargelstangen.
2: Ja,
0: das
2: und
0: das K kann man ja
2: genau.
0: auch so Spargelstangen.
2: Das Siegel darf auf jeden Fall nicht nur eine Spargelstange sein, weil sonst sieht es aus wie ein Pimmel.
0: Und das war der neue Welle-Podcast.
2: Ich wusste, es gefällt dir. Also,
0: Das konntest du nicht planen, das war nicht. Die rauchenden Kaffeemaschinen sehe ich ein, dass der Gag vorhersehbar war, dass ich darüber lache, aber das war hier nicht planbar, das konntest du nicht gewusst haben.
2: Also, Bewerbung und Lebenslauf.
0: Also,
2: Bewerbung und Lebenslauf bitte bis zum Mitte

0: sehr schnell da gewesen, aber das Auto hatte schon gehalten.
1: Sehr gut.
0: Und der Fahrer ist weggerannt.
1: Der wusste schon, was kommt.
0: Der Fahrer ist weggerannt, aber es waren noch Leute im Auto, ich glaube 3 oder 4, waren in diesem Auto mit drin gesessen. Die sind da geblieben, weil die haben ja auch gedacht,
1: was soll das?
0: Uns trifft keine Schuld, wir waren es nicht. Und dann, naja, das dauert ja, du weißt ja, wie das ist. Dann kommt die Polizei und dann sagst du, ja, was ist hier los? Ja, können Sie mal bitte alle Ihre Personalien abgeben? Und dann wird das gecheckt. Und also es dauert mindestens eine halbe bis dreiviertel Stunde, bis die Personalien aufgenommen worden sind von diesen Leuten, die da noch im Auto beteiligt waren. Und dann wurden die natürlich auch gefragt, haben Sie eine Ahnung, wer der Fahrer ist?
1: Und was haben Sie gesagt?
0: Wo könnte denn der Fahrer sein? Die haben alle gesagt, nö, wissen wir nicht, können wir nicht so sagen.
1: Und Schwachsinn, ey.
0: Das dauert dann halt eine Zeit, bis dann eben da klar ist, wie es hier weitergeht. Und irgendwann wird dann auch das Blaulicht ausgemacht und die Leute stehen dann da und warten. Und ein Polizist hat dann gedacht, na, ich guck noch mal, was ist denn, vielleicht hat hier irgendjemand was weggeworfen, vielleicht gibt's noch irgendwas, was wir nicht gesehen haben, macht sich noch mal auf Spurensuche und läuft dann so.
1: Ist ein richtiger Inspektor.
0: Läuft dann so, ja, guter Mann, guter Mann. Könnte bald befördert werden.
1: Kriminalratsbeamter oder
0: könnte bald befördert werden. Er muss noch den Fall mit Lorsch und Lorch lösen, dann hat er's.
1: Ja, aber darum muss er nur uns anrufen.
0: Und auf jeden Fall läuft er dann so rum und hört ein komisches Geräusch aus dem Gebüsch. Und
1: oh Gott, nein.
0: Er denkt so, das ist ja ein komisches Geräusch hier im Gebüsch. Das ist ja, es klingt ja wie Schnarchen. Ist das ein Schwein? Liegt hier ein Wildschwein? Ist hier irgendwas? Und dann guckt er und dann sieht er halt, dass sich der Fahrer des Fahrzeugs im Gebüsch versteckt hat.
1: Und eingeschlafen ist.
0: Sein Schnarchen hat ihn verraten.
1: Oh mein
0: Gott. War so betrunken, dass er es nicht mehr ausgehalten hat, da länger zu warten. Er wollte natürlich wohl auch wissen, was mit seinen Freunden passiert. Und hat sich da in der Nähe eben im Gebüsch versteckt und ist eingeschlafen. Oh, und sein Schnarchen hat ihn verraten. Das ist eine offizielle Polizeimeldung gewesen. Ich habe das nicht erfunden. So, schade, Carsten, schade.
1: Teufel, Alkohol.
0: Der Podcast ist gleich schon vorbei. Wir haben gar keine Zeit gefunden, um über Stadtrat Ferrat zu sprechen, der in Mannheim Swingerpartys im Rathaus feiert.
1: Müssen wir auf andermal verschieben.
0: Oder es ist eigentlich ganz gut, dass wir eben nicht auch noch in unserem wunderschönen Podcast, der jetzt endlich wieder in Bestbesetzung zusammen ist, dass wir ihm hier nicht auch noch eine Bühne bieten, weil das ist ja das Einzige, was er will. Das hat er sogar zugegeben. Er hat gesagt, wenn er gerügt wird, wäre er der erste Stadtrat, der in seiner Amtszeit 2-mal gerügt werden würde. Und das würde ihm gefallen. Das war der Neue Welle Podcast 2959. Nächste Woche müssen wir noch über deinen Urlaub sprechen, wie es da war.
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4: Ihr startet in die neue Woche nochmal mit sommerlichen Temperaturen. Ja, das Thermometer klettert rauf auf über 30 Grad, die sich stellenweise sehr schwül warm anfühlen. Sonne ist dabei, vereinzelt auch ein paar Wolken, aus denen es dann auch mal regnen kann. Ab Dienstag wird es dann deutlich herbstlicher, wechselhafter und nasser.
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1: Ich bin Thomas Blist. Bei der Landtagswahl in Sachsen-Anhalt hat die AfD ihren Stimmenanteil laut den Hochrechnungen mehr als verdoppelt und liegt mit gut 44% klar vorn. Die CDU von Ministerpräsident Schulze stürzt auf gut 18% ab. Für eine AfD-Alleinregierung reicht das allerdings nicht. Da keine andere Partei mit ihr koalieren will, dürfte die Regierungsbildung schwierig werden. Die Wahlbeteiligung erreichte mit rund 78% einen Rekordwert. Nach mehreren versuchten Sabotageangriffen auf das deutsche Stromnetz sucht die Polizei am Hambacher Forst mit einem Großaufgebot nach dem 48-jährigen Tatverdächtigen. Er soll Bekennerschreiben verschickt haben, die auf Täterwissen hindeuten.
2: Seit Tagen fahndet die Polizei nach dem 48-Jährigen. Sein Fahrzeug wurde am Freitagabend am Hambacher Forst sichergestellt. Darum erhoffen sich die Ermittler zumindest Spuren in dem Waldgebiet. Die Polizei hat mittlerweile auch Fotos des Mannes veröffentlicht und bittet die Bevölkerung um Hinweise. Der Mann aus NRW könnte auch mit dem Fahrrad unterwegs sein. Er hatte in mehreren Bundesländern Gebäude beschossen, die den Strom in der Region verteilen. Innenminister Dobrindt spricht vom Klimaterrorismus eines Einzeltäters. Thomas Bremser, Redaktion.
1: Das deutsche Raumfahrtunternehmen ESA Aerospace hat bei seinem zweiten Testflug 5 Satelliten erfolgreich in die Erdumlaufbahn gebracht. Die Rakete startete in Norwegen und setzte die Satelliten in rund 500 Kilometern Höhe aus.
3: Beim ersten Versuch war nach gerade mal 30 Sekunden Schluss. Diesmal schaffte es die 28 Meter hohe Rakete bis ins All. An Bord 5 wissenschaftliche Satelliten und ein Experiment. Für Europa ist das mehr als nur ein Raumfahrterfolg. Viele europäische Satelliten fliegen bisher mit US-Raketen ins All. Diese Abhängigkeit soll verkleinert werden und weitere Raketen starten. ESA Aerospace-Chef Metzler sagt, Europa habe jetzt einen eigenen Zugang zum Weltraum. Kanzler Merz spricht sogar vom Beginn einer neuen Ära. Zoe Tassovali, Nachrichtenredaktion.
1: Zum Sportfußball. Der FC Augsburg ist erstmals in seiner Vereinsgeschichte Tabellenführer der Fußball-Bundesliga. Die Mannschaft gewann bei Eintracht Frankfurt mit 4:1 und holte damit den zweiten Sieg im zweiten Saisonspiel. Frankfurt war früh durch Burkhardt in Führung gegangen, Augsburg drehte die Partie aber nach der Pause mit 4 Treffern. Die Eintracht wartet dagegen weiter auf den ersten Ligasieg der Saison.
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5: Ihr startet in die neue Woche nochmal mit sommerlichen Temperaturen. Ja, das Thermometer klettert rauf auf über 30 Grad, die sich stellenweise sehr schwül warm anfühlen. Sonne ist dabei, vereinzelt auch ein paar Wolken, aus denen es dann auch mal regnen kann. Ab Dienstag wird es dann deutlich herbstlicher, wechselhafter und nasser.
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1: Ihr startet in die neue Woche nochmal mit sommerlichen Temperaturen. Ja, das Thermometer klettert rauf auf über 30 Grad, die sich stellenweise sehr schwülwarm anfühlen. Sonne ist dabei, vereinzelt auch ein paar Wolken, aus denen es dann auch mal regnen kann. Ab Dienstag wird's dann deutlich herbstlicher, wechselhafter und nasser.
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1: Ich bin Ursula Winkler. Bei der Landtagswahl in Sachsen-Anhalt liegt die AfD mit Spitzenkandidat Ulrich Siegmund mit weitem Abstand vorn. Nach den Hochrechnungen von ARD und ZDF landet die CDU von Ministerpräsident Sven Schulze mit massiven Verlusten auf Platz 2. Die AfD sieht den Auftrag zur Regierungsbildung bei sich.
2: Für eine Alleinregierung der AfD reicht es laut Hochrechnungen allerdings nicht, obwohl sie ihren Stimmanteil im Vergleich zur letzten Wahl mehr als verdoppelt hat. Und die anderen Parteien wollen mit der AfD nicht zusammenarbeiten. Das macht die Bildung einer neuen Landesregierung extrem schwierig, zumal der Einzug des BSW in den Landtag noch auf der Kippe steht. Hier in Berlin hat das Wahlergebnis eine Schockstarre ausgelöst. Es gibt eine Menge aufzuarbeiten. Unklar ist auch, was das Wahlbeben für die schwarz-rote Koalition im Bund bedeutet. David Riemer, Berlin.
1: In 2 Wochen, am 20. September, folgen 2 weitere Landtagswahlen in Ostdeutschland, in Mecklenburg-Vorpommern und im Land Berlin. In Thüringen haben mehrere Ex-Mitglieder des BSW eine neue Partei gegründet. Sie heißt Thüringen gerecht. Zur Vorsitzenden wurde die ehemalige BSW-Landeschefin Katja Wolf gewählt.
3: Nach einem Dauerkrach mit Parteigründerin Sarah Wagenknecht haben fast alle BSW-Abgeordneten in Thüringen die Partei verlassen. Dass sie so schnell eine neue gründen, war eigentlich nicht geplant. Die Parteigründung sei spontan passiert, hieß es. Die Abgeordneten wollen die Koalition aus CDU, SPD und BSW weiter unterstützen. So würde sich an den Mehrheitsverhältnissen nicht viel ändern. Dennoch will die AfD einen Antrag auf Neuwahlen stellen. Dafür wäre im Landtag dann eine Zweidrittelmehrheit nötig. Thomas Bleskin, Nachrichtenredaktion.
1: Die Polizei hat ihre groß angelegte Suche nach dem Verdächtigen hinter versuchten Sabotageangriffen auf das deutsche Stromnetz am Hambacher Forst ohne Ergebnis beendet. Nach Angaben der Kölner Polizei wurden weder der 48-Jährige noch Hinweise auf ihn gefunden. Die Fahndung werde aber fortgesetzt. Wegen der Sabotageaktionen wird seit Tagen nach dem Tatverdächtigen gesucht. Der Mann soll Bekennerschreiben verschickt haben, die nach Einschätzung von Bundesinnenminister Dobrindt auf Täterwissen hindeuten. Zum Fußball. Der FC Augsburg ist erstmals in seiner Vereinsgeschichte Tabellenführer der Bundesliga. Die Schwaben gewannen bei Eintracht Frankfurt mit 4:1 und holten damit den 2. Sieg im 2. Saisonspiel. Davor verlor der Hamburger SV gegen Mainz 05 mit 0:5.
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5: Ihr startet in die neue Woche nochmal mit sommerlichen Temperaturen. Ja, das Thermometer klettert rauf auf über 30 Grad, die sich stellenweise sehr schwül warm anfühlen. Sonne ist dabei, vereinzelt auch ein paar Wolken, aus denen es dann auch mal regnen kann. Ab Dienstag wird es dann deutlich herbstlicher, wechselhafter und nasser.
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1: Ihr startet in die neue Woche nochmal mit sommerlichen Temperaturen. Ja, das Thermometer klettert rauf auf über 30 Grad, die sich stellenweise sehr schwül warm anfühlen. Sonne ist dabei, vereinzelt auch ein paar Wolken, aus denen es dann auch mal regnen kann. Ab Dienstag wird es dann deutlich herbstlicher, wechselhafter und nasser.
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1: Ich bin Ursula Winkler. Bei der Landtagswahl in Sachsen-Anhalt liegt die AfD nach den ersten Hochrechnungen von ARD und ZDF deutlich vorn. Die Partei von Spitzenkandidat Ulrich Siegmund kann ihr Ergebnis mehr als verdoppeln. Auf Platz 2 steht die CDU von Ministerpräsident Sven Schulze, die dramatische Verluste verbuchen muss.
2: Ja, hier bei der CDU-Wahlkampfparty war einfach stiller, als die Prognose um 18 Uhr kam. Unfassbare Stille. Also so schlecht hat die CDU in Sachsen-Anhalt noch nie abgeschnitten. Und damit hätte hier auch keiner gerechnet. Neben mir sagten Parteimitglieder, das ist Wahnsinn, ich bin einfach in Schockstarre. Und es gibt jetzt auch die ersten Rücktrittsforderungen an den bisherigen Parteichef und Ministerpräsidenten in Sachsen-Anhalt, Sven Schulze. Eine ehemalige CDU-Ministerin sagte mir, es brauche jetzt einen Neuanfang in der CDU. Aus Magdeburg, Simon Krämer.
1: Nach der Landtagswahl in Sachsen-Anhalt hat es in mehreren deutschen Städten Proteste gegen die AfD gegeben. In Frankfurt am Main demonstrierten nach Polizeiangaben rund 2500 Menschen dafür, ein Verbotsverfahren gegen den klaren Wahlsieger AfD zu prüfen. Auch in Berlin gingen am Abend hunderte Menschen mit ähnlichen Forderungen auf die Straße. Auch etwa in Mainz wurde deswegen demonstriert. Der ukrainische Präsident Zelensky ist wenig optimistisch über die Aussichten auf einen baldigen Frieden. Das sagte er nach seinen Gesprächen mit Vertretern der USA und Europas. Es sehe danach aus, dass sich der Krieg bis zum Winter ziehe, sagte Zelensky in Kiew.
3: Erstmals waren die US-Vermittler in Kiew. Die Gespräche seien auch äußerst inhaltsvoll gewesen, sagt Präsident Zelensky. Konkrete Ergebnisse gab es aber nicht. Die Ukraine, Europa und Amerika würden sich in Kürze wieder treffen. Die US-Seite wünscht sich auch wieder direkte Gespräche zwischen Russland und der Ukraine. Doch ob die in absehbarer Zeit auf höchster Ebene stattfinden, ist mehr als fraglich. Die US-Vermittler hatten zuvor 3 Stunden mit Russlands Präsident Putin gesprochen. Thomas Bremser, Nachrichtenredaktion.
1: Zum Fußball. Der FC Augsburg ist erstmals in seiner Vereinsgeschichte Tabellenführer der Bundesliga. Die Schwaben gewannen bei Eintracht Frankfurt mit 4:1 und holten damit den 2. Sieg im 2. Saisonspiel. Davor verlor der Hamburger SV gegen Mainz 05 mit 0:5. In der 2. Liga hat Hertha BSC die Tabellenspitze übernommen mit einem 2:1 gegen Magdeburg. Osnabrück besiegte Braunschweig mit 3:1 und Heidenheim gewann mit 1:0 gegen Greuther Fürth.
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5: Ihr startet in die neue Woche nochmal mit sommerlichen Temperaturen. Ja, das Thermometer klettert rauf auf über 30 Grad, die sich stellenweise sehr schwül warm anfühlen. Sonne ist dabei, vereinzelt auch ein paar Wolken, aus denen es dann auch mal regnen kann. Ab Dienstag wird's dann deutlich herbstlicher, wechselhafter und nasser.
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1: Ihr startet in die neue Woche nochmal mit sommerlichen Temperaturen. Ja, das Thermometer klettert rauf auf über 30 Grad, die sich stellenweise sehr schwül warm anfühlen. Sonne ist dabei, vereinzelt auch ein paar Wolken, aus denen es dann auch mal regnen kann. Ab Dienstag wird es dann deutlich herbstlicher, wechselhafter und nasser.
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2: Ich bin Ursula Winkler. Bei der Landtagswahl in Sachsen-Anhalt liegt die AfD nach den ersten Hochrechnungen von ARD und ZDF deutlich vorn. Die Partei von Spitzenkandidat Ulrich Siegmund kann ihr Ergebnis mehr als verdoppeln. Auf Platz 2 steht die CDU von Ministerpräsident Sven Schulze, die dramatische Verluste verbuchen muss. Die SPD bleibt wohl unter 10%. Der SPD-Parteivorsitzende Klingbeil sprach im ZDF von einer Zäsur.
3: Dieses Ergebnis ist auch ein Signal an Berlin. Das ist ein Grund, auch nachzudenken über Politik hier in Berlin, über den Reformkurs der Bundesregierung. Und seien Sie sich sicher, das werden wir auch tun.
2: Vizekanzler Klingbeil im ZDF. Der russische Außenminister Lavrov hat mit deutlichen Worten auf Vorwürfe aus Deutschland reagiert, hinter dem versuchten Sprengstoffanschlag am Flughafen Leipzig zu stecken. Das sei der Beginn eines echten Krieges, sagte Lavrov dem russischen Staatsfernsehen. Auch die Bundesregierung verschärft den Ton gegenüber Russland. Innenminister Dobrindt rechnet laut Bild am Sonntag damit, dass solche Attacken zunehmen werden.
4: Dobrindt will deshalb vor allem die Abwehr hochfahren. Die neue Drohneneinheit der Bundespolizei soll bis Jahresende von 70 auf 300 Kräfte wachsen. Außerdem sollen Stromanbieter oder Wasserwerke künftig selbst Drohnen abwehren dürfen. Gegen Hacker arbeitet das Ministerium an einem digitalen Schutzschild. Kanzler Merz spricht nach dem Drohnenvorfall eine klare Warnung an Moskau aus und sagt, Deutschland sei fest entschlossen, sich zu verteidigen. Russland weist die Vorwürfe weiter zurück. Der russische Botschafter sagt, sein Land wolle keinen Krieg mit Deutschland oder der NATO. Zoe Tassovali, Nachrichtenredaktion.
2: Bei einem Flugzeugabsturz im hessischen Firnheim sind zwei Männer gestorben. Eine Frau und ein Kleinkind wurden schwer verletzt in ein Krankenhaus gebracht. Laut Polizei stürzte das Kleinflugzeug aus bisher ungeklärter Ursache im Anflug auf einen Flugplatz im baden-württembergischen Weinheim ab. Dort hatte ein Luftsport-Sommerfest stattgefunden. Zum Fußball. Der FC Augsburg ist erstmals in seiner Vereinsgeschichte Tabellenführer der Bundesliga. Die Schwaben gewannen bei Eintracht Frankfurt mit 4:1 und holten damit den zweiten Sieg im zweiten Saisonspiel. Davor verlor der Hamburger SV gegen Mainz 05 mit 0:5.
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5: Ihr startet in die neue Woche nochmal mit sommerlichen Temperaturen. Ja, das Thermometer klettert rauf auf über 30 Grad, die sich stellenweise sehr schwül warm anfühlen. Sonne ist dabei, vereinzelt auch ein paar Wolken, aus denen es dann auch mal regnen kann. Ab Dienstag wird es dann deutlich herbstlicher, wechselhafter und nasser.
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2: Ihr startet in die neue Woche nochmal mit sommerlichen Temperaturen. Ja, das Thermometer klettert rauf auf über 30 Grad, die sich stellenweise sehr schwülwarm anfühlen. Sonne ist dabei, vereinzelt auch ein paar Wolken, aus denen es dann auch mal regnen kann. Ab Dienstag wird es dann deutlich herbstlicher, wechselhafter und nasser.
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1: Ich bin Ursula Winkler. Bei der Landtagswahl in Sachsen-Anhalt liegt die AfD mit Spitzenkandidat Ulrich Siegmund mit weitem Abstand vorn. Nach den Hochrechnungen von ARD und ZDF landet die CDU von Ministerpräsident Sven Schulze mit massiven Verlusten auf Platz 2. Die AfD sieht den Auftrag zur Regierungsbildung bei sich.
2: Für eine Alleinregierung der AfD reicht es laut Hochrechnungen allerdings nicht, obwohl sie ihren Stimmanteil im Vergleich zur letzten Wahl mehr als verdoppelt hat. Und die anderen Parteien wollen mit der AfD nicht zusammenarbeiten. Das macht die Bildung einer neuen Landesregierung extrem schwierig. Hier in Berlin hat das Wahlergebnis eine Schockstarre ausgelöst. Es gibt eine Menge aufzuarbeiten. Unklar ist auch, was das Wahlbeben für die schwarz-rote Koalition im Bund bedeutet. David Riemer, Berlin.
1: Von einer Spontangründung ist die Rede. 2 Tage nach ihrem Austritt aus dem BSW in Thüringen haben Ex-Mitglieder eine neue Partei mit dem Namen Thüringen gerecht gegründet. Zur Vorsitzenden wurde die ehemalige BSW-Landeschefin, Finanzministerin und Vizeministerpräsidentin Wolf gewählt, wie Gründungsmitglieder in Erfurt mitteilten. Hintergrund ist, dass die ausgetretenen BSWler weiter die Regierung von CDU-Ministerpräsident Vogt stützen wollen. Die einzige Brombeer-Koalition aus CDU, BSW und SPD in Deutschland geriet mit dem Fall des BSW in eine Krise. FIFA-Präsident Infantino will sich im kommenden Jahr zur Wiederwahl stellen. Das bestätigte eine Sprecherin des Weltfußballverbands. Infantino steht wegen inzwischen zurückgezogener Investorenpläne massiv unter Druck.
3: Der FIFA-Boss steckt aktuell in der größten Krise seiner Ära. Dass er Teile der WM an Investoren verkaufen wollte, hat für Entrüstung gesorgt in der Fußballwelt. Der Europäische Fußballverband bereitet deshalb sogar ein Strafverfahren vor und will die Wiederwahl Infantinos verhindern. Allerdings gibt es noch keinen Gegenkandidaten. Die Bewerbungsfrist hierfür läuft bis Mitte November. Infantino ist sich keiner Schuld bewusst. Der Schweizer spricht von einer Verleumdungskampagne aus Europa. Thomas Bremser, Sportredaktion.
1: Und wir bleiben beim Fußball. Der FC Augsburg ist erstmals in seiner Vereinsgeschichte Tabellenführer der Bundesliga. Die Schwaben gewannen bei Eintracht Frankfurt mit 4:1 und holten damit den 2. Sieg im 2. Saisonspiel. Davor verlor der Hamburger SV gegen Mainz 05 mit 0:5.
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5: Ihr startet in die neue Woche nochmal mit sommerlichen Temperaturen. Ja, das Thermometer klettert rauf auf über 30 Grad, die sich stellenweise sehr schwül warm anfühlen. Sonne ist dabei, vereinzelt auch ein paar Wolken, aus denen es dann auch mal regnen kann. Ab Dienstag wird es dann deutlich herbstlicher, wechselhafter und nasser.
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1: Ihr startet in die neue Woche nochmal mit sommerlichen Temperaturen. Ja, das Thermometer klettert rauf auf über 30 Grad, die sich stellenweise sehr schwül warm anfühlen. Sonne ist dabei, vereinzelt auch ein paar Wolken, aus denen es dann auch mal regnen kann. Ab Dienstag wird es dann deutlich herbstlicher, wechselhafter und nasser.
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1: Ich bin Ursula Winkler. Bei der Landtagswahl in Sachsen-Anhalt liegt die AfD nach den ersten Hochrechnungen von ARD und ZDF deutlich vorn. Die Partei von Spitzenkandidat Ulrich Siegmund kann ihr Ergebnis mehr als verdoppeln. Auf Platz 2 steht die CDU von Ministerpräsident Sven Schulze, die dramatische Verluste verbuchen muss.
2: Ja, hier bei der CDU-Wahlkampfparty war einfach stiller, als die Prognose um 18 Uhr kam. Unfassbare Stille. Also so schlecht hat die CDU in Sachsen-Anhalt noch nie abgeschnitten. Und damit hätte hier auch keiner gerechnet. Neben mir sagten Parteimitglieder, das ist Wahnsinn, ich bin einfach in Schockstarre. Und es gibt jetzt auch